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1: Vorsicht bitte auf der A1 Osnabrück Richtung Münster, im Kreuz Lotte Osnabrück in der Überleitung zur A30 Richtung Osnabrück. Unfall, Ölspur mit Vorsicht passierbar. A30 Osnabrück Richtung Bad Oeynhausen. Die Ausfahrt Löhne ist wegen Bauarbeiten bis 13. Juli 19 Uhr gesperrt. A270 Blumenthal Richtung Ilpol. Die Einfahrt Bremen-St. Magnus ist wegen Bauarbeiten bis voraussichtlich 3. August gesperrt.
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2: 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Und dann habe ich das schöne PPPPP hier, das perfekt profilierte, fantastische Popnacht-Package. Das dürft ihr euch gleich verdienen unter 07221 2011. Wer möchte denn mitspielen? 07221 2011. Dann geht's um das Popnacht-Package. Ich freue mich, wenn ich eure Stimme höre.
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1: Wir drehen ein bisschen am Rad des heutigen 8.7. Was war denn da so los? Und das kann Georg aus Rothenhain im Westerwald bei Hachenburg uns hoffentlich beantworten. Guten Morgen.
2: Guten Morgen, hallo.
1: Du lebst in einem schönen, abbezahlten Haus im Westerwald in Rothenhain. Das ist doch toll. Ja. Und pilgern auch mal Leute hin und sagen, der hat es geschafft. Dieses riesige Anwesen gehört nur um Georg, um Schorsch.
2: Aber natürlich, selbstverständlich.
1: Ja. Wie viele Quadratmeter hast du denn alleine zur Verfügung für dich?
2: Das sind so um die 920.
1: 920? Mhm. Ja, das ist gut, kann man sagen. Also Wohnraum auch, ne? Also so 44 Zimmer und sowas.
2: Ja,
1: fantastisch.
2: So in etwa.
1: Kommt denn deine Schwester aus Hamburg ab und zu noch mal vorbei? Hat die ein Innensitzrecht? Darf die dann da rein?
2: Ja, die darf rein. Die hat, ich habe extra Zimmer und alles parat.
1: Ja, wie oft kommt die?
2: Die kommt so 4-5 Mal im Jahr.
1: Okay, und du darfst aber auch nach Hamburg in ihrer Wohnung, nach Hause.
2: Nee, ich darf auch nach Hamburg,
1: Das ist ein guter Deal.
2: Das ist ein guter Deal.
1: Da muss man sagen, das ist ein Freundschaftsaustausch, Verwandtschaftsaustausch. So, dann kommen die zwei Fragen. Heute vor 36 Jahren, als wir noch beide gar nicht auf der Welt waren, der 8. Juli 1990, da ist Deutschland Fußball-Weltmeister geworden, ganz ohne Hilfe von irgendwelchen Menschen, die da Geld geliefert haben. Würde ich jetzt nicht sagen, das weiß ich jetzt nicht so genau. Aber das war durch ein Elfmeter-Tor, das hat damals der Andy Breme geschossen gegen Argentinien, das 1-0. Und wer war denn der Trainer damals vor 36 Jahren? War das Berti Vogts, Franz Beckenbauer oder Jürgen Klinsmann?
2: Das dürfte Franz Beckenbauer gewesen sein.
1: Jo, jetzt hörst du einen Schrei, den hast du vielleicht auch schon mal in deinem Leben vernommen. Im Westerwald was völlig Normales, wenn der Nachbar aufwacht. Aber das ist der Schrei eines Schauspielers, der vor 104 Jahren aber auch als Schwimmweltmeister in die Geschichtsbücher einging. Er war der erste Mensch, der 100 Meter Freistil in unter einer Minute geschwommen ist. In 58,6 Sekunden. Und wie heißt denn dieser Schwimmer und Schauspieler? War das A, Johnny Götze, B, Johnny Weissmüller oder C, Johnny Controlletti?
2: Johnny Weissmüller.
1: Ja, dann schicke ich dir mal ein schönes Paketchen zu. Hast du gut beantwortet.
2: Dankeschön.
1: Gute Zeit im Westerwald. Ciao.
2: Danke auch. Ebenso.

Alive und Send Me an Angel. Ein neuer Hit von Jack Dean. Jack Dean kommt aus England, Somerset, da ist er aufgewachsen. Und sein erster großer Hit heißt Mercy. Da bedankt er sich ein bisschen bei allen, die ihn begleitet haben auf seinem Lebensweg. Oder sagt also, man muss mit Menschen reden, um einem herum Gefühle zeigen, aber auch Gefühle mit Menschen teilen. Das ist sehr wichtig. Schwierige Zeiten und Gefühle lassen sich immer besser gemeinsam tragen. Und diese Menschen werden sogar dankbar sein, ein Teil des Weges gewesen zu sein, den du gehst. Aber nur, wenn du erfolgreich wirst, ne? Und sagen die, um Gottes Willen, der ruft schon wieder an und will Geld. Mercy, der neue Hit von Jack Dean, hier in der Popnacht.

Da schreibt uns gerade Silke, die ist auf der A1 und die hat da einen Stau und da hängt sie gerade drin. Das ist Hamburg in Richtung Lübeck ab Stillhorn. Das Stauende ist hinter einer Kurve, da passt ihr bitte auf. Und A7 Hamburg in Richtung Flensburg. Auch da ist ein Unfall passiert. Die Unfallstelle ist nicht gesichert zwischen Bad Bramstedt und Großen Aspe. Die Popnacht mit Dua Lipa, die darf doch nicht fehlen.

0: Dua Lipa, we're good in der Popnacht.
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2: Tief Bernadette ist noch unterwegs bei uns, aber sie wandert weiter. Das heißt, es wird jetzt immer trockener und sonniger tagsüber. Viel mehr Sonne als in den vergangenen Tagen, außer im Südwesten Niedersachsens. Da hängen oft noch dicke Wolken rum und die bringen auch noch ordentlich Schauer bei vielen, sonst oft klar oder mit harmlosen Wolken und bis zu 20 Grad in Heiligendamm und 22 Grad in Lauenburg an der Elbe und Bremen.
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3: Vorsicht bitte auf der A1 Osnabrück Richtung Münster, im Kreuz Lotte-Osnabrück in der Überleitung zur A30 Richtung Osnabrück. Unfall, Ölspur mit Vorsicht passierbar. Vorsicht bitte auf der A7 Hamburg Richtung Flensburg. Zwischen Bad Bramstedt und Groß-Enaspe befindet sich eine ungesicherte Unfallstelle. Die A2 Hannover Richtung Dortmund ist zwischen Bad Nenndorf und Lauenau nach einem Unfall gesperrt. Die Umleitung führt über die B65, B442 und Rodenberg. A30 Osnabrück Richtung Bad Oeynhausen. Die Ausfahrt Löhne ist wegen Bauarbeiten bis 13. Juli 19 Uhr gesperrt.
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4: Und die am meisten unterschätzte Höchsttemperatur heute in Deutschland in Lexgard in Schleswig-Holstein, Nordfriesland. Da bekommen wir heute 18 Grad höchstens. Hier ist die Popnacht. Mein Name Ben Sträubel.

0: Tito.
1: Aua! So, da sind wir noch wieder gut gelaunt hier. Fußball ist gespielt worden. Bei der Fußballweltmeisterschaft 2026 sind die letzten Achtelfinalduelle gestern Abend gespielt worden. Schweiz und Argentinien sind weiter, treffen dann am Sonntag aufeinander. Argentinien hat in einer Aufholjagd gegen Ägypten 3:2 gewonnen, nach einem 0:2 Rückstand. Und die Schweiz, die hat im Elfmeterschießen dann letztendlich gegen Kolumbien 4:3 gewonnen. Und damit ist die Schweiz erstmals seit 1954 wieder in einem Viertelfinale. Und beide Spiele, Highlights beider Spiele, zusammengefasst jetzt in einer Minute.
2: Jetzt die Flanke, Kopfball, Tor! Tor für Ägypten!
3: Messi mit dem kurzen Anlauf gehalten! Der Elfmeter ist gehalten!
4: Und
3: da ist das Tor! Toller Konterangriff für Ägypten! Und Argentinien taumelt! Messi wieder mit dem Flankenball, da kommt man das Tor!
5: Lionel Andrés Messi.
2: Kein Kopfball, Tor! Argentinien!
6: Und dann ist Schluss! Das ist der Wahnsinn! Lionel Messi hat Tränen in den Augen!
7: Rein geht's! Letztes Achtelfinale. Wir hoffen, dass all das Drama nicht in der ersten Partie des Tages schon verbraucht wurde.
8: Jürgen Klopp ist Pommes.
7: Das ist doch mal eine Top-Nachricht.
8: Wir sind mittlerweile im Elfmeterschießen.
3: Gehalten! Kobel!
7: Jetzt kommt der Schuss ins Tor!
3: Hopschwitz! Hopschwitz! Adios, Kolumbien!
1: Na, wenn das nicht Emotiones sind. Und heute Abend geht's dann mit der Partie Frankreich-Marokko weiter. Das ist dann auch das erste Viertelfinale, das gespielt wird bei der Fußball-Weltmeisterschaft. Wollt ihr euch nochmal durchklicken durch die Highlights?

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Kenny ist gerade unterwegs mit Lara, Luisa, Sophie, Leonie, Sarah, Andy und Thomas. Und die fahren in den Urlaub nach Kroatien, haben einen riesen Bus gemietet. Und zwei von den vielen, die da mitfahren, die haben auch da einen Führerschein dafür, Personenbeförderungsschein. Und dürfen natürlich wach bleiben. Und das ist ein riesen Wohnmobil. Und da würden sie gerne einen Wachmach-Hit hören von ADMT, Adam Taylor. Burn Brighter, dann kommt mal gut an in Kroatien im Urlaub. Hier ist die Popnacht. Habt ihr der Welt noch was zu sagen? Dann schickt gerne eine WhatsApp unter 07221 2011. Aber Stimme ist auch als WhatsApp-Audio. Oh, hey.

0: Instant Drive. Es ist 2.55 Uhr, eine Gefahrenstelle von der A81 Heilbronn Richtung Würzburg. Da steht ein defekter LKW im Baustellenbereich zwischen Möckmühl und Osterburken. Die Popnacht mit DJ Tiesto.
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1: Um 3 Uhr mit Lydia Wagner. Das US-Militär greift wieder den Iran an. Das zuständige Regionalkommando hat mitgeteilt, dass eine Serie heftiger Angriffe gestartet worden ist. Die USA reagieren damit auf mehrere Angriffe auf Tanker in der Nähe der Straße von Hormuz. Von US-Seite heißt es, das sei unbegründet, gefährlich und ein eindeutiger Verstoß gegen die Waffenruhe gewesen. Die iranische Regierung wirft den USA ebenfalls vor, gegen die Waffenruhe zu verstoßen und droht mit Vergeltung. Mitten in Manhattan haben Einsatzkräfte einen 37-stöckigen Wolkenkratzer evakuiert. Das Gebäude in New York City droht teilweise einzustürzen. Es wird gerade umgebaut. Kurz vorher waren noch Bauarbeiter drin. Giselle Ucker berichtet aus New York.
2: Das Gebäude steht ganz in der Nähe von berühmten Sehenswürdigkeiten der Stadt, wie die bei Touristen beliebte Grand Central Station oder das Chrysler Building. Die Straßen drumherum wurden gesperrt, benachbarte Gebäude ebenfalls geräumt, darunter auch eine Schule. Die Feuerwehr wurde eigentlich wegen auf die Straße fallender Ziegelsteine alarmiert. Beim Eintreffen stellten die Beamten dann fest, dass sich zwei tragende Säulen aus Stahl im 21. und 22. Stock des Hauses massiv verformt hatten und fast eingeknickt waren.
1: Ein verurteilter Sexualstraftäter und Serienmörder aus Bremen bleibt noch mindestens bis April 2043 im Gefängnis. Das schreibt die Neue Osnabrücker Zeitung und beruft sich auf eine Entscheidung des Landesgerichts Lüneburg von Ende 2024. Dem sogenannten Maskenmann waren in Deutschland und zuletzt auch in Frankreich die Morde an 4 Kindern nachgewiesen worden. Der Pädagoge hatte fast 20 Jahre lang Jungen missbraucht und sich dazu maskiert an ihre Betten geschlichen. Die Schweiz steht im Viertelfinale der Fußball-WM. Das Team hat im Elfmeterschießen mit 4:3 gegen Kolumbien gewonnen, nachdem es nach Verlängerung noch immer 0:0 stand. Der Schweizer Torwart Gregor Kobel, der bei Bundesligist Borussia Dortmund spielt, musste nach dem Spiel erstmal seine Sprachen sortieren.
3: Ja, der schönste Tag weiß ich nicht, aber ist auf jeden Fall Hochdeutsch, okay. Auf jeden Fall einer der schönsten, sportlich auf jeden Fall der schönste. Ich brauche wahrscheinlich noch ein bisschen, weil ich bin eh schlecht mit meinen Emotionen. Und jetzt, so kurz nach dem Spiel, weiß ich gar nicht, was alles vorgeht.
1: Die Schweiz trifft damit im Viertelfinale am Sonntag auf Argentinien. Die Argentinier hatten vorher mit 3:2 gegen Ägypten gewonnen. Das Wetter in Deutschland, heute Nacht teils aufgelockert, teils stark bewölkt, bei 19 bis 9 Grad. Tagsüber zwischen Münsterland und Oberbayern viele Wolken, sonst auch oft längere Zeit sonnig. Und die Temperaturen steigen auf maximal 18 bis 31 Grad. Die Zeit, es ist 3:03 Uhr.
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4: Vorsicht bitte auf der A1 Osnabrück Richtung Münster, im Kreuz Lotte Osnabrück in der Überleitung zur A30 Richtung Osnabrück. Unfall, Ölspur mit Vorsicht passierbar. Die A2 Hannover-Dortmund ist zwischen Bad Nenndorf und Lauenau nach einem Unfall in beiden Richtungen gesperrt. A30 Osnabrück Richtung Bad Oeynhausen. Die Ausfahrt Löhne ist wegen Bauarbeiten bis 13. Juli 19 Uhr gesperrt. A270 Blumenthal Richtung Ilpol. Die Einfahrt Bremen-St. Magnus ist wegen Bauarbeiten bis voraussichtlich 3. August gesperrt.
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5: 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Und dann fliegen wir gleich über Deutschland, landen dann in der Backstube von Eckhard Holland-Kunz, dem fleißigen Bäckermeister. Er spielt auf einem Instrument seiner Wahl einen Song. Erkenne ich den Titel, erspiele ich euch Backwaren. Das ist unser musikalisches Quiz nach 3.
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0: wieder egal.
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0: Erkenne ich den Song, den Eckhardt gleich spielt? Da spiele ich euch die wertvollen Backwaren. Guten Morgen, Herr Bäckermeister in Meiningen in Thüringen. Wir sind gelandet mit dem Private Jet. Nachhaltig.
2: Ja, guten Morgen, Benny Bär.
0: Guten Morgen.
2: Ja, das schöne Saxophon, was wir eben gehört haben.
0: Das
2: habe ich gestern verpasst.
0: Das war, glaube ich, ein Kamm. Die hat auf dem Kamm gespielt, Sass.
2: Ja, ja. Ja, aber ich hatte gestern Besuch, war aber leider gestern Vormittag bei meinem sadistisch veranlagten Zahnarzt.
0: Ja.
2: Der Mario muss hier gewesen sein und wollte in meiner Backstube ein Liedleinchen spielen auf seinem Saxophon.
0: Schön.
2: Ja, ich habe es leider nicht gehört, aber er hat das dann für meine Frau zelebriert.
0: Und die hat sich dann verliebt und hat sich gedacht,
2: ja, die war
0: so
2: begeistert.
0: Ja, fantastisch. Was hast du denn beim Zahnarzt gemacht?
2: Der hat mir einen Backenzahn abgeschliffen, weil da eine Krone drauf soll.
0: Ah ja, das war mal zu.
2: Aber irgendwie ist der wirklich sadistisch veranlagt, weil ich habe schon mal gehört, dass Menschen beim Zahnarzt eine Spritze bekommen.
0: Mhm.
2: Ich habe bei dem noch nie eine Spritze gekriegt.
0: Ja gut, ich weiß natürlich nicht, wie du abrechnest oder abgerechnet wirst. Ja, das ist, bist du gesetzlich?
2: Ich habe die höchste Versicherungsstufe.
0: Zusatzversicherung in aller Art, ja.
2: Ja, das haben nur Politiker.
0: Aber vielleicht ist er tatsächlich sadistisch veranlagt, aber was lässt du überhaupt die Zähne noch machen? Ich meine, bei so einem Nachtmenschen, dann lass doch rausbrechen, was geht.
2: Nein.
0: Moralischer
2: die
0: Verfall.
2: Die müssen in Ordnung sein, ja, weil mein Brot ist zerhaart.
0: Ja.
2: Sonst kann ich das ja nicht essen.
0: Ist
2: eine dicke Rinde.
0: Das wäre auch sehr schlecht für die Werbung, ne, wenn du da stehst. Noch.
2: Nee, aber ich habe schon überlegt, der wohnt ja bei mir hier auf der Nachbarschaft, ob ich den jetzt mal wachrüttel.
0: Ja, mach mal. Genau, dann machst du, genau, ihm die Folter gibst du ihm zurück.
2: Ja, genau. Aber ich weiß nicht, ob das so gut ist.
0: Welches Instrument hören wir denn gleich?
2: Deswegen reicht es heute leider nur für die Flöte.
0: Ach, komm jetzt halt doch raus. Das ist ja auch so eine Art...
2: Die Bärblockflöte kommt
0: ja
2: mit aller Macht.
0: Eine Betäubungsform ist das ja. Folter und Betäubung. Na gut. Also, dann gleich auf der Flöte einen Song erkenne ich den. Da spiele ich euch die wertvollen Backwaren. Und wenn ich nicht weiter weiß, 07221 2011. Das ist die wunderschöne Ziffernfolge, um als Telefonjoker hier stattzufinden. Bis gleich.

0: Bruno Mars und On My Soul, neuer Hit hier in der Popnacht.
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0: Eckhardt wird auf einer Flöte heute spielen. Das ist ja das Instrument, was ich am wenigsten mag. Das liegt einfach daran, weil ich davon so eine Art Tinnitus bekomme und weil sein Telefon meistens auch noch mitspielt bei diesen Tönen. Er hat so ein ganz altes Telefon aus der ehemaligen DDR. Aus irgendwelchen Bunkern nach oben geholt. So, lieber Eckhardt.
2: Ja, jetzt geht's los.
0: Ja, ja, lass hören.
2: Ein Gruß nach Fürstenfeldbruck. Da ist jetzt die liebe Silke unterwegs mit ihren Zeitungen.
0: Gut.
2: Die hat folgenden Vorschlag. Ich glaube, der Künstler hat sich bei der Melodie nicht viel Gedanken gemacht.
0: Mach schon.

0: Oh. Hör auf.
1: Ha.
0: So.
1: Das war die Lokomotivenpfeife.
0: So, so, hör mal, was haben wir denn hier an Telefonschocker? Hier ist die Popnacht. Wer ist denn da?
2: Morgen, hier ist der Jens aus Aschaffenburg.
0: Jens, was hast du noch ausgehört?
1: Guten Morgen, Jens.
2: Guten Morgen. Ich habe gehört, der Karius und Baktus auf der Suche nach dem Zahnstein.
0: Aha. Ja, ja. Gut, das ist ein Hauch von Kreativität. Deswegen sage ich mal, kannst du noch genau 3 Sekunden dein Telefon behalten, aber es geht schon der Himmel auf. Marlon Brando holt den rechten
2: bis
0: Arm
2: morgen.
0: Raus. Und du ruf bitte
2: morgen,
0: nie wieder an. So, ihr kriegt sein Smartphone abgenommen jetzt in dem Moment. Ja, ja. Also es war von Caro Emerald. 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
1: Ach, Mensch.
0: Mhm. So, was bekommt denn der Erste, der in die Backstube reinbrüllt? Popnacht.
1: Ja, ich habe hier leckere Schokowaffeln in Arbeit. Da gibt es 3 Stück für den Ersten mit dem Zauberwort.
0: Bis morgen.

Es ist 3.28 Uhr, Vorsicht auf der A61 Koblenz in Richtung Mönchengladbach. Da liegt eine Plane auf der Autobahn zwischen Kreuz Kerpen und Bergheim Süd.

0: Zentimeter. Es ist 3.31 Uhr.
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2: Tief Bernadette ist noch unterwegs bei uns, aber sie wandert weiter. Das heißt, es wird jetzt immer trockener und sonniger tagsüber. Viel mehr Sonne als in den vergangenen Tagen, außer im Südwesten Niedersachsens. Da hängen oft noch dicke Wolken rum und die bringen auch noch ordentlich Schauer bei vielen, sonst oft klar oder mit harmlosen Wolken und bis zu 20 Grad in Heiligendamm und 22 Grad in Lauenburg an der Elbe und Bremen.
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3: Vorsicht bitte auf der A1 Osnabrück Richtung Münster, im Kreuz Lotte-Osnabrück in der Überleitung zur A30 Richtung Osnabrück. Unfall, Ölspur mit Vorsicht passierbar. Vorsicht bitte auf der A23 Heide Richtung Hamburg. Zwischen Hanerau-Hademarschen und Schenefeld liegt ein Reh. Die A2 Hannover Richtung Dortmund ist zwischen Bad Nenndorf und Lauenau nach einem Unfall gesperrt. Die Umleitung führt über die B65, B442 und Rodenberg. A30 Osnabrück Richtung Bad Oeynhausen. Die Ausfahrt Löhne ist wegen Bauarbeiten bis 13. Juli 19 Uhr gesperrt.
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0: Und die am meisten unterschätzte Höchsttemperatur heute in Unterjeckenbach in Rheinland-Pfalz bekommen wir 26 Grad. Hier ist die Popnacht. Mein Name Ben Sträubel.

I go back to you, Selena Gomez. Hier ist die Popnacht. War schon was Witziges hier in dieser Show in den vergangenen 3 Stunden und 39 Minuten. Ich schau mal in die letzte Reihe. Da wird mit dem Kopf gewackelt. Ich vermute, es benötigt hier in dieser Show noch eine Comedian, die sehr lustig ist. Und Katie Freudenschuss gibt vor, lustig zu sein. Wir werden es gleich hören. Ist sie nicht lustig? Ihr wisst ja, es gibt Geld zurück in dieser Show. Diesmal geht es um Komplimente. Habt ihr auch schon heute ein Kompliment gemacht irgendjemandem oder euch selbst? Ist sehr wichtig, dass man auch mal ein bisschen was an guter Aura abgibt. Man geht zu jemandem und lobt ihn. Zum Beispiel bei mir zu Hause im Westerwald, da sagt man, nicht übergeben ist genug gelobt. Das ist so, wenn die Oma das Essen gebracht hat oder so. Das war dann so der Spruch meines Opas. Ich weiß nicht, man kann es auch charmanter machen. Also wenn man auch ein bisschen Liebesbekundungen von einem Vater gehört hat. Früher war das so, der lag dann irgendwie im Fernsehsessel. Die Mutter kam rein und sagte, ich liebe dich, Schatz. Und er sagte, Ditto. Und sofort wieder eingeschlafen, ja. Also, wie macht das Katie Freudenschuss? Das hören wir gleich in 3 Minuten nach Camila Cabello.

0: Don't go yet in der Pop. Na, so, wie ist das mit Komplimenten? Katie Freudenschuss wird uns da mal ein bisschen aufklären als Comedian hier in der Popnacht.
1: So ein Applaus ist ja schon auch was Schönes, ne? Es ist ja ein Kompliment, muss man ja sagen. Also ich kriege ja wirklich gerne Komplimente. Jetzt habe ich das Glück, dass ich auf der Bühne stehe und dann kriegt man natürlich auch immer mal ein Kompliment nach der Show. Ne? Das heißt, ich bin versorgt. Also das sind richtig tolle Komplimente manchmal auch dabei. Aber das All-Time-Favorite-Kompliment geht so. Komm so. Ich muss Ihnen jetzt mal ein Kompliment machen, ne? Wie Sie das machen, ne? Hier mit dem Reden und dann singen und hier mit dem Dings da, ne? Ganz ehrlich, ich könnte es nicht. Muss ich wirklich ehrlich sagen, ich konnte es nicht, ne? Und man denkt immer, okay, ach, das war schon das Kompliment, ne? Ist ja geil. Ich meine, ich gehe doch auch nicht in den chinesischen Staatszirkus, oder? Nach der Vorstellung zu den Kontorsionisten da, diese Schlangenmenschen, und sag, Entschuldigung, kommen Sie mal her. Ich muss Ihnen jetzt mal ein Kompliment machen, ne? Wie Sie da am Schluss, ne? Da hatten Sie ja die Beine überm Kopf hier so verknotet. Ganz ehrlich, ich konnte es nicht.
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Golden, es wird kultisch. 3:47 Uhr, Vorsicht auf der A5, Darmstadt Richtung Heidelberg. Ein defekter LKW steht auf der Fahrbahn zwischen Hemsbach und Kreuz Weinheim. Genesis und Invisible Touch.

0: Nacht, aber auch den super fleißigen. Und Katrin aus Horstkirch ist auch sehr fleißig. Die trägt jede Nacht Zeitungen aus. Ist gleich in Markdorf. Guten Morgen, Katrin.
1: Hi.
0: Bist du schon in Markdorf angekommen?
1: Ja, ich bin schon in Markdorf.
0: Ach so, und schon alle Zeitungen eingeworfen? Wie viele gibt es denn?
1: Nein, aber fast. Ja. Viel, sehr, sehr viel.
0: Wie viele Abonnenten hast du denn da so, die du betreust?
1: In Markdorf in dem Bezirk sind es 37.
0: Naja, ist doch machbar. Das ist ja eigentlich noch eine ganze Menge. Da gab es ja doch keine Beschwerden. 37 Abonnenten, das ist doch schon eine ganze Menge. Ist was zu tun? Gibt es denn irgendwelche Menschen, die du auch siehst morgens, die dir mal Hallo sagen? Hi Katrin, alles klar?
1: Also jetzt um die Uhrzeit eher nicht. Wenn, dann erschrecke ich mich unter Umständen auch schon mal kurz.
0: Ja.
1: Oder die Leute, weil sie nicht damit rechnen. Je später das wird, desto eher sieht man mal jemanden.
0: Ja, so, hast du dich dann irgendwie so besonders angezogen mit einem kleinen Monsterkostüm oder sowas, dass ihr dann sagt, oh,
1: kommt der da? Nein, ganz normale Sachen. Aber man rechnet um die Uhrzeit nicht damit, dass einem jemand entgegenkommt.
0: Ja, weiß ich nicht. Also ich meine, für mich als Nachtmensch ist das normal. Wir Nachtleute sagen 3.51 Uhr, das ist eigentlich die Top-Zeit. Ne? Gibt es dann auch mal bei dir so ein Loch, wo du ein bisschen gähnst und wo es dann so eine Müdigkeit gibt, die durchkommt?
1: Ja, klar, gibt's auch mal. Das kommt auch je nach Tag, je nach Verfassung und Laune. Ja. Das ist ganz unterschiedlich.
0: Aber heute ist alles gut.
1: Ich hab
0: nämlich eben dran gedacht, weil bei Genesis bin ich mal eingeschlafen in einer Show. Ne? Ich hab's ja meinem Chef nie gesagt, aber da bin ich, glaube ich, mal so, das war so ein langer Titel, ebenso Invisible Touch. Und dann bin ich so nach vorne geknallt und dachte, Außerirdische wollten ein Kind mir machen, weil das war so ruhig plötzlich. Ne?
1: Und, in der Radiosendung als
0: hast du ja nicht gehört. Ich hatte auch sonst keiner gehört von den Großkupferten, das ist das Gute gewesen. Deswegen sitze ich noch da. Sonst hätten sie längst an meinem Stuhl gesägt. Aber wir können ja untereinander reden.
1: Weißt du, das Ding ist, wenn ich im Auto sitze und am Fahren bin, ist das sehr, sehr ungeschickt, wenn ich einschlafe.
0: Ja, absolut.
1: Das kann ganz böse nach hinten losgehen.
0: Und da bin ich ja wieder für zuständig, dich wachzuhalten. Deswegen spiele ich jetzt deinen Lieblingshit und komm gut durch die Nacht.
1: Ciao, ja, mach du mal. Chat ist es eben.

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1: Um 4 Uhr mit Lydia Wagner. Die USA haben wieder Ziele im Iran angegriffen. Das US-Militär teilte mit, es habe eine Serie von heftigen Angriffen gestartet, als Reaktion auf iranische Attacken auf Handelsschiffe in der Straße von Hormuz. Aus der Nachrichtenredaktion Lukas Kram.
2: Iranische Staatsmedien berichteten über mehrere Explosionen im Süden des Landes. Es seien unter anderem Hafenstädte getroffen worden. In einer ersten Reaktion kündigte der Iran Vergeltung an. Zuvor waren mindestens 3 Tanker in der Straße von Hormuz angegriffen worden. Die USA machten die iranische Regierung dafür verantwortlich. Das Vorgehen des Iran sei unbegründet, gefährlich und ein eindeutiger Verstoß gegen die eigentlich geltende Waffenruhe. Daraufhin hatten die USA bereits ihre Sanktionen auf iranisches Öl wieder in Kraft gesetzt.
1: Die Grünen wollen die Abstimmung im Bundestag über die Krankenkassenreform stoppen. Parteichef Banacek hat den Zeitungen der Mediengruppe Bayern gesagt, dass einige Abgeordnete bereits juristische Schritte vorbereiten. Banacek begründet das damit, dass es kurzfristig Änderungen auf 278 Seiten des Gesetzentwurfs gegeben hat. Das sei nicht nur stümperhaft und unprofessionell, sondern auch eine grobe Missachtung der parlamentarischen Arbeit. Er fordert, dass die Bundesregierung eine vernünftige Beratung eines so schwerwiegenden Gesetzes ermöglicht. Die Abstimmung im Bundestag ist für Freitag geplant. Microsoft hat Details zum geplanten Stellenabbau in seiner Videospielsparte bekannt gegeben. Weil das Geschäft mit der Konsole Xbox nicht so läuft wie gewünscht, will Microsofts Computerspielchefin einen Reset. Nils Dams berichtet aus San Francisco.
3: Unser Geschäft läuft derzeit nicht gut, schreibt Microsofts Gaming-Chefin Asha Sharma in einer internen Nachricht an ihre Belegschaft. Deshalb sollen rund 3.200 Mitarbeitende der Gaming-Sparte ihren Job verlieren. Rund 1.600 sofort, weitere 1.600 bis Mitte kommenden Jahres. Das sind insgesamt rund ein Fünftel der gesamten Belegschaft in dem Bereich. Der Grund, Microsoft mache mit Computerspielen und Konsolen sehr viel weniger Geld als die Konkurrenz. Für Xbox-User werde sich nicht sofort was ändern, alle bisher angekündigten Titel sollen auch veröffentlicht werden.
1: Die Schweiz steht im Viertelfinale der Fußball-WM. Das Team hat im Elfmeterschießen mit 4:3 gegen Kolumbien gewonnen, nachdem es nach Verlängerung immer noch 0:0 stand. Die Schweiz trifft damit im Viertelfinale am Sonntag auf Argentinien. Die Argentinier hatten vorher mit 3:2 gegen Ägypten gewonnen. Das Wetter in Deutschland. Die Tiefstwerte liegen aktuell noch zwischen 19 und 9 Grad. Tagsüber zwischen Münsterland und Oberbayern viele Wolken, teilweise auch Schauer, sonst zeitweise auch längere Zeit sonnig. Und die Temperaturen steigen auf maximal 18 bis 31 Grad. Die Zeit, es ist 4:03 Uhr.
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4: Die A2 Hannover Richtung Dortmund ist zwischen Bad Nenndorf und Lauenau nach einem Unfall gesperrt. Die Umleitung führt über die B65, B442 und Rodenberg. A30 Osnabrück Richtung Bad Oeynhausen. Die Ausfahrt Löhne ist wegen Bauarbeiten bis 13. Juli 19 Uhr gesperrt. A270 Blumenthal Richtung Ilpol. Die Einfahrt Bremen-St. Magnus ist wegen Bauarbeiten bis voraussichtlich 3. August gesperrt.
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5: Mit Ben Sträuble und, wir haben einen Nummer-1-Hit, den habe ich auch noch gar nicht erwähnt, aber das ist ein Song, der geht sofort ins Ohr, der ist auch, steckt auch wahrscheinlich noch bei euch im Gehörgang drin. Wenn ihr ihn da rausholt in wenigen Minuten, falls ihr irgendwie da so ein paar Fetzen hört, dann verdient ihr euch noch ein Popnacht-Package, das ich auf jeden Fall nicht mit nach Hause nehmen möchte, in 7 Minuten.
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Meldung an Falschfahrer. Auf der A13 Dresden, Schönefelder Kreuz zwischen Klettwitz und Bronco. Da kommt ein Fahrzeug entgegen an Falschfahrer. Bitte äußerst rechts fahren, nicht überholen. Wir melden es, wenn die Gefahr vorüber ist. Auf der A13 Dresden, Schönefelder Kreuz zwischen Klettwitz und Bronco ist ein Falschfahrer unterwegs. In beiden Richtungen bitte aufpassen.

0: Pizzi an der Ferro und Perdono hier in der Popnacht.
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0: Da holt ihn nochmal raus, diesen Hit, der heute Geburtstag feiert. Da war ein Nummer 1-Hit und so klingt er im Leierkasten. Oh,

Wie heißt der Song? Falls ihr es erkannt habt, 07221 2011, holt euch ein Popnacht-Package. Das ist das letzte, das ich hier noch poliert habe und euch gerne übergeben würde gleich. Das Leben

I knew it, I knew you. Taylor Swift, neuer Hit war das. Jetzt noch ein bisschen was Kultisches. Und nach diesem doch zu dieser Sendung gut passenden Kultsong von Flash and the Pan lösen wir unser Rätsel auf. Hier ist die Popnacht.

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0: Ein Nummer 1-Hit von heute, vom 8.7. in der Musikgeschichte, leiert hier noch ein bisschen vor sich hin. Ihr könnt mir sagen, welcher Titel ist denn das? Timo aus Saarbrücken, und morgen.
2: Morgen an alle.
0: Was hast du da rausgehört?
2: Mr. Sexo Beat von Alexander Stan.
0: Hast du sehr gut erkannt und bekommst dein Pop-Nach-Package. Und du bist mit der Kehrmaschine unterwegs in Saarbrücken?
2: Nein, in St. Ingbert.
0: Okay, und das heißt, so ein großes Teil, hast du so eine Maxi-Kehrmaschine auf dem LKW drauf?
2: Ja, oder? Klar, eine große auf dem LKW-Fahrgestell.
0: So, das heißt...
2: Mit 12 Tonnen.
0: Sehr fein. Da kannst du natürlich durch Fußgängerzonen nicht so gut durchkommen, oder?
2: Nein, nicht so gut, aber man kann damit ganz gut Leute einsaugen.
0: Oh, ja. Leute einsaugen, hast du schon mal gemacht, aus Versehen?
2: Nein, ne? Nein, noch gar nicht.
0: Waren schon mal Sachen drin, die eigentlich nicht da hinten reingehört? Also Dinge, die dann raussortiert wurden wieder?
2: Nein, noch nicht.
0: Ich bin ja immer sehr beruhigt.
2: Wir noch nicht.
0: Ich wohne ja in der Fußgängerzone, und wenn die Kehrmaschinen kommen, die sind ein bisschen kleiner, die fahren da so durch, so dreimal die Nacht, glaube ich, am Wochenende, da bin ich immer sehr beruhigt, weil dann ist dieser Lärm, wird ein bisschen weniger von grölenden Menschen, weißt du? Die werden kurz mal zur Seite gedrängt oder auseinandergetrieben. Und dann kommt der Offizielle, und dann natürlich ist es laut. Ich habe schon also Beziehungen beenden müssen, leider Gottes. Also musste mir das gefallen lassen, dass jemand ausgezogen ist, weil es zu laut war. Kann auch sein.
2: Ja, das kann auch sein. Aber dafür haben wir auch Strecken, die wir so früh gar nicht fahren dürfen.
0: Ja.
2: Ja. Dann ist das eigentlich ganz gut geregelt.
0: Ein guter Hinweis. Vielleicht sollte ich da mich mal beschweren oder irgendwie Schmerzensgeld beantragen bei der Stadt. Muss ich mal überlegen.
2: Kann man versuchen, ja. Aber ich glaube nicht, dass es funktioniert.
0: Aber es macht Spaß, oder? Mit dem Ding, ne?
2: Ja. Ja, man ist ein Rollenverkehrshindernis, die Leute ärgern, macht Spaß.
0: So. Ich besorge dir mal ein Blaulicht. Das kostet, glaube ich, nur 25 Euro Strafe.
2: Ah, das Gelbe reicht schon.
0: Okay. Dann wünsche ich dir eine gute Fahrt und viel Spaß.

0: Super Live. Es ist jetzt 4.31 Uhr.
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2: Tief Bernadette ist noch unterwegs bei uns, aber sie wandert weiter. Das heißt, es wird jetzt immer trockener und sonniger tagsüber. Viel mehr Sonne als in den vergangenen Tagen, außer im Südwesten Niedersachsens. Da hängen oft noch dicke Wolken rum und die bringen auch noch ordentlich Schauer bei vielen. Sonst oft klar oder mit harmlosen Wolken und bis zu 20 Grad in Heiligendamm und 22 Grad in Lauenburg an der Elbe und Bremen.
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3: Vorsicht bitte auf der A1 Osnabrück Richtung Münster, im Kreuz Lotte-Osnabrück in der Überleitung zur A30 Richtung Osnabrück. Unfall, Ölspur mit Vorsicht passierbar. Vorsicht bitte auf der A7 Hannover Richtung Hamburg. Zwischen Bispingen und Egestorf liegt ein Spanngurt auf dem rechten und dem mittleren Fahrstreifen. Die A2 Hannover Richtung Dortmund ist zwischen Bad Nenndorf und Lauenau nach einem Unfall gesperrt. Die Umleitung führt über die B65, B442 und Rodenberg. Die A27 Bremerhaven-Bremen ist im Dreieck Bremen-Industriehäfen wegen eines Polizeieinsatzes in beiden Richtungen voll gesperrt.
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0: Und die am meisten unterschätzte Höchsttemperatur in Dingsleben in Thüringen. Da werden es höchstens 22 Grad. Hier ist die Popnacht. Ich bin Ben Stolbel.

0: Die Sunrise Avenue, Hollywood Hills. Man muss sich ja auch mal was gönnen können. Jan aus Kamp-Lintfort, der ist aus dem Urlaub, Griechenland-Urlaub gekommen mit der Family und hat sich gleich überlegt, wir machen den nächsten Urlaub hinten dran. Ja, hallo Jan, guten Morgen.
1: Ja, einen wunderschönen guten Morgen, Benny Bär.
0: Wie war es überhaupt in Griechenland?
1: Ja, sehr schön, sehr heiß. Ja. Die letzten zwei Tage konnten wir leider nicht mehr ins Meer, weil die Wellen so stark waren. Da war immer rote Flagge.
0: Und dann
1: haben wir uns kurz entschlossen, dann noch ein paar Tage nach Österreich zu fahren. Ja. Weil das Wetter ja super werden
0: also
1: soll.
0: Ihr seid immer flexibel. Das heißt also noch nach Hause geflogen. Und wart ihr noch mal in der Wohnung zum vielleicht
1: Frisch machen? Wir waren noch einmal zum Frisch machen, die Wäsche machen einen Tag. Und jetzt heute Nacht sind wir weiter gefahren nach Österreich.
0: Und wie sind die Kinder drauf? Finden die das gut?
1: Ja, die finden das super.
0: Ja, die sagen, wenn wir schon am Existenzmaximum leben, dann
1: richtig.
0: Lassen wir den Papa schön fahren, entspannt. Ja. Und deine Partnerin, die schläft jetzt in diesem Moment, während wir uns unterhalten?
1: Nee, die ist tatsächlich gerade wach.
0: Die hat die sich gewundert, mit wem du sprichst um diese Zeit?
1: Ja, genau. Die hat gesagt, wo hast du denn schon wieder mitgemacht?
0: Ja, siehst du, also ist aber nicht eifersüchtig geworden.
1: Nein, überhaupt nicht.
0: Ich habe schon sowas gehabt. Ich habe schon so Eifersuchtsdramen gehabt, also nachts mit jemandem telefoniert. Und dann ist der Mann wach geworden und war völlig überrascht und dachte, mit wem spricht die da? Ne? Und dann ging da eine Riesenschreierei los. Und ich habe dann aber auch gedacht, eigentlich ist es auch ein bisschen witzig, weil das hat der Sendung hat's gut getan, aber der Beziehung nicht.
1: Ja.
0: Ich habe es, glaube ich, auch gar nicht aufgelöst, wie es da nachher ausgegangen ist. Aber ihr kommt dann wann an in Österreich am Urlaubsort?
1: Also ich bin tatsächlich etwas zu zügig gefahren und laut meinem Navi sind wir schon um 6.20 Uhr da.
0: Oh, das heißt, das Hotel hat zu.
1: Das Hotel hat zu, oder?
0: Aha, und dann, das ist eine Probe, auf die du gestellt wirst dann.
1: Nein, wir werden den ersten guten Metzger gleich aufsuchen und dann erstmal ein Leberkäsbrötchen essen.
0: Sowas, das ist der Plan, oder?
1: Ja, ist der Plan.
0: Auf ein Zelt dabei oder irgendwie sowas oder an der Bushaltestelle? Eine Plane
1: da werden wir
0: runter.
1: Uns versuchen. Ja, genau.
0: Das habe ich auch schon mal gesehen. Hat jemand eine Bushaltestelle umgebaut in ein Wohnmobil? Also immobil eher, aber zumindest mit Plane und so kann man auch machen. Macht man sich gemütlich und
1: grillt.
0: Dann wünsche ich euch eine gute Restfahrt. Ja, fahr ein bisschen langsamer.
1: Ja, vielen Dank.
0: Ich spiele deinen Lieblingssong jetzt und grüße die Family, wenn sie wach ist, ja?
1: Ja, super. Ich danke.
0: Ciao.

4:47 Uhr ist es hier. Passt da bitte auf der A4 Görlitz in Richtung Dresden. Da liegen zwei LKW-Räder auf der Fahrbahn zwischen Bautzen West und Salzenforst. Und Menschen sind auf der Fahrbahn der A1 Dortmund in Richtung Köln zwischen Kreuz Leverkusen und Kreuz Leverkusen West. Da ist ein Unfall passiert. Die Unfallstelle ist noch nicht abgesichert. Hier ist die Popnacht mit Michael Schulte. Afterlife.

0: muss zusammenpacken. Es ist 5 vor 5, es hilft ja nichts. Notaustaste, abgeklemmter Tennenleistung, hochgefahrener, volle Suppe, Schuhe habe ich angezogen. Letzte Amtshandlung für Chris aus Darmstadt. Der ist bei den Eltern auf Sylt und bereitet gerade für Sandra, seine Partnerin, ein schönes Frühstück, ein sehr frühes Frühstück vor. Würde gerne diesen Song hier gerne sehr viel lauter hören von Soundgarden. Und was machst du, KI?
1: Nach Haus. Nach Haus.
0: Da komme ich mit. Das war die Popnacht. Mein Name ist Ben Streubel. Ein schönes Leben in Deutschland.

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1: Um 5 Uhr mit Wolfgang Berger. Die USA haben erneut Ziele im Iran attackiert. Laut US-Militär handelt es sich bei den Schlägen um eine Reaktion auf iranische Angriffe auf Handelsschiffe in der Straße von Hormus. Aus der Nachrichtenredaktion Lukas Kahm.
2: Das für den Nahen Osten zuständige Regionalkommando des US-Militärs teilte mit, es habe eine Serie von heftigen Angriffen gestartet. Iranische Staatsmedien berichteten über mehrere Explosionen im Süden des Landes, es seien unter anderem Hafenstädte getroffen worden. In einer ersten Reaktion kündigte der Iran Vergeltung an. Zuvor waren mindestens 3 Tanker in der Straße von Hormus angegriffen worden. Die USA machten die iranische Regierung dafür verantwortlich. Das Vorgehen des Iran sei unbegründet, gefährlich und ein eindeutiger Verstoß gegen die eigentlich geltende Waffenruhe. Daraufhin hatten die USA bereits ihre Sanktionen auf iranisches Öl wieder in Kraft gesetzt.
1: Deutschland hat der NATO Verteidigungsausgaben in Rekordhöhe gemeldet. Die Bundesregierung übermittelte für dieses Jahr einen Betrag von knapp 125 Milliarden Euro. Das geht aus Daten hervor, die die NATO zum Beginn ihres Gipfeltreffens in Ankara veröffentlichte. Das entspricht im Jahresvergleich einem Plus von gut einem Viertel und fast 2,7% des deutschen Bruttoinlandsprodukts. Innerhalb der NATO geben damit in absoluten Zahlen nur die USA mehr Geld für Verteidigung aus. Grüne Bundestagsabgeordnete wollen eine Abstimmung über die Krankenkassenreform im Bundestag womöglich per Eilantrag stoppen. Parteichef Banaschak kündigte dazu eine Beschwerde grüner Parlamentarier vor dem Bundesverfassungsgericht an. Banaschak sagte der Mediengruppe Bayern, es gebe so viele kurzfristige Änderungen am Gesetz, dass keine vernünftige Beratung ermöglicht werde. Der Bundestag soll bislang Ende der Woche über die Reform der gesetzlichen Krankenversicherung entscheiden. Der Gesetzentwurf soll die Beiträge stabilisieren und sieht Einschnitte und zusätzliche Kosten für Versicherte vor. Bei der Fußball-WM in den USA, Kanada und Mexiko ist auch das letzte Achtelfinale gespielt. Die Schweiz hat Kolumbien aus dem Turnier befördert. Aus dem ARD-WM-Team Michael Küster.
3: Wirklich hochklassig ist dieses Achtelfinale zwischen der Schweiz und Kolumbien nicht gewesen. Fast folgerichtig ging es nach 120 torlosen Minuten ins Elfmeterschießen, in dem die Schweizer die glücklicheren waren. Mit 4:3 ziehen die Eidgenossen ins Viertelfinale ein, wo der Gegner am Sonntag Argentinien heißt. Der Titelverteidiger hatte sich schon am Abend mit 3:2 gegen Ägypten durchgesetzt. Dabei drehten die Südamerikaner innerhalb von nur 13 Minuten einen 0:2 Rückstand.
1: Das waren die
4: Nachrichten. Es ist 3:05. Wir wünschen euch einen schönen Start in diesen Mittwoch. Wenn es noch ein bisschen feucht ist bei euch heute, wir können euch sagen, der Regen wird weniger, bis auf ausgewählte Ecken, die auch heute noch ein bisschen Glück haben.
5: Ne? Ja, das südwestliche Niedersachsen zum Beispiel, da gibt's heute immer noch mal den ein oder anderen Schauer aus dicken Wolken. Da ist von der Sonne nicht so viel zu sehen. Also Glandorf zum Beispiel, 2 Stunden Sonne im Kreis Osnabrück. Sonst sind wir mit 8 bis 13 Stunden Sonne unterwegs. Also das ist schon ganz ordentlich heute. Sehr viel mehr Sonne als in den letzten Tagen. Und das ist auch mal eine gute Nachricht. Im Augenblick die Temperaturen so 10 bis 14 Grad. Im Laufe des Tages werden daraus dann 18 bis 24 Grad. Das Wetter macht Juli-Sachen und das ist auch ganz gut so.
4: Der NDR2-Verkehrsservice für den ganzen Norden. Eine Info haben wir. Die A2 Hannover Richtung Dortmund. Die ist zwischen Bad Nenndorf und Lauenau nach einem Unfall gesperrt. Die Umleitung führt über die B65, die B442 und Rodenberg. Das war's aber für den Moment. Wir wünschen euch gute Fahrt.
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5: So, Elke wieder am Start. Hast du einen Weg gefunden heute Morgen?
4: Ja, Weg habe ich gefunden. Deinen Kaffee habe ich schon gefunden. Ja. Habe ich mich darauf gefreut, dass sehr du Kaffee gut gekocht hast. Vielen Dank. Und natürlich habe ich mich auf euch gefreut, auf dich gefreut. Und so.
5: Sehr
4: gefreut.
5: Steht ja einem guten Morgen nicht so im Weg.
4: Ich hoffe nicht, ja.
6: Ich bin ausgeschlafen, ich habe meinen Kaffee getrunken, ich habe Musik. Besser jetzt nicht.
5: Na eben, Freunde.

0: Manche Fußballer bekommen noch ein Tor, einen neuen Spitznamen. Erling Haaland bekommt möglicherweise einen neuen Song zusammen mit Kaigo. Elke und Jens hier, der ändert zwar morgen für euch am Mittwoch.
1: Ja, die Überraschung bei dieser Fußball-WM bislang ganz klar Norwegen. Zum ersten Mal seit 28 Jahren wieder dabei und direkt im Viertelfinale. Und einen gehörigen Anteil daran hat Stürmer Erling Haaland. 7 Tore hat er geschossen, 2 davon beim sensationellen 2:1 gegen Rekordweltmeister Brasilien.
0: Na, das könnte jetzt eben auch Folgen für die Charts haben. Es geht um diesen Song aus 2016.
1: Ja, macht euch mal keine Gedanken, wir verstehen genauso wenig wie ihr, aber die Stimme, die ihr da gerade gehört habt, die gehört zu Erling Haaland, als er 16 war.
0: Ja, und den Song hat er zusammen mit seinen Freunden auf YouTube veröffentlicht, was man so macht, wenn man 16 ist. Da ist natürlich millionenfach inzwischen das Ganze geklickt worden, unter anderem auch von DJ Kaigo, und der hat sich gedacht, ach, weißt du was, das können wir doch eigentlich nochmal neu auflegen.
1: So, diesen Ausschnitt hat er dann vor dem Spiel gegen Brasilien auf seinem Social-Media-Accounts geteilt und dazu geschrieben, wenn Haaland gegen Brasilien trifft, veröffentliche ich seinen alten Song Kaigo Joe nochmal.
0: So, jetzt hat Haaland nicht nur doppelt getroffen, sondern das Video auch mit Ja, Ja, Ja kommentiert. Ob die beiden den Song jetzt wirklich veröffentlichen, das werden wir spätestens Freitag sehen. Da erscheinen ja üblicherweise die neuen Songs, wer weiß. Also vielleicht schießt Haaland in dieser Woche ja nicht nur Tore, sondern stürmt auch noch die Charts. Ich würde es ihm echt zutrauen, ehrlich gesagt.

0: Elke und Jens hier, der in der zwei Morgen für euch am Mittwoch, am letzten Schultag für Hamburg. Das heißt, schnell nochmal eben die Zeugnisse abholen und dann ab in die Ferien. Und am besten sichert ihr euch vorher noch euren Sommerausflug.
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0: Schwimmflügel, Quietscheentchen, Handtuch, Sonnenmilch, Sonnenbrille, Luftmatratze, Strandkorb, was sind wir denn noch so mit? Kekse, Kaffee?
1: Ja.
0: Hast du mitgezählt?
1: Ja.
0: Und?
1: 8.
0: Es ist noch früh.
1: Ja, gut, das stimmt.
0: Aber ich habe einen Strandkorb mit hingeschleppt. Ich meine, überleg mal.
1: Nee, das ist schon ganz ordentlich.
0: Das nicht doppelt.
1: Ja, das stimmt natürlich. Ja, also das Familienjahresticket für den Wildpark Lüneburger Heide wäre damit noch da.
0: Ja.
1: Für euch.
0: Du hättest natürlich. Es mir doch sowieso nicht gegeben.
1: Das ist soweit richtig. Aber wir sagen Bescheid, wenn eure Chance kommt, also nicht verpassen.

0: Einen schönen guten Morgen. Der NDR2-Morgen ist hier für euch mit Elke und Jens.
1: Am Mittwochmorgen um 5.30 Uhr, 5:30, hier kommen die NDR2-Schlagzeilen von Katrin Schlass.
2: Die USA haben wieder Ziele im Iran angegriffen. Auch die Sanktionen gegen iranisches Öl sind wieder in Kraft. Als Grund nennen die USA, dass Iran Handelsschiffe in der Straße von Hormuz attackiert hat. Iran hat Vergeltung angekündigt. Bundeskriminalamt und Bundespolizei sollen mehr digitale Befugnisse bekommen. Dabei soll

0: sie auch KI-gestützte Software einsetzen dürfen, um Straftäter auszuspüren. Das ist heute Thema im Bundestag. Die Schweiz steht im Viertelfinale der Fußball-WM. Im Achtelfinale hat sich das Team im Elfmeterschießen mit 4:3 gegen Kolumbien durchgesetzt. Im Viertelfinale trifft die Schweiz dann auf Weltmeister Argentinien.
1: Es ist 5:31 Uhr und heute spielfreier Tag. Sag mal, was machen denn da die Leute? Ja. Das wird ja irgendwie doll. Also ich sag mal, wenn das Wetter schön ist, könntest du ja mal vielleicht vor die Tür gehen, ins Freibad, eine Runde mit dem Rad drehen. Aber dann müsste das Wetter ein bisschen besser sein.
2: Ja.
1: Was meinst du denn?
2: Ja, also es wird auf jeden Fall besser als in den letzten Tagen. Wir bekommen Temperaturen zwischen 18 und 24 Grad. Da kann man ins Freibad gehen, bei bis zu 13 Stunden Sonne zum Beispiel. In Damp oder Arkona auf Rügen, da sieht das ganz gut aus. Also es ist durchaus schon sommerlich zu nennen, was da heute passiert. Wenn wir jetzt nochmal auf die Regen-Ultras eingehen, die sagen, nein, wir brauchen noch sehr viel mehr Regen, dann sind die im Südwesten Niedersachsen sehr gut aufgehoben. Denn da gibt es ein paar dickere Wolken heute und im Laufe des Tages immer wieder den ein oder anderen Schauer. Im Kreis Osnabrück zum Beispiel nur 2 Stunden Sonne heute im Laufe des Tages.
1: Der NDR2 Verkehrsservice für den ganzen Norden, die A2 Hannover Richtung Dortmund. Die ist zwischen Bad Nenndorf und Lauenau wegen Bergungsarbeiten gesperrt. Hier staut es sich. Die offizielle Umleitung führt über die B65, die B442 und Rothenberg. Aber Volker hat sich gerade schon gemeldet über die NDR2 App. Der ist da unterwegs und er sagt, also am besten, wenn man den Stau wirklich umfahren will, vielleicht schon ab Wunstorf-Kohlenfeld abfahren. Vielen Dank für den Tipp, lieber Volker. Wir wünschen euch gute Fahrt.
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2: So, letzter Schultag in Hamburg und wir hoffen sehr, vor allem für Lehrerinnen und Lehrer, dass ihr entspannter in die Ferien startet als Jackie Sprenzel aus der Kuroase. Der hat nämlich Rücken, aber zum Glück sind helfende Hände nicht weit. Sylvia Voss greift ein.
4: Jackie, wenn ich mal hier so fühle, fühlst du das?
5: Ja.
6: Ja.
5: Au.
4: Das überrascht mich nicht. Du bist ja knüppelhart über dem Hintern. Dein Quadratus Lumborum ist hyperton. Der muss mal detonisiert werden.
6: Frau Voss, ich bin beeindruckt.
1: Ja, man ist beeindruckt und dabei hat sie nicht mal eine Ausbildung. Auf welchen Gebieten unsere Promis dann noch so Profis sind und was das mit dem Rücken von Jackie Sprenzel zu tun hat, das hören wir uns gleich an in der Westauffolge Folge unserer Comedy, die Kuroase, für euch in 7 Minuten.

0: ein Knie, das wehtut oder dreimal genießt. Erstmal zu Dr. Google. Das war gestern. Elke und Jens hier, denn das war morgen für euch am Mittwoch.
1: Naja, aber es ist ein bisschen ähnlich. Also man googelt es nicht mehr, man geht bei der KI zum Arzt inzwischen. Aber so ein Besuch beim Arzt sagen Leute, die das machen, das wird nämlich auch völlig überbewertet. Vor allem, wenn man Hobbymediziner im Freundes- und Bekanntenkreis hat. Und davon gibt es ein paar auf Sylt.

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2: Und wie sind Sie heute da, Herr Sprenzel?
3: Ja, ich habe gestern das erste Mal einen Cranberry-Aufguss in der Sauna gehabt. Mhm. Das soll happy machen, aber nüscht.
2: Herr Sprenzel, das...
3: Ja, mein Rücken... Irgendwas.
4: Ja, seh schon. Bist ja schon in Schonhaltung.
5: Oh, warte. Jacki, wenn ich mal hier so fühle.
3: Ja.
5: Fühlst du das?
3: Ja.
2: Ja?
3: Au.
5: Das überrascht mich nicht. Du bist ja knüppelhart über dem Hintern.
3: Das?
5: Dein Quadratus Lumborum ist hyperton. Oh. Der muss mal detonisiert werden.
2: Frau Voss, ich bin beeindruckt.
3: Oh.
5: Leg dich mal auf die Seite, Jacki.
3: Ich weiß nicht. Hm.
5: Mach es.
2: Ja, vielleicht sonst nach der Sitzung. Und ich weiß auch nicht, ob...
5: Ich weiß ja, was ich tue.
2: Ja?
5: Übrigens, ihr Nacken. Den gucke ich mir auch noch mal an. Tragen Sie eine Beißschiene, Frau Doktor?
2: Ja, wieso?
4: Ja, aber da müssen wir ursächlich heran, ne? Nur mit einer Beißschiene bleibt das ja symptomatisch.
2: Ich verstehe nicht.
4: Wen wollen Sie denn tot beißen? Nein, nein.
2: Ja, wenn Sie wissen. Ich finde es jedenfalls bemerkenswert, mit welcher, Unbekümmertheit Sie sich mit diesen komplexen medizinischen Fragen beschäftigen.
5: Ja, naja, man kriegt was mit. Besser, Jacki.
3: Das ist wunderbar, Sylvia.
5: Ja. Ich meine, ich habe 2 Anwendungen am Tag. Da schnappt man was auf. Und,
2: Ja,
4: das kommt aber aus der Bronchien, Jacki.
5: Ja.
3: Ich muss das kiffen lassen.
2: Herr Sprenzel, ja?
4: Musst du mal mit Kochsalzlösung inhalieren.
5: Hm? Da gehe ich mit, Herr Kollege.
4: Ja?
5: Aber isotom muss es sein, ne?
4: Selbstredend.
2: Bei aller Bewunderung für das, was Sie hier innerhalb eines Jahres aufgeschnappt haben.
5: Wir sind Profi-Patienten, Frau Doktor.
3: Ja, das ist wirklich erstaunlich. Man zahlt hier Tausende, aber am Ende kann man es selber auch.
2: Das
3: irgendwo. Ich meine, kein Vergleich mit...
2: Ja, und es braucht hier auch das nötige Verantwortungsgefühl, seine Grenzen zu kennen.
5: Frau Doktor, und Sie wirken jetzt schon wieder so angespannt.
2: Frau...
5: Nein, Stichwort Beißschiene. Und vielleicht machen wir mal eine kleine Atemübung. Das nennt sich Boxbreathing.
2: Das habe ich aufgebracht.
4: Ganz ruhig. Ganz locker.
2: Ja?
4: Ja?
5: Und wir atmen ganz tief ein.
4: Mein Schwager hat mal zugeguckt, als die Handwerker bei ihm das Badezimmer neu gemacht haben.
2: Ja?
4: Dann wusste er, wie das geht und hat mir ein Hammam in die Garage gebaut.
5: Oh.
4: Und sein Wissen an mich weitergegeben.
2: Ja, dann nehme ich das mal in den Themenspeicher auf.
4: Ist so.
2: Mhm.
4: Das Leben, das ist wie in YouTube, nur in echt.
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1: Einen schönen guten Morgen, der Ender. Zwar morgen ist hier für euch am Start mit Elke und Jens. Es ist Mittwoch und ehrlich gesagt, ich persönlich, ich weiß, die Pflanzen brauchen Regen, aber ich persönlich habe in den vergangenen Tagen eigentlich genug abgekriegt. Also wenn ich zählen möchte, wie oft ich nass geworden bin, ich kann es nicht mehr an zwei Händen abzählen.
2: Und wenn wir jetzt gerade drüber reden, dann schreiben die Ersten schon wieder rein in den Messenger in unserer App und sagen, ja, es muss doch viel mehr Regen sein. Ja. Ja, dann geht doch ins südwestliche Niedersachsen. Da gibt es tatsächlich heute immer noch mal den ein oder anderen Schauer, weil die Wolken da eher von der dickeren Sorte sind. Sonst geht's mal sonnig und mal wolkig durch den Tag und meist trocken. Und wie gesagt, es wird sonniger als in den letzten Tagen. Und ich finde das schon mal eine sehr gute Nachricht. Die Temperaturen dann im Laufe des Tages. 19 Grad auf Amrum, 20 in Wittmund, 22 am Schalsee und bis zu 24 Grad in Lehrte heute.
1: Und weißt du, wenn jetzt gerade so die Sommerferien überall langsam losgehen, dann willst du doch auch ein bisschen schönes Wetter.
2: Ja,
1: ganz im Ernst.
2: Das ist richtig.
1: Ne? Wir wünschen euch einen schönen Start in den Mittwoch, wo auch immer hier unterwegs seid. Halt.

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0: Guten Morgen, der Ende zwar morgen ist der für euch mit Elke und Jens.
1: Ja, viele hatten wohl gehofft, dass sich die Lage da beruhigt hatte zwischen den USA und Iran. Jetzt gab es aber doch wieder Angriffe.
0: Mittwoch, der 8. Juli ist heute gleich 6 Uhr.
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3: Eigentlich gilt eine Waffenruhe zwischen den USA und Iran. Die USA haben jetzt aber wieder Ziele im Iran angegriffen und auch die Sanktionen gegen iranisches Öl sind wieder in Kraft. Martin Ganselmeier, NDR 2 New York.
4: Die USA werfen der iranischen Regierung vor, zum wiederholten Male Handelsschiffe in der Straße von Hormuz attackiert zu haben. Die US-Regierung antwortete deshalb mit einer doppelten Strafe, die Teheran zum Einlenken bringen soll. Zum einen heftige Luftangriffe auf militärische Einrichtungen im Süden des Iran, nahe der Meeresenge. Zum anderen wurden die Sanktionen auf iranisches Öl wieder in Kraft gesetzt. Dies soll den wirtschaftlichen Druck auf Teheran erhöhen. Letztlich hat die für 60 Tage geplante Waffenruhe den Kern des Konflikts nicht lösen können. Während die US-Regierung auf freier Durchfahrt durch die Straße von Hormuz besteht, beansprucht Iran die Kontrolle über die Meeresenge.
3: Iran hat offenbar inzwischen auf die US-Angriffe reagiert und seinerseits US-Stützpunkte in Kuwait und Bahrain angegriffen. Bundeskriminalamt und Bundespolizei sollen mehr digitale Befugnisse bekommen. Dabei sollen sie auch KI-gestützte Software einsetzen dürfen. Das ist heute Thema im Bundestag. Markus Sambale, NDR 2 Berlin.
5: Innenminister Dobrindt will der Polizei endlich zeitgemäße digitale Werkzeuge geben, um schwere Straftaten aufzuklären. Mit dem neuen Gesetz sollen Ermittler die Möglichkeit bekommen, Fotos und Stimmen von Verdächtigen mit Aufnahmen abzugleichen, die öffentlich im Internet und in sozialen Medien zu finden sind. Außerdem soll die Verwendung von Software erlaubt werden, die mit künstlicher Intelligenz Daten aus verschiedenen Quellen auf Zusammenhänge analysiert. Kritiker beklagen, dass der Staat mit den geplanten Befugnissen unverhältnismäßig in Grundrechte eingreift.
3: In New York droht offenbar ein Wolkenkratzer einzustürzen. Die Behörden haben einen Großalarm ausgelöst. Einsatzkräfte haben angrenzende Gebäude geräumt und Straßen gesperrt. Das 37-stöckige Hochhaus mit Büroräumen stammt aus den 1970er Jahren und wird gerade umgebaut. Bei der Fußball-WM ist auch das letzte Achtelfinale gespielt. Die Schweiz hat gegen Kolumbien gewonnen. Michael Küster aus dem ARD-WM-Team.
6: Wirklich hochklassig ist dieses Achtelfinale zwischen der Schweiz und Kolumbien nicht gewesen. Fast folgerichtig ging es nach 120 torlosen Minuten ins Elfmeterschießen, in dem die Schweizer die glücklicheren waren. Mit 4:3 ziehen die Eidgenossen ins Viertelfinale ein, wo der Gegner am Sonntag Argentinien heißt. Der Titelverteidiger hatte sich schon am Abend mit 3:2 gegen Ägypten durchgesetzt. Dabei drehten die Südamerikaner innerhalb von nur 13 Minuten einen 0:2 Rückstand.
0: Es ist 6:03. Dennis hat sich gemeldet. Dennis kommt aus Nienburg und er sagt Moin. Also da ich im Landhandel arbeite, kann es ruhig mal ein paar Tage warm und trocken bleiben, damit die Gerste geerntet werden kann. So nämlich, den ganzen Tag versuchen, die Zeit rumzubringen, war die letzten 2 Tage schon anstrengend, weil halt die Arbeit liegen bleibt. Das finde ich sehr lobenswert, Dennis. Und ich glaube, wir können Dennis weiterhelfen, denn heute bleibt sonnig und trocken.
1: Heute bleibt es oft sonnig und trocken im südwestlichen Niedersachsen nicht so richtig. Da gibt es dann nochmal den einen oder anderen Schauer, weil die Wolken eher von der dickeren Sorte sind. Sonst, wie gesagt, mal Sonne, mal Wolken und trocken und Temperaturen zwischen 18 und 20 Grad im Oberharz. 21 sind es in Hamburg im Bergstedt, in Gudow 22, in Dömitz 23 und in Lehrte und in Schüttorf 24 Grad. Und so schaukeln wir durch den Mittwoch.
0: Der NDR2-Verkehrsservice für den ganzen Norden. Die Straßen sind aktuell frei, wo auch immer ihr unterwegs seid. Wir wünschen gute Fahrt.
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1: Manchmal tragen Helden eben keinen Umhang, sondern haben einfach ein Smartphone dabei und wählen den Notruf. So wie ein 11 Jahre alter Junge aus Ratzeburg im Kreis Herzogtum Lauenburg. Der merkt, dass es brennt in der Nähe seiner Wohnung und alarmiert sofort die Feuerwehr.
0: Ja, hat sich noch seinen Hund geschnappt, ist nach draußen gerannt. Das Feuer greift nämlich auch auf sein Wohnhaus über. Aber die Freiwillige Feuerwehr Ratzeburg, die war dann schnell vor Ort, konnte den Brand unter Kontrolle bringen. Vielen Dank dafür. Verletzt wurde niemand. Brandursache ist noch unklar. Aber der 11-Jährige hat auf jeden Fall Schlimmeres verhindert. Da muss ich sagen, gut, dass er ein Handy hatte, A. Und B, wenn der nach den Ferien gefragt hat, was er erlebt hat, dann hat er auf jeden Fall richtig was zu erzählen.
1: Stimmt.

0: Wer hat dir das erlaubt?
1: Die Prinzen, alles nur geklaut. Die machen einem Beine, finde ich. Die haben so einen harten Beat, weißt du? So einen schnellen Beat. Und da schmierst du die Brote für die Brotdose doppelt so schnell. Richtig. Also da hast du irgendwie Brote nachher mit bei der Arbeit. Halleluja. 6:11, der Ender zwar morgen ist hier für euch mit Elke und Jens.
2: Ein Wolkenkratzer, der mitten in New York droht einzustürzen. Katrin hat das ja gerade schon berichtet in den NDR 2 Nachrichten. Mitten in Manhattan müssen da jetzt mehrere Gebäude evakuiert werden. Das macht einem dann schon irgendwie Sorgen. Viele Straßen sind gesperrt und das mitten im Berufsverkehr, weil ein Wolkenkratzer einsturzgefährdet ist.
1: Man kann sich das immer gar nicht vorstellen. Nee. Ne? Für uns vor Ort ist Giselle Oka. Giselle, was ist denn da nun genau das Problem mit diesem Hochhaus?
3: Ja, das ist ein Hochhaus, das eigentlich gerade leer steht. Das war früher mal der Hauptsitz vom Pharmaunternehmen Pfizer. Jetzt sollten die leerstehenden Büroräume eigentlich zu Wohnungen umgebaut werden. Deshalb waren auch Bauarbeiter drin, die da saniert haben. Und die haben zum einen gemerkt, dass gerade Ziegelsteine von der Gebäudefassade auf die Straße fallen und haben die Feuerwehr gerufen. Und sie haben dann auch gesehen, dass sich im 21. und 22. Stockwerk zwei Stahlträger massiv verformt haben und in der Mitte ziemlich eingeknickt sind. In einigen Stockwerken hängen wohl sogar die Decken durch.
2: Ich glaube, das ist auch nicht so ein schönes Gefühl, wenn du irgendwo bist in so einem Hochhaus
1: um Gottes Willen.
2: Und sollst da eigentlich ein bisschen rumsanieren und guckst dir dann so einen Stahlträger an, der so ein bisschen einknickt.
1: Nee, das ist nicht lustig.
2: Ja, also es sind ja mehrere tausend Menschen von dieser Evakuierung dort betroffen. Giselle, wie geht's denn jetzt weiter?
3: Also im Moment überwachen die Einsatzkräfte das Gebäude vor allem mit Drohnen, damit eben keine Menschen reingeschickt werden müssen, wenn das nicht unbedingt nötig ist. Aber früher oder später, das hat man jetzt schon gesagt, wird man wohl versuchen, langsam reinzugehen und dann mit zusätzlichen Balken die einsturzgefährdeten Stockwerke abzusichern.
1: Was sind denn das für Balken, sag mal, die du dann da irgendwie reinschleppst, die so einen Wolkenkratzer stützen? Vielen Dank auf jeden Fall an Giselle Oka in New York. Ein Wolkenkratzer droht dort einzustürzen. Wie es da weitergeht, hört ihr auch gleich wieder in den NDR 2 Nachrichten um 6:30.

0: diesem Song stelle ich mir immer vor, du schwebst mit so wehenden Tüchern wie in der Raffaello-Werbung an so einem schönen Strand entlang. Carry On von Jungle, ganz frisch bei NDR 2, 6.16 Uhr. Ja, aber ich sag mal, wehende Tücher am Strand entlang.
1: Nö, kannst du machen.
0: Wurde mal ein bisschen nass geregnet die letzten Tage, ne?
1: Ja, das stimmt, aber heute kannst du es wieder machen. Also heute bekommen wir bis zu 13 Stunden Sonne. Also ich sag mal, Arkona auf Rügen. Wenn du dir da irgendwo einen Strand aussuchst, ich bringe die Tücher mit und dann kannst du da schweben, wie du willst, bei 13 Stunden Sonne. Das ist überhaupt gar kein Problem.
0: Ja, sehr schön.
1: Temperaturen 18 bis 24 Grad.
0: Ja.
1: Wenn du jetzt allerdings rund um Osnabrück diesen Drang verspürst, irgendwo da.
0: Mach dich doch nicht lustig über meine Gefühle hier.
1: An einem See mit Tüchern zu schweben, dann wird es schwierig. Weil da gibt es tatsächlich ein paar Wolken mehr heute und eventuell vielleicht auch nochmal den einen oder anderen Schauer im Laufe des Tages. Da müsstest du die ganze Aktion möglicherweise nach drinnen verlegen. Möchtest du noch mehr wissen zum Wetter?
0: Nein, ich schwebe heute mit meinen Tüchern irgendwo durch den Supermarkt und holt doch die Polizei, weil er denkt, ich habe einen an der Marmel. Ja. Green Day gibt's jetzt für euch. Ja. Da ist nichts mehr mit Schweben.
1: Nee, setz ich mich mit der Lederjacke aufs Motorrad.
0: Ja, viel Spaß.

0: alle wach sind. 6.21 Uhr, der NDR2-Morgen hier für euch mit Elke und mit Jens. 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
2: 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Und wir spielen mit euch eine Runde alles über. Ihr habt 15 Sekunden Zeit und haut möglichst viele Sachen zu einem Oberbegriff raus. Ich habe das Gefühl, ihr seid fit und wach. Ich mache mir da gar keine Sorgen. Also wir freuen uns auf euch. Gerne hier landen im NDR2 Morgen. Bis gleich.

0: Einen schönen guten Morgen, der NDR2-Morgen ist hier für euch mit Elke und Jens.
1: In den vergangenen Wochen war es relativ ruhig zwischen den USA und Iran. Jetzt gibt es aber neue gegenseitige Angriffe.
0: Mittwoch ist heute der 8. Juli, 6:30.
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3: Eigentlich gilt eine Waffenruhe zwischen den USA und Iran. Die USA haben jetzt aber wieder Ziele im Iran angegriffen und auch die Sanktionen gegen iranisches Öl sind wieder in Kraft. Katrin Kalke, NDR2. Aktuell müssen wir uns dann auch bald wieder darauf einstellen, dass die Spritpreise steigen.
4: Die Sorge ist zumindest da. Durch die Straße von Hormus läuft rund ein Fünftel der weltweiten Öltransporte. Wenn es da Angriffe auf Tanker gibt, fürchten Händler neue Lieferprobleme. Dadurch kann dann auch der Ölpreis nochmal steigen. Das kann sich wiederum etwas verzögert, auch an den Tankstellen bemerkbar machen. Sprich, Diesel und Benzin kosten mehr. Noch ist davon kaum etwas zu merken. Ob die Spritpreise tatsächlich steigen, hängt aber davon ab, wie sich der Konflikt in den nächsten Tagen entwickelt.
3: Iran hat offenbar auf die US-Angriffe reagiert und US-Stützpunkte in Kuwait und Bahrain angegriffen. Wer gibt wie viel für die Verteidigung aus? Das ist heute ein zentrales Thema beim NATO-Gipfel in der Türkei. Daten zeigen, dass Deutschland in diesem Jahr fast 125 Milliarden Euro in Verteidigung investiert. Das entspricht in jedem Fall der Zielvorgabe von 2% gemessen am Bruttoinlandsprodukt. Es geht darum, Straftäter besser aufspüren zu können. Bundeskriminalamt und Bundespolizei sollen dafür mehr digitale Befugnisse bekommen. Und dabei sollen sie auch KI-gestützte Software einsetzen dürfen. Das ist heute Thema im Bundestag. In New York gab es einen Großalarm, denn offenbar droht ein hoher Wolkenkratzer mitten in Manhattan einzustürzen. Das Gebäude wird zurzeit luxussaniert. Giselle Uka, NDR 2 New York.
5: Das Gebäude steht ganz in der Nähe von berühmten Sehenswürdigkeiten der Stadt, wie die bei Touristen beliebte Grand Central Station oder das Chrysler Building. Einsatzkräfte mussten das im Umbau befindliche Hochhaus evakuieren.

0: Einige Stunden vorher waren noch Bauarbeiter dort drin. Die Straßen drumherum wurden gesperrt, benachbarte Gebäude ebenfalls geräumt, darunter auch eine Schule. Verletzte gibt es nicht.
1: Die Schweiz steht im Viertelfinale der Fußball-WM. Im Achtelfinale hat sich das Team im Elfmeterschießen mit 4:3 gegen Kolumbien durchgesetzt. Im Viertelfinale trifft die Schweiz auf Weltmeister Argentinien.
2: Es ist 6:53. Wir starten mit euch gemeinsam in den Mittwoch. Und auch wenn der noch so ein bisschen grau aussieht, er wird auf jeden Fall nicht ganz so grau wie die vergangenen Tage.
3: Nee, und das ist mal die gute Nachricht. Es gibt nämlich ordentlich was von der Sonne zu sehen. 8 bis 10 Stunden in Hamburg, 9 in Westerland und Bad Doberan, 12 Stunden Sonne in Bergen und 13 in Damp und Arkona auf Rügen. Macht dann Temperaturen zwischen 18 und 24 Grad. Also viel Sonne, paar Wolken dazu. Es sei denn, ihr wohnt rund um Osnabrück, also im Kreis Osnabrück, Lahndorf zum Beispiel, nur 2 Stunden Sonne heute. Dort gibt es mehr Wolken und im Laufe des Tages tatsächlich dann auch nochmal ein Schauer dazu.
2: Der NDR2-Verkehrsservice für den ganzen Norden, A1 Osnabrück Richtung Bremen, zwischen Bremen-Brinkum und Hemelingen, 4 Kilometer stocken. Das war's, wir wünschen gute Fahrt.
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3: Ja, wir sind ein bisschen traurig heute Morgen. Das Erste, was Elke zu mir sagt, ist, ich hätte es den Ägyptern so gegönnt.
2: Ja, ja. Wirklich. Ich finde das immer, wenn du 2:0 führst, dann so einen Rückstand innerhalb der letzten 10 oder 13 Minuten aus der Hand zu geben, das finde ich immer schlimm. Die taten mir wirklich sehr leid gestern gegen Argentinien.
3: Die haben allerdings richtig performt, haben 0:2 zurückgelegen, dann 3 Tore innerhalb von 16 Minuten geschossen. Die Argentinier, der absolute Wahnsinn. Messi und Co. drehen das Spiel und der argentinische Radioporter dreht am Rad.
5: Lautaro para Enzo, Enzo Cabezón!
2: Schon verstehen, auch wenn man die Sprache gar nicht spricht. Ne?
3: Ja. Also, wir haben angerufen, es geht ihm inzwischen wieder besser.
2: Aber er schreit immer noch übrigens.
3: Ja, das ist alles gut.

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1: Two Colors, Safri Duo und Chris de Serendi. Cynical.
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3: Es ist 6.40 Uhr. Entschuldigung, wir haben Geschenke mitgebracht, da bleibt mir schon die Stimme weg. Nämlich ein ganzes Jahr freien Eintritt in den Wildpark Lüneburger Heide. Und zwar für die ganze Familie. Mhm. Und damit auch niemand hungrig Tiere gucken muss, legen wir sogar noch einen 100-Euro Verzehrgutschein obendrauf. So sind wir zu euch. Und Enrico aus Bremen ist als erster hier gelandet bei uns im NDR 2 Morgen. Was geht denn bei dir an diesem Mittwochmorgen so, Enrico?
4: Ja, ganz normal ausliefern. Ich bin Klinik- und Praxisausstatter.
3: Okay.
4: Dann einen ruhigen Nachmittag, hoffe ich.
3: Ja, das klingt gut. Und vorher noch ein Jahresticket für den Wildpark Lüneburger Heide klar machen.
4: Das wäre schön.
3: Ja, dann machen wir das doch jetzt einfach mal, Enrico. Du klingst doch nicht so überzeugt, aber wir kriegen das hin, ne?
4: Ja, ich bin ein bisschen überrascht, dass ich, das war ganz willkürlich, ich rufe einfach mal an.
0: Ja.
4: Auf dem Weg zur Arbeit.
0: Richtig.
4: Und auf einmal geht ihr ran. Also.
0: Ja. Und es ist ja nicht so, Enrico, dass wir nicht immer davor warnen.
3: Ja.
0: Oder? Wir sagen immer, bitte nicht erschrecken, wir gehen wirklich ran. So, und jetzt möchte ich in deinem Fall mal sagen, hast du den Salat? Jetzt legen wir los.
3: Pass auf, Enrico. Also, du gewinnst ein Jahresticket für den Wildpark Lüneburger Heide. Und zwar für die ganze Familie. Kannst natürlich auch Freunde mit hinnehmen, ist ja alles kein Problem. Wir geben dir jetzt 15 Sekunden Zeit, nennen dir einen Oberbegriff. Und du haust in diesen 15 Sekunden einfach 10 Begriffe raus, die dazu passen. Und unser Tipp ist immer, gar nicht lang überlegen, weil einfach irgendwas raushauen, das passt dann schon irgendwie.
4: Okay.
3: Deine 15 Sekunden starten ab jetzt. Und der Oberbegriff lautet Wildpark. Und bitte.
4: Tiere, Familienausflug, Entspannung, Natur.
3: Was gibt es denn da für Tiere?
4: Sonne,
3: zähl mal ein paar auf, ja?
4: Rehe, Füchse, Schweine.
3: Ja.
4: Pferde.
3: Ja, eins noch?
4: Vögel.
3: Ja. Und das waren 10!
0: Oh, Enrico, Mann!
3: Du hast es geschafft, mein Lieber!
4: Ja, mega! Cool!
3: Ja, voll!

0: Arme hoch im freien Tanzen-Song Simple Minds und Don't You für euren Start in den Mittwoch, 6.45 Uhr. Es waren gute Tage für so Regencape-Hersteller, die irgendwie das so, weißt du, für Klassenausflüge. Ich war ein bisschen unterwegs, habe ich viele Klassenausflüge gesehen, die hatten alle so Regencapes oder wenn du irgendwo Open-Air-Karten hattest und so. Aber ich glaube, damit ist jetzt Schluss, ne?
1: Ja, es sei denn, das Open-Air findet irgendwo im Kreis Osnabrück statt oder ganz generell im südwestlichen Niedersachsen. Da gibt es heute tatsächlich noch viele Wolken und den ein oder anderen Schauer, aber sonst sieht das ganz gut aus. Es geht mal sonnig und mal wolkig durch den Tag und trocken bei Temperaturen zwischen 18 und 24 Grad. 13 Stunden Sonne gibt es maximal. Ich finde, für so einen 8. Juli kann man das schon mal nehmen.
0: Auf jeden Fall.
1: Wichtig ist ja auch immer die Tendenz. Ich habe mal geguckt, morgen, ja, es gibt tatsächlich dann morgen nochmal wieder ein bisschen Regen für alle, aber schon Temperaturen bis 26 Grad. Also niemand will 38 Grad, ne? Nicht, dass gleich hier wieder wildeste Nachrichten ankommen, aber so ein bisschen sommerlich ist ganz gut. Ich sag's dir nämlich ganz offen, es liegt natürlich auch ein bisschen an der Geschwindigkeit, die ich morgens am Fahrrad drauf habe.
0: War das schon frisch, ne? Hast du Handschuhe angehabt?
1: Pass auf, ehrlich gesagt, nein, ganz, nein, habe ich natürlich nicht. Die habe ich schon im Schrank, aber die, ich hatte kalte Finger,
0: richtig kalte Sehnsucht nach deinen Handschuhen. Ja, das wäre, also nur 16 oder 36, wir nehmen 26.

0: So, kurzer Belagebericht aus der Familie. Machold Inside quasi.
1: Ja, gerne.
0: Also ein Kind ist ja eh schon raus aus der Schule, hat damit gar nichts mehr zu tun. Und der Rest fiebert diesem Tag heute entgegen. Heute ja Zeugnistag in Hamburg.
1: Das finden die toll, die Zeugnisse.
0: Die finden sie ganz gut. Dann einmal die Zeugnisse abholen und dann könnt ihr mich alle mal. Also so, finde ich, ist die Grundstimmung da.
1: Ja, verstehe ich.
0: Das größere Kind, also K2, hat mir schon Partypläne vorgelegt heute Abend. Ich muss dann also nochmal Kindershuttle machen und so. Also es geht zur Sache schon.
1: Ja, klar. Der NDR2-Morgen ist hier für euch mit Elke und Jens. Es ist 7:10. Wir sagen es, wie es ist. Heute letzter Schultag in Hamburg, in Mecklenburg-Vorpommern. Haltet durch. Übermorgen starten die Ferien auch bei euch. Und der Rest hat ja schon längst frei. Und das ist eben so die Frage. Ist man dann eigentlich im Sinkflug, weil man sagt, ach, weißt du, das lohnt ja gar nicht mehr. Viele Leute sagen, du fährst ja jetzt auch am Wochenende in Urlaub, ne? Bist ja auch ein bisschen unterwegs. Denken dann so, ah, da mache ich mir gar keine Termine mehr. Ich chill schon ein bisschen auf den Urlaub los. Oder ist es eher so, dass du sagst, also ich habe noch so viel zu tun, also da könnte ich auch eigentlich die 2 Wochen danach weiterarbeiten, weil ich muss in diese 3 Tage, die ich hier noch arbeite, so viel reinquetschen, dass ich gar nicht weiß, wie ich das schaffe.
0: Welchen Modus bist du? Ich habe noch einen Friseurtermin vorher. Ich muss mir noch Bücher kaufen.
1: Ja, das ist aber alles schön.
0: Ist ja eigentlich alles. Aber es sind ja Termine. Gestern habe ich schon mal den Koffer bereitgelegt. Der muss noch gepackt werden, exakt auf 23 Kilo. Und all so ein Kram, ne?
1: Also ehrlich gesagt, wenn ich das so höre, was du so um die Ohren hast, dann kann ich so sagen, oh, ich meine, du fährst in Urlaub.
0: Ja, das ist richtig, ja.
1: Wie sieht es bei euch aus? Habt ihr schon gebucht? Habt ihr schon gepackt? Vielleicht seid ihr sogar schon angekommen und hört uns über die NDR2-App oder steckt ihr noch mit dem Urlaubschaos und sagt, ach, weißt du was, also irgendwie kann nicht einer hinbeamen. Könnt euch ja gerne mal melden über die NDR2-App. Sommerfeelings-Standard mal so ein bisschen durchgehen.
0: Wenn ihr noch Zeit dazu habt. Ach so, eingecheckt im Flieger, habe ich auch
1: schon.
0: So.
1: Hast du einen Fensterplatz?
0: Nee.

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0: Guten Morgen, der NDR2-Morgen ist hier für euch mit Elke und Jens.
1: Der Konflikt zwischen den USA und Iran verschärft sich offenbar wieder. Auf beiden Seiten gab es neue Angriffe.
0: Es ist Mittwoch, gleich 7 Uhr.
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3: Eigentlich gilt eine Waffenruhe zwischen den USA und Iran. Die USA haben jetzt aber wieder Ziele im Iran angegriffen. Martin Ganselmeier, NDR2 New York.
4: Die USA werfen der iranischen Regierung vor, zum wiederholten Male Handelsschiffe in der Straße von Hormuz attackiert zu haben. Die US-Regierung antwortete deshalb mit einer doppelten Strafe, die Teheran zum Einlenken bringen soll. Zum einen heftige Luftangriffe auf militärische Einrichtungen im Süden des Iran, nahe der Meeresenge. Zum anderen wurden die Sanktionen auf iranisches Öl wieder in Kraft gesetzt. Dies soll den wirtschaftlichen Druck auf Teheran erhöhen. Letztlich hat die für 60 Tage geplante Waffenruhe den Kern des Konflikts nicht lösen können. Während die US-Regierung auf freier Durchfahrt durch die Straße von Hormuz besteht, beansprucht Iran die Kontrolle über die Meeresenge.
3: Iran hat offenbar inzwischen auf die US-Angriffe reagiert und US-Stützpunkte in Kuwait und Bahrain angegriffen. Bundeskriminalamt und Bundespolizei sollen mehr digitale Befugnisse bekommen. Dabei sollen sie auch KI-gestützte Software einsetzen dürfen. Das ist heute Thema im Bundestag. Markus Sambale, NDR2 Berlin.
5: Innenminister Dobrindt will der Polizei endlich zeitgemäße digitale Werkzeuge geben, um schwere Straftaten aufzuklären. Mit dem neuen Gesetz sollen Ermittler die Möglichkeit bekommen, Fotos und Stimmen von Verdächtigen mit Aufnahmen abzugleichen, die öffentlich im Internet und in sozialen Medien zu finden sind. Außerdem soll die Verwendung von Software erlaubt werden, die mit künstlicher Intelligenz Daten aus verschiedenen Quellen auf Zusammenhänge analysiert. Kritiker beklagen, dass der Staat mit den geplanten Befugnissen unverhältnismäßig in Grundrechte eingreift.
3: In New York droht offenbar ein Wolkenkratzer einzustürzen. Die Behörden haben einen Großalarm ausgelöst. Einsatzkräfte haben angrenzende Gebäude geräumt und Straßen gesperrt. Das 37-stöckige Hochhaus mit Büroräumen stammt aus den 1970er Jahren und wird gerade umgebaut. Bei der Fußball-WM ist auch das letzte Achtelfinale gespielt. Die Schweiz hat gegen Kolumbien gewonnen. Michael Küster aus dem ARD-WM-Team.
6: Wirklich hochklassig ist dieses Achtelfinale zwischen der Schweiz und Kolumbien nicht gewesen. Fast folgerichtig ging es nach 120 torlosen Minuten ins Elfmeterschießen, in dem die Schweizer die glücklicheren waren. Mit 4:3 ziehen die Eidgenossen ins Viertelfinale ein, wo der Gegner am Sonntag Argentinien heißt. Der Titelverteidiger hatte sich schon am Abend mit 3:2 gegen Ägypten durchgesetzt. Dabei drehten die Südamerikaner innerhalb von nur 13 Minuten einen 0:2 Rückstand.
0: Es ist gleich 7:03. Wir wünschen euch einen schönen Start in den Mittwoch. Bei uns hängen noch so ein paar Wolken rum, aber die machen sich locker im Laufe des Tages. Und ich glaube, das passiert fast überall. Ne?
1: Fast überall wechseln sich Sonne und Wolken ab heute im Laufe des Tages bei Temperaturen bis 24 Grad. Trocken ist es nur im südwestlichen Niedersachsen. Rechnet mal im Laufe des Tages mit dem ein oder anderen Schauer.
0: Der NDR2-Verkehrsservice für den ganzen Norden. A1 Osnabrück Richtung Bremen. Zwischen Dreieck Stur und Bremen-Hemelingen 6 Kilometer stockender Verkehr. Und die A20 Kreuz Uckermark Richtung Rostock. Die wird zwischen Triebsees und Bad Sülze wegen Bauarbeiten von 9 bis 13 Uhr heute gesperrt. Die Umleitung führt dann über die U38.
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1: So, die Schülerinnen und Schüler in Hamburg heute so, yeah, es geht ab in die Sommerferien und Jenki Sprenzel aus der Comedy, aus der Kuh, also, der hat nämlich Rücken. Und wie sich das Ganze dann quasi heute darstellt, das

0: Es ist 7:09 Uhr, nicht 9:07 Uhr, ich wollte euch nicht erschrecken, also 7:09 Uhr. Denn das war morgens hier für euch mit Elke und Jens am Mittwoch. Und jetzt stellt euch mal vor, ihr möchtet euren Papa besuchen und der sagt, nee, bei mir zu Hause ist kein Platz. Das kann doch eigentlich gar nicht wahr sein. Vor allem, wenn man so ein großes Zuhause hat wie den Buckingham Palace.
1: Ja, und Harry hat doch bestimmt noch sein Zimmer da mit dem alten Sam Fox Starschnitt und all solche Sachen, weißt du? Ja, aber er wurde ausgeladen vom Palast. Tatsächlich. Und Alex Sieben ist unsere Adelsexpertin. Und mit der müssen wir das jetzt mal besprechen. Alex, was ist da los?
2: Ja, das ist eine echte, würde ich mal sagen, royale Übernachtungsfarce. Prinz Harry ist nach London gereist, um unter anderem für seine Invictus Games zu werben. Aber eben auch, um mal endlich mit Papa Charles zu sprechen, ein bisschen Familienanschluss zu üben und die royalen Wogen zu glätten. Dazu verkündete Harrys Pressesprecher, ja, Harry kommt und er wird im Buckingham Palace übernachten. Sofort hat die Presseabteilung des Palastes gesagt, nee, das stimmt überhaupt gar nicht. Harry habe die Anmeldefrist für ein Zimmerchen im Palast verstreichen lassen. Man könnte mal nicht so ganz so schnell das notwendige Personal, Essen, Service, Bettwäsche, keine Ahnung, bereitstellen. Und deshalb gäbe es eine Anmeldefrist, die Harry gar nicht bzw. zu spät wahrgenommen hat.
1: Ja, das sorgt ja wahrscheinlich für nicht ganz so gute Stimmung, ne? Oder?
2: Also nicht unbedingt für die Beste. Und hinzu kommt, dass Prinz Harry ursprünglich mit Meghan und den beiden Kindern anreisen wollte, er aber erneut keinen polizeilichen Personenschutz bekommen hat, weil er eben kein aktives Mitglied mehr der Family ist, also der Royal Family. Und dann wird auch noch gemunkelt, dass Harry mehrfach versucht hat, seinen Bruder anzurufen. Der aber ignoriert alle brüderlichen Kontaktversuche rigoros. Ich würde mal sagen, bei den Windsors, da ist gar nichts im grünen Bereich.
0: Nee. Aber das könnten wir doch eigentlich auch machen, wenn die Familie kommen will, sagt man, ihr habt die Anmeldefrist verpasst. Wir können das Personal nicht mehr zur Verfügung stellen. Eigentlich gar nicht so schlecht.
2: Und ein Sofa gibt es auch nicht. Oder nee, irgendein kleines Eckchen in den großen Palast.
0: Auf gar keinen Fall. Aber heißt das denn jetzt eigentlich, das ist so das Ende vom Neuanfang? Also da ist irgendwie Versöhnung wahrscheinlich erstmal gar nicht mehr in Sicht, ne?
2: Naja, ich würde mal sagen, das wird schwierig auf die Dauer. Zumal beide möchten gerne, dass die Kinder, Lilibet und Archie, endlich mal kommen und endlich mal den Opa kennenlernen. Aber dieser Personenschutz ist immer noch ein ganz arges Thema und Harry muss es selbst bezahlen. Jetzt heißt es eventuell am Freitag kommt die ganze Familie und dann könnte man Charles vielleicht auch treffen und das Treffen wird nicht in der Öffentlichkeit stattfinden. Charles will nicht, dass irgendwas auf Social Media erscheint oder dass Harry und Meghan hinterher die Umstände und das Treffen irgendwie irgendwo in Talkshows oder in Dokus wieder ausschlachten, daraus Geld machen. Es sind keine idealen Voraussetzungen für eine Familienversöhnung. Ich denke, das ist sehr suboptimal.

0: ein bisschen geklimpert um 7.16 Uhr. Der Ender zwar morgen hier für euch mit
1: Elke. Wenn du denen erzählst, dass das Geklimper ist, so, dann kommen die hier vorbei von Metallica. Ich sag's dir.
0: Geklimper, Geklimper, Geklimper. Würde ich mich freuen, wenn ich die so anlocken kann. So, gleich gibt's die Kuroase, die Best-of-Folge. Da gibt's echte Profi-Patienten. Also Patienten, die manchmal mehr wissen als Ärzte. Und
2: immer gern genommen.
0: Das ist immer gern genommen. Ich glaube, die kommen immer gut an. Also ein paar Exemplare haben wir da gleich für euch. Vorher hören wir uns noch mal ein bisschen von Jens an, wie das Wetter wird. Mhm. Alex Sieben war ja gerade da, unsere Adelsexperte. Ja. Und die hat auch gesagt, also ich muss nicht nochmal 38 Grad haben, weil ich wohne oben unterm Dach. Aber ehrlich gesagt 16 Grad und diesen Nieselregen, das gefiel ihr dann auch nicht. Und nee. Ich konnte sie verstehen, ehrlich gesagt.
2: Naja, wir haben heute 24 Grad maximal, morgen 26 Grad. Ja, ich finde, das geht schon mal so in die richtige Richtung. Dazu haben wir heute mehr Sonne als in den letzten Tagen. Finde ich, ist auch kein Rückschritt. Das ist schon mal ganz gut.
0: Richtig.
2: Und es gibt auch immer noch mal für alle, die einfach nicht drauf verzichten können, den ein oder anderen Schauer. Allerdings nur noch im Südwesten Niedersachsens im Laufe des Tages. Immer mal zwischendurch, aber so ganz generell ist es eine sonnige und mal eine trockene und mal eine wolkige Veranstaltung. Bei 18 bis 24 Grad kannst du nichts sagen heute.
0: Kannst du nichts sagen und jetzt bitte freimachen. Behandlungszimmer 1 ist frei für euch.

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1: Und wie sind Sie heute da, Herr Sprenzel?
2: Ja, ich habe gestern das erste Mal einen Cranberry-Aufguss in der Sauna gehabt. Hm. Das soll happy machen, aber nüscht.
1: Herr Sprenzel, das...
2: mein Rücken... Irgendwas.
3: Ja, seh schon. Bist ja schon in Schonhaltung.
4: Oh, warte. Jacki, wenn ich mal hier so fühle.
2: Ja.
4: Fühlst du das?
2: Ja.
1: Ja?
2: Au.
4: Das überrascht mich nicht. Du bist ja knüppelhart über dem Hintern.
2: Das?
4: Dein Quadratus Lumborum ist hyperton. Oh. Der muss mal detonisiert werden.
1: Frau Voss, ich bin beeindruckt.
2: Oh.
4: Leg dich mal auf die Seite, Jacki.
2: Ich weiß nicht. Hm.
4: Mach es.
1: Ja, vielleicht sonst nach der Sitzung. Und ich weiß auch nicht, ob...
4: Ich weiß ja, was ich tue.
1: Ja?
4: Übrigens, ihr Nacken. Den gucke ich mir auch noch mal an. Tragen Sie eine Beißschiene, Frau Doktor?
1: Ja, wieso?
3: Ja, aber da müssen wir ursächlich heran, ne? Nur mit einer Beißschiene bleibt das ja symptomatisch.
1: Ich verstehe nicht.
3: Wen wollen Sie denn tot beißen? Nein, nein.
1: Ja, wenn Sie wissen. Ich finde es jedenfalls bemerkenswert, mit welcher, ja, Unbekümmertheit Sie sich mit diesen komplexen medizinischen Fragen beschäftigen.
4: Ja, naja, man kriegt was mit. Besser, Jacki.
2: Das ist wunderbar, Sylvia.
4: Ja. Ich meine, ich habe 2 Anwendungen am Tag. Da schnappt man was auf. Und,
1: Ja,
3: das kommt aber aus dem Bronchien, Jacki.
4: Ja.
2: Ich muss das kiffen lassen.
1: Herr Sprenzel, ja?
3: Musst du mal mit Kochsalzlösung inhalieren.
4: Mhm. Da gehe ich mit, Herr Kollege.
3: Ja?
4: Aber isoton muss es sein, ne?
3: Selbstredend.
1: Bei aller Bewunderung für das, was Sie hier innerhalb eines Jahres aufgeschnappt haben.
4: Wir sind Profi-Patienten, Frau Doktor.
2: Ja, das ist wirklich erstaunlich. Man zahlt hier Tausende, aber am Ende kann man es selber auch. Irgendwo. Ich meine, kein Vergleich mit...
1: Und es braucht hier auch das nötige Verantwortungsgefühl, seine Grenzen zu kennen.
4: Frau Doktor, und Sie wirken jetzt schon wieder so angespannt.
1: Frau...
4: Nein, Stichwort Beißschiene. Und vielleicht machen wir mal eine kleine Atemübung. Das nennt sich Boxbreathing.
1: Das habe ich aufgebracht.
3: Ganz ruhig.
2: Ganz locker.
1: Ja?
3: Ja.
4: Und wir atmen ganz tief ein.
3: Mein Schwager hat mal zugeguckt, als die Handwerker bei ihm das Badezimmer neu gemacht haben.
1: Ja?
3: Dann wusste er, wie das geht und hat mir einen Hammer in die Garage gebaut.
4: Oh.
3: Und sein Wissen an mich weitergegeben.
1: Ja, dann nehme ich das mal in den Themenspeicher auf.
3: Ist so.
1: Mhm.
3: Das Leben.
1: Ja.
3: Das ist wie in YouTube, nur in echt.
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0: Morgen, der NDR2 Morgen ist hier für euch mit Elke und mit Jens.
1: Viele hatten wohl gehofft, dass sich die Lage beruhigt zwischen den USA und Iran. Jetzt gab es aber doch wieder Angriffe.
0: Heute ist Mittwoch, der 8. Juli, 7:30.
2: NDR2 Nachrichten mit Katrin Schlass.
3: Eigentlich gilt gerade eine Waffenruhe zwischen den USA und Iran. Die USA haben aber jetzt wieder Ziele im Iran angegriffen. Auch die Sanktionen gegen iranisches Öl sind wieder in Kraft. Katrin Kalke, NDR2. Aktuell müssen wir dann auch bald wieder mehr fürs Tanken zahlen.
4: Die Sorge ist zumindest da. Durch die Straße von Hormuz läuft rund ein Fünftel der weltweiten Öltransporte. Wenn es da Angriffe auf Tanker gibt, fürchten Händler neue Lieferprobleme. Dadurch kann dann auch der Ölpreis nochmal steigen. Das kann sich wiederum etwas verzögert, auch an den Tankstellen bemerkbar machen. Sprich, Diesel und Benzin kosten mehr. Noch ist davon kaum etwas zu merken. Ob die Spritpreise tatsächlich steigen, hängt aber davon ab, wie sich der Konflikt in den nächsten Tagen entwickelt.
3: Iran hat offenbar auf die US-Angriffe reagiert und US-Stützpunkte in Kuwait und Bahrain angegriffen. Wer gibt wie viel für die Verteidigung aus? Das ist heute ein zentrales Thema beim NATO-Gipfel in der Türkei. Daten zeigen, dass Deutschland in diesem Jahr fast 125 Milliarden Euro in Verteidigung investiert. Das entspricht in jedem Fall der Zielvorgabe von 2% gemessen am Bruttoinlandsprodukt. Es geht darum, Straftäter besser aufspüren zu können. Bundeskriminalamt und Bundespolizei sollen mehr digitale Befugnisse bekommen. Und dabei sollen sie auch KI-gestützte Software einsetzen dürfen. Das ist heute Thema im Bundestag. In New York droht offenbar ein Wolkenkratzer einzustürzen. Die Behörden haben einen Großalarm ausgelöst. Giselle Ukar, NDR2 New York.
5: Das Gebäude steht ganz in der Nähe von berühmten Sehenswürdigkeiten der Stadt, wie die bei Touristen beliebte Grand Central Station oder das Chrysler Building. Einsatzkräfte mussten das im Umbau befindliche Hochhaus evakuieren. Wenige Stunden vorher waren noch Bauarbeiter dort drin. Die Straßen drumherum wurden gesperrt, benachbarte Gebäude ebenfalls geräumt, darunter auch eine Schule. Verletzte gibt es nicht.
3: Die Schweiz steht im Viertelfinale der Fußball-WM. Im Achtelfinale hat sich das Team im Elfmeterschießen mit 4:3 gegen Kolumbien durchgesetzt. Im Viertelfinale trifft die Schweiz auf Weltmeister Argentinien.
1: Es ist kurz nach 7:30 an diesem noch leicht unentschlossenen Mittwochmorgen. Aber ich glaube, die Entscheidung des Wetters fällt heute zumindest größtenteils zugunsten der Sonne.
0: Ja, es gibt mal Sonne, es gibt mal Wolken. Und ganz grundsätzlich ist es trocken heute bei Temperaturen zwischen 18 und 24 Grad. 13 Stunden Sonne kriegen wir maximal zusammen in Damp. Und Grüße gehen auch raus nach Arkona auf Rügen. Da sitzen heute unsere Sonnengewinner. So, gibt es was Kleingedrucktes am Wetter heute? Ja, gibt es im südwestlichen Niedersachsen. Sind die Wolken eher von der dickeren Sorte? Oder wird es auch mal den einen oder anderen Schauer geben heute?
1: Der NDR2-Verkehrsservice für den ganzen Norden, A1 Hamburg Richtung

0: Osnabrück zwischen Bremer Kreuz und Hemelingen. 5 Kilometer Stau vor der Baustelle. A1 Osnabrück Richtung Bremen zwischen Dreieck Stur und Bremen-Hemelingen 6 Kilometer stockend. Und die A20 Kreuz Uckermark Richtung Rostock wird zwischen Tribsees und Bad Sülze wegen Bauarbeiten von 9 bis 13 Uhr heute gesperrt. Die Umleitung führt dann über die U38.
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2: Hallo Fußballfans, ihr müsst heute ganz tapfer sein. Es ist Ruhetag bei der Weltmeisterschaft. An diesem Mittwoch kein einziges Spiel.
0: Zum ersten Mal nach 4 Wochen Fußball am Stück, da konnte man ja immer irgendwas gucken. Also man kann natürlich jetzt die Chipskrümel vom Fernseher wegsaugen oder sich sportliche Alternativen suchen. Zverev zum Beispiel heute im Viertelfinale in Wimbledon, Tour de France, 5. Etappe. Und ab morgen läuft dann auch wieder Fußball. Also die Woche ist durchgetaktet und wir fassen das für euch nochmal ganz kurz zusammen.
3: 2 Tage Freigabe, Freitag, Samstag. Mhm. Hab am Sonntag 2x trainiert. Ja. Das war gewissermaßen dann unser Dienstag. Klar. Sonst, wenn wir am Samstag spielen. Ja. Also wir haben das Sonntag zum Dienstag gemacht und den Montag zum Mittwoch. Mhm. Morgen haben wir Abschlusstraining. Das ist dann gewissermaßen der Freitag und der Donnerstag ist der Samstag. Verstehen Sie?
0: Ja.
2: Das ist so gut.
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0: gucken, was da alles gibt. Alpakas, glaube ich, Wölfe, Bären und das ganze Jahr. Herzlich willkommen im neuen Leben von Enrico aus Bremen.
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3: Ja, bei Enrico gibt's keine Zeit mehr für Langeweile. Der hat nämlich heute Morgen ein Familienjahresticket für den Wildpark Lüneburger Heide gewonnen und 100 Euro fürs Essen und fürs Trinken noch mit dazu. Wie hat Enrico das gemacht? Ich finde, das ist eine durchaus angebrachte Frage.
0: Ja, er hat einfach natürlich den NDR 2 vom Morgen gehört, ist ja ganz klar. Und hat im richtigen Moment angerufen, war so ein bisschen überrascht, dass er wirklich durchgekommen ist. Aber irgendwann klappt's immer und er hat gesagt, ich habe noch nie was gewonnen. Aber heute war es soweit, er hat uns nämlich innerhalb von 15 Sekunden 10 passende Begriffe zum Thema Wildpark liefern können.
4: Tiere, Familienausflug, Entspannung, Natur.
0: Was gibt es denn da für Tiere?
4: Sonne,
0: zähl mal ein paar auf, ja?
4: Rehe, Füchse, Schweine,
0: ja.
4: Pferde.
0: Ja, eins noch?
4: Vögel.
0: Ja. Und das waren 10!
3: Oh, Enrico, Mann!
0: Du hast es geschafft, mein Lieber.
4: Ja, mega. Cool.
3: Da war Enrico fertig mit Nerven.
0: Ja.
3: Aber gewonnen hat er. Und morgen habt ihr die Chance auf ein tolles Sommererlebnis. Wir haben Kurzurlaube für euch. Wellness-Wochenenden, Mini-Kreuzfahrten. Es ist für jeden was dabei.

0: Morgen, es ist 7.49 Uhr, 11 Minuten vor 8 und jetzt stellt euch mal vor, ihr latscht irgendwo durch die Innenstadt und dann stehen ja manchmal so diese Straßenmusiker da und ihr hört das von weitem und denkt, sag mal, der ist ja krass, der hört sich ja wirklich an wie Robbie Williams. Und dann kommst du ein bisschen näher und denkst, ach nee, das ist ja Robbie Williams.
1: Hi, I'm Robbie Williams and you're listening to the best radio station on the planet. And they are zwei.
2: Ist in Sevilla passiert. Robbie hatte da einen Festivalauftritt und davor hat er sich ein bisschen die Stadt angeguckt, ist da ein bisschen lang geschlendert und wird von einer Touristin erkannt, die ihn anquatscht. So, und wie es der Zufall so will, spielt da in der Nähe dann auch noch ein Straßenmusiker Songs auf der Gitarre. Das soll wohl in Sevilla immer mal passieren.
0: Ja.
2: Und dann fragt die Touristin Robbie, beziehungsweise erstmal den Straßenmusiker, ob er Angels von Robbie Williams kennt und überredet dann Robbie, dass er singt. Ich meine, als Promi hast du es aber auch nicht so einfach.
0: Nee, aber da muss man sagen, also Shoutout an diese Touristin. Ich meine, die meisten von uns hätten sich doch wahrscheinlich gar nicht getraut, den Mann überhaupt anzusprechen. Aber Robbie lässt niemanden hängen und greift natürlich selbst zum Mikrofon.

0: Ja. Was ein Moment? Die Frage ist, nachdem wir das Video gesehen haben, ob wir Robbie auch wirklich erkannt hätten. Brille auf, Käppi tief ins Gesicht gezogen, schwarze Hose, schwarzes Muscle-Shirt. Sieht aus wie so ein typischer Großstadt-Hipster aus Berlin-Mitte. Aber die Frau hätte ihn da offensichtlich erkannt.
1: Ja, muss man sagen. Also guckt genau hin, wenn ihr irgendwo unterwegs seid, gerade im Urlaub und so. Die Promis lauern überall, man weiß ja nie, wen man trifft.
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0: Einen schönen guten Morgen. Der NDR2-Morgen ist hier für euch mit Elke und Jens.
1: In den vergangenen Wochen war es relativ ruhig zwischen den USA und Iran. Jetzt gibt es aber neue gegenseitige Angriffe.
0: Es ist Mittwoch, jetzt ganz genau 8 Uhr.
2: NDR2 Nachrichten mit Katrin Schlass.
3: Eigentlich gilt eine Waffenruhe zwischen den USA und Iran. Die USA haben aber jetzt wieder Ziele im Iran angegriffen. Martin Ganselmeier, NDR 2 New York.
4: Die USA werfen der iranischen Regierung vor, zum wiederholten Male Handelsschiffe in der Straße von Hormuz attackiert zu haben. Die US-Regierung antwortete deshalb mit einer doppelten Strafe, die Teheran zum Einlenken bringen soll. Zum einen heftige Luftangriffe auf militärische Einrichtungen im Süden des Iran, nahe der Meeresenge. Zum anderen wurden die Sanktionen auf iranisches Öl wieder in Kraft gesetzt. Dies soll den wirtschaftlichen Druck auf Teheran erhöhen. Letztlich hat die für 60 Tage geplante Waffenruhe den Kern des Konflikts nicht lösen können. Während die US-Regierung auf freier Durchfahrt durch die Straße von Hormuz besteht, beansprucht Iran die Kontrolle über die Meeresenge.
3: Und Iran hat offenbar inzwischen auf die US-Angriffe reagiert und US-Stützpunkte in Kuwait und Bahrain angegriffen. Bundeskriminalamt und Bundespolizei sollen mehr digitale Befugnisse bekommen. Dabei sollen sie auch KI-gestützte Software einsetzen dürfen. Und das ist heute Thema im Bundestag. Markus Sambale, NDR 2 Berlin.
5: Innenminister Dobrindt will der Polizei endlich zeitgemäße digitale Werkzeuge geben, um schwere Straftaten aufzuklären. Mit dem neuen Gesetz sollen Ermittler die Möglichkeit bekommen, Fotos und Stimmen von Verdächtigen mit Aufnahmen abzugleichen, die öffentlich im Internet und in sozialen Medien zu finden sind. Außerdem soll die Verwendung von Software erlaubt werden, die mit künstlicher Intelligenz Daten aus verschiedenen Quellen auf Zusammenhänge analysiert. Kritiker beklagen, dass der Staat mit den geplanten Befugnissen unverhältnismäßig in Grundrechte eingreift.
3: In New York droht offenbar ein Wolkenkratzer einzustürzen. Die Behörden haben einen Großalarm ausgelöst. Einsatzkräfte haben angrenzende Gebäude geräumt und Straßen gesperrt. Das 37-stöckige Hochhaus mit Büroräumen stammt aus den 1970er Jahren und wird gerade umgebaut. Bei der Fußball-WM ist auch das letzte Achtelfinale gespielt und die Schweiz hat gegen Kolumbien gewonnen. Michael Küster aus dem ARD-WM-Team.
6: Wirklich hochklassig ist dieses Achtelfinale zwischen der Schweiz und Kolumbien nicht gewesen. Fast folgerichtig ging es nach 120 torlosen Minuten ins Elfmeterschießen, in dem die Schweizer die Glücklicheren waren. Mit 4:3 ziehen die Eidgenossen ins Viertelfinale ein, wo der Gegner am Sonntag Argentinien heißt. Der Titelverteidiger hatte sich schon am Abend mit 3:2 gegen Ägypten durchgesetzt. Dabei drehten die Südamerikaner innerhalb von nur 13 Minuten einen 0:2 Rückstand.
0: 8:03 ist es und jetzt ist die Sonne rausgekommen. Dada, auch 8:00 bei uns und bleibt jetzt wie viele Stunden lang?
1: Ja, also in Hamburg sind so 8 bis 10 Stunden Sonne, da kannst du gar nicht meckern. Es geht noch weiter in Bergen zum Beispiel, 12 Stunden. Damp und Arkona auf Rügen, 13 Stunden Sonne. Also das Wetter besteht grundsätzlich heute aus Sonne und Wolken. Da, wo die Wolken ein bisschen dichter sind, kann es auch mal den einen oder anderen Schauer geben. Und das wäre in diesem Fall heute das südwestliche Niedersachsen.
0: Der NDR2 Verkehrsservice für den ganzen Norden, A1 Hamburg Richtung Osnabrück. Zwischen Bremer Kreuz und Hemelingen 5 Kilometer Stau vor der Baustelle. A1 Osnabrück Richtung Bremen, zwischen Dreieck Stur und Bremen-Hemelingen 6 Kilometer stockend. A1 jetzt Bremen in Richtung Hamburg, zwischen Maschner Kreuz und Harburg 7 Kilometer stockender Verkehr. A2 Berlin Richtung Hannover, zwischen Irxleben und Alsleben 6 Kilometer Stau wegen Bauarbeiten. A2 Hannover Richtung Berlin, zwischen Allerengersleben und Alsleben 8 Kilometer stockend. Und die A20 Kreuz Uckermark Richtung Rostock wird zwischen Tribsees und Bad Sülze wegen Bauarbeiten in etwa einer Stunde, also von 9 Uhr bis 13 Uhr heute Mittag gesperrt. Die Umleitung führt dann über die U38.
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1: Na, was habt ihr so mit 11 gemacht? Vermutlich Fußball gespielt, Gadgets der Yps zusammengebaut oder Lieder im Radio mitgeschnitten. Ein 11-Jähriger aus Ratzeburg im Kreis Herzogtum Lauenburg hat gestern das Schlimmste verhindert.
0: Ja, der hat wirklich gemerkt, dass in der Nähe seiner Wohnung was brennt und hat sofort die Polizei alarmiert, hat sich dann noch seinen Hund geschnappt, nach draußen ist er gerannt, denn das Feuer ist auch übergegriffen auf sein eigenes Wohnhaus. Die Freiwillige Feuerwehr in Ratzeburg, die war natürlich schnell vor Ort. Vielen Dank an euch, hat den Brand auch unter Kontrolle gebracht, verletzt wurde niemand. Brandursache ist noch unklar, aber man muss echt sagen, der 11-Jährige hat Schlimmeres verhindert. Ich sag mal, Nachwuchs bei der Feuerwehr ist gesichert.
1: Auf jeden Fall. Den, ne? Und wenn der Lehrer dann fragt nach den Ferien, was habt ihr so erlebt, also wird es für den Rest der Klasse schwer. Ne?
0: Allerdings.

0: Also ich glaube, Handwerker und Handwerkerinnen, wenn du die mal fragst, so nach ihrem Arbeitsalltag, die sagen wirklich, wir haben alles. Also wirklich alles schon mal erlebt. Der Ender 2 Morgen ist hier für euch mit Elke und Jens. 8 und 12 Minuten. Aber ich glaube, wenn du in New York unterwegs bist und dir fast die Decke auf den Kopf fällt, also so ein Wolkenkratzer-Einsturz gefährdet ist, das ist dann schon auch für so einen Handwerker was Besonderes.
1: Ja, aktuell ist das gerade in Manhattan so. Die Gebäude drumherum, die sind da schon evakuiert, diverse Straßen gesperrt. Aber für uns vor Ort ist Giselle Uka und die hat uns heute schon verraten, was da nun los ist mit diesem Hochhaus.
2: Ja, das ist ein Hochhaus, das eigentlich gerade leer steht. Das war früher mal der Hauptsitz vom Pharmaunternehmen Pfizer. Jetzt sollten die leerstehenden Büroräume eigentlich zu Wohnungen umgebaut werden. Deshalb waren auch Bauarbeiter drin, die da saniert haben. Und die haben zum einen gemerkt, dass gerade Ziegelsteine von der Gebäudefassade auf die Straße fallen und haben die Feuerwehr gerufen. Und sie haben dann auch gesehen, dass sich im 21. und 22. Stockwerk zwei Stahlträger massiv verformt haben und in der Mitte ziemlich eingeknickt sind. In einigen Stockwerken hängen wohl sogar die Decken durch.
0: Ja, das sieht wirklich unglaublich aus. Vielleicht sind euch die Bilder auch schon begegnet. Geistern ja im Moment überall durchs Netz. Die Evakuierung dauert also noch weiter und die Einsatzkräfte überlegen jetzt offensichtlicher, welches Vorgehen am besten ist, ne?
2: Also im Moment überwachen die Einsatzkräfte das Gebäude vor allem mit Drohnen, damit eben keine Menschen reingeschickt werden müssen, wenn das nicht unbedingt nötig ist. Aber früher oder später, das hat man jetzt schon gesagt, wird man wohl versuchen, langsam reinzugehen und dann mit zusätzlichen Balken die einsturzgefährdeten Stockwerke abzusichern.
1: Ja, Freiwillige vor, würde ich sagen. In New York droht ein Wolkenkratzer einzustürzen, aber immerhin in Gefahr ist aktuell niemand. Wir bleiben weiter dran und sind immer da, wenn da sich neue Dinge ergeben.

0: Ein sehr schöner Song von Muriel. Think That I've Lost You. Der NDR2 Morgen ist hier für euch mit Elke und Jens. Es ist 8.16 Uhr.
1: Gerade sprachen wir noch über das Hochhaus, das in New York droht einzustürzen. Das nimmt uns alle irgendwie so ein bisschen mit, denn wenn du auf den Bildern siehst, da knicken tatsächlich so die Pfeiler weg und so und fragt sich, wer war da denn wohl dran? Auf jeden Fall war das ja ein ehemaliges Hochhaus der Firma Pfizer. Und da ist Jana aus Berlin was aufgefallen.
0: Ja.
1: Pfizer ja Hersteller von Viagra. Und sie schreibt gerade, Jana aus Berlin, lasst mich das mal eben zusammenfassen, dem Hersteller von Viagra droht ein Hochhaus wegen Altersschwäche einzuknicken.
0: Ja.
1: Jana?
0: Viel Lachsmiles, das ist unser Humor, Jana.
1: Da ist auf jeden Fall was dran.
2: Hallo, mein

0: Dark Horse, Barbra Streisand, ein absoluter Sommersong. Und dieser Song schafft es sogar, den, ich sag mal, leicht in der Sommerpause gelegenen Sommer wieder aus der Versenkung hervorzuholen. 8.23 Uhr, denn das war morgen hier für euch mit Elke und Jens. Dann heute geht's wieder ein bisschen aufwärts.
1: Hier sind die Eckdaten: 18 bis 24 Grad, 2 bis 13 Stunden Sonne. Und man fragt sich erschreckt, 2 Stunden Sonne, wer kriegt denn so wenig Sonne ab? Das ist Glandorf im Kreis Osnabrück. Und da haben wir auch schon das Problem am Wetter heute im südwestlichen Niedersachsen. Eher dicke Wolken und auch nochmal der ein oder andere Schauer dazu. Sonst teilt sich oder wird der blaue Himmel aufgeteilt zwischen Sonne und Wolken. Ich meine, damit kann man schon mal ganz gut leben,
0: oder?
1: Auf
0: jeden Fall. Wir wünschen euch einen schönen Start in den Mittwoch.

0: Papa Roach und Last Resort. Wir wollten einfach sicher gehen, dass auch die Ferienkinder jetzt gegen 8:30 mal langsam wach werden. Denn das war Morgenstief. Ich mit Elke und Jens.
1: Der Konflikt zwischen den USA und Iran verschärft sich offenbar wieder. Auf beiden Seiten gab es neue Angriffe.
0: Mittwochs heute 8. Juli, 8:30.
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3: Eigentlich gilt eine Waffenruhe zwischen den USA und Iran. Die USA haben aber jetzt wieder Ziele im Iran angegriffen. Auch die Sanktionen gegen iranisches Öl sind wieder in Kraft. Katrin Kalke, NDR 2 aktuell. Müssen wir dann bald auch wieder mehr fürs Tanken zahlen?
4: Die Sorge ist zumindest da. Durch die Straße von Hormus läuft rund ein Fünftel der weltweiten Öltransporte. Wenn es da Angriffe auf Tanker gibt, fürchten Händler neue Lieferprobleme. Dadurch kann dann auch der Ölpreis nochmal steigen. Das kann sich wiederum etwas verzögert auch an den Tankstellen bemerkbar machen, sprich Diesel und Benzin kosten mehr. Noch ist davon kaum etwas zu merken, ob die Spritpreise tatsächlich steigen, hängt aber davon ab, wie sich der Konflikt in den nächsten Tagen entwickelt.
3: Wer gibt wie viel für die Verteidigung aus? Das ist heute ein zentrales Thema beim NATO-Gipfel in der Türkei. Daten zeigen, dass Deutschland in diesem Jahr fast 125 Milliarden Euro in Verteidigung investiert. Das entspricht in jedem Fall der Zielvorgabe von 2% gemessen am Bruttoinlandsprodukt. Es geht darum, Straftäter besser aufspüren zu können. Bundeskriminalamt und Bundespolizei sollen mehr digitale Befugnisse bekommen. Und dabei sollen sie auch KI-gestützte Software einsetzen dürfen. Das ist heute Thema im Bundestag. In New York droht offenbar ein Wolkenkratzer einzustürzen. Die Behörden haben einen Großalarm ausgelöst. Giselle Ukar, NDR 2 New York.
5: Das Gebäude steht ganz in der Nähe von berühmten Sehenswürdigkeiten der Stadt, wie die bei Touristen beliebte Grand Central Station oder das Chrysler Building. Einsatzkräfte mussten das im Umbau befindliche Hochhaus evakuieren. Wenige Stunden vorher waren noch Bauarbeiter dort drin. Die Straßen drumherum wurden gesperrt, benachbarte Gebäude ebenfalls geräumt, darunter auch eine Schule. Verletzte gibt es nicht.
3: Die Schweiz steht im Viertelfinale der Fußball-WM. Im Achtelfinale hat sich das Team im Elfmeterschießen mit 4:3 gegen Kolumbien durchgesetzt. Im Viertelfinale trifft die Schweiz jetzt auf Weltmeister Argentinien.
1: 3 Minuten nach 8:30 an diesem Mittwochmorgen. Die Sonne ist gerade mal wieder in seiner Wolke verschwunden, aber wir zählen ja heute die Sonnenstunden, denn das lohnt sich. Wir sind größtenteils im zweistelligen Bereich.
0: Ja, bis zu 13 Stunden Sonne sind drin heute. 24 Grad maximal. Die erreichen wir in Schüttorf, in Lehrte und in der Gildehauser Fenn. Also es ist schon ein bisschen mehr sommerlich als in den letzten Tagen. Wir können ja mal auf morgen gucken, am Donnerstag. Da gibt es erst noch Wolken und auch noch kurze Schauer. Im Laufe des Tages dann immer mehr Sonne, so wie in Vorpommern den ganzen Tag. Und morgen liegen wir dann schon bei Maximaltemperaturen bis 26 Grad.
1: Der NDR2-Verkehrsservice für den ganzen Norden. Stau, da stockend ab 3 Kilometer Länge. A1 Osnabrück Richtung Bremen. Zwischen Dreieck Stur und Bremen-Hemelingen 6 Kilometer stockend. A1 Bremen Richtung Hamburg. Zwischen Maschener Kreuz und Harburg 7 Kilometer stockend. A2

0: Berlin Richtung Hannover. Zwischen Irxleben und Alsleben 6 Kilometer Stau wegen Bauarbeiten. A2 Hannover Richtung Berlin. Zwischen Allerengersleben und Alsleben 7 Kilometer stockend. Auch dort wird gebaut. Und die A20 Kreuz Uckermark Richtung Rostock wird zwischen Triebsees und Bad Sülze wegen Bauarbeiten von 9 bis 13 Uhr heute gesperrt. Die Umleitung führt über die U38.
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2: Stell dir vor, du willst deinen Vater besuchen, willst mal wieder nach Hause kommen, weißt du, in das Zimmer, wo zwar das Bett nicht bezogen ist, aber wo es immer noch steht, wo das kleine Modellflugzeug auf deinem Schreibtisch steht, an dem du immer Hausaufgaben gemacht hast und das Samantha Fox Poster über dem Bett noch an der Decke klebt. Da hättest du gerne eine Nacht verbracht. Und dann ruft dich quasi, wie nennt man das denn dann beim Palast? Die rufen dich dann an und sagen, nee, du pennst hier nicht.
0: Nee, du pennst hier nicht. Du wolltest kommen, aber nee. Ja, Prinz Harry darf nicht im Buckingham-Palast schlafen. Das beim König, bei seinem Vater. Ja. Das tut uns ehrlich gesagt sehr leid. Was ist da nun genau passiert? Jetzt muss man ja mal sagen, er war ja nun auch ein bisschen so ein randalierender Sohn. Also keine Ahnung, ne? Vielleicht hat er auch nicht immer nur lieb in seinem Zimmer gesessen. Können wir uns ja auch vorstellen. Ob sich der nächste Royale-Streit da anbahnt, das klären wir gleich mit unserer Adelsexpertin hier für euch in 6 Minuten.

0: Seine Familie kann man sich bekanntlich nicht aussuchen. Und warum sollte dieses Sprichwort nicht auch bei den britischen Royals zutreffen? Der in der zwei Morgen mit Elke und mit Jens am Mittwoch 20 vor 9 am besten.
1: Ja, Prinz Harry ist endlich mal wieder in London, wurde aber vom Palast ausgeladen. Er wollte gar nicht pennen. Er wollte halt zu Hause schön pennen. So, und wurde nun aber ausgeladen. Und Alex Sieben ist unsere Adelsexpertin und die hat uns heute Morgen schon verraten, was da eigentlich genau los ist.
2: Ja, das ist eine echte, würde ich mal sagen, royale Übernachtungsfarce. Prinz Harry ist nach London gereist, um unter anderem für seine Invictus Games zu werben, aber eben auch, um mal endlich mit Papa Charles zu sprechen, ein bisschen Familienanschluss zu üben und die royalen Wogen zu glätten. Dazu verkündete Harrys Pressesprecher, ja, Harry kommt und er wird im Buckingham Palace übernachten. Sofort hat die Presseabteilung des Palastes gesagt, nee, das stimmt überhaupt gar nicht. Harry habe die Anmeldefrist für ein Zimmerchen im Palast verstreichen lassen. Man könnte mal nicht so ganz so schnell das notwendige Personal, Essen, Service, Bettwäsche, keine Ahnung, bereitstellen. Und deshalb gäbe es eine Anmeldefrist, die Harry gar nicht bzw. zu spät wahrgenommen hat.
0: Ja, das sorgt ja wahrscheinlich für nicht ganz so gute Stimmung, ne? Oder?
2: Also nicht unbedingt für die beste. Und hinzu kommt, dass Prinz Harry ursprünglich mit Meghan und den beiden Kindern anreisen wollte, er aber erneut keinen polizeilichen Personenschutz bekommen hat, weil er eben kein aktives Mitglied mehr der Family ist, also der Royal Family. Und damit auch noch gemunkelt, dass Harry mehrfach versucht hat, seinen Bruder anzurufen. Der aber ignoriert alle brüderlichen Kontaktversuche rigoros. Ich würde mal sagen, bei den Windsors, da ist gar nichts im grünen Bereich.
1: Nee. Aber das könnten wir doch eigentlich auch machen, wenn die Familie kommen will, sagt man, ihr habt die Anmeldefrist verpasst. Wir können das Personal nicht mehr zur Verfügung stellen. Eigentlich gar nicht so schlecht.
2: Und ein Sofa gibt es auch nicht. Oder nee, irgendein kleines Eckchen in dem großen Palast.
1: Auf gar keinen Fall. Aber heißt das denn jetzt eigentlich, das ist so das Ende vom Neuanfang? Also da ist irgendwie Versöhnung wahrscheinlich erstmal gar nicht mehr in Sicht, ne?
2: Naja, ich würde mal sagen, das wird schwierig auf die Dauer. Zumal beide möchten gerne, dass die Kinder, Lilibet und Archie, endlich mal kommen und endlich mal den Opa kennenlernen. Aber dieser Personenschutz ist immer noch ein ganz arges Thema und Harry muss es selbst bezahlen. Jetzt heißt es eventuell am Freitag kommt die ganze Familie und dann könnte man Charles vielleicht auch treffen und das Treffen wird nicht in der Öffentlichkeit stattfinden. Charles will nicht, dass irgendwas auf Social Media erscheint oder dass Harry und Meghan hinterher die Umstände und das Treffen irgendwie irgendwo in Talkshows oder in Dokus wieder ausschlachten, daraus Geld machen. Es sind keine idealen Voraussetzungen für eine Familienversöhnung. Ich denke, das ist sehr suboptimal.

0: Wenn der mutmaßlich beste Fußballer aller Zeiten weint vor Erleichterung, dann muss irgendwas Außergewöhnliches passiert sein. Und das war gestern Abend bei diesem Spiel der Fall. Elke und Jens hier, der hat zwar morgen am Mittwoch gleich 10 Minuten vor 9. Selbst wenn ihr mit Fußball vielleicht nicht so viel am Hut habt, das war Unterhaltung pur. Die Ägypter tun uns ein bisschen leid, das Spiel gestern Abend gegen Argentinien. Denn sie waren der Überraschung so nah, die Ägypter. Sie haben 2-0 geführt. Und das, glaube ich, bis weit nach der 70. Minute.
1: Bei Argentinien lief gar nichts. Elfmeter verschossen, Chance um Chance vergeben. Und am Ende haben sie es doch noch geschafft, das Spiel zu drehen. Schießen 3 Tore innerhalb von 16 Minuten. Der absolute Wahnsinn. Messi am Ende in Tränen aufgelöst. Und der argentinische Radioreporter ist völlig durchgeknallt.
2: Lautaro para Enzo. Enzo Camusión!
0: Er ist noch nicht fertig, warte.
1: Warte, einer geht noch, oder? Ja. Den Vormittag hat er jetzt im Sauerstoffzelt verbracht und es geht ihm wohl auch besser schon. Warte mal. Nee, da ist noch einer. Ja, genau. So, jetzt ist es dann.

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0: Einen schönen guten Morgen, der NRZ Morgen ist hier für euch mit Elke und Jens.
1: Wenn man das Mikro anmacht, dann hört man auch was.
0: Muss nicht so laut schreien.
1: So, pass auf. Wie können wir uns besser wappnen gegen Gefahren von außen? Das ist Thema beim NATO-Treffen in der Türkei.
0: Es ist Mittwoch, der 8. Juli, gleich 9 Uhr.
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3: Beim NATO-Gipfel in der Türkei geht es zum einen um Ausgaben für Verteidigung. Ein anderes Thema ist der Krieg in der Ukraine. Benjamin Großkopf, NDR 2 Ankara.
4: Vorab ist ein Finanzpaket geschnürt worden, das dem Land 140 Milliarden Euro Militärhilfe über 2 Jahre garantiert. Der ukrainische Präsident Zelensky forderte hier in Ankara allerdings mehr. Vor allem Hilfe bei der Luftabwehr, da Russland immer wieder mit ballistischen Raketen Ziele in der Ukraine zerstört. Außerdem betonte er erneut, dass die Ukraine in die NATO gehöre. Sie habe bewiesen, besonders verteidigungsfähig zu sein. Heute hat Zelensky die Chance, seine Bitten unter anderem dem US-Präsidenten vorzutragen. Er trifft Trump zu einem Gespräch unter 4 Augen.
3: Der Konflikt zwischen den USA und Iran verschärft sich gerade wieder. Die USA haben Ziele im Iran angegriffen und auch die Sanktionen gegen iranisches Öl sind wieder in Kraft. Als Grund nennen die USA, dass Iran Handelsschiffe in der Straße von Hormuz attackiert hat. Iran hat offenbar im Gegenzug US-Stützpunkte in Kuwait und Bahrain angegriffen. Es geht darum, Straftäter und kriminelle Netzwerke besser aufspüren zu können. Dazu sollen das Bundeskriminalamt und die Bundespolizei mehr Befugnisse bekommen, auch was den Einsatz von digitaler Technik betrifft. Das ist heute Thema im Bundestag. Eva Engert, NDR 2 aktuell. Wie weit soll sich da der Spielraum für Ermittler ändern?
5: Sie sollen zum Beispiel Software einsetzen dürfen, die durch künstliche Intelligenz gestützt ist. Dabei geht es vor allem darum, Fotos, Stimmen und andere biometrische Daten automatisiert abzugleichen, und zwar mit Daten aus dem Internet. Mit KI-Analyse-Tools sollen sie dann Informationen aus verschiedenen Quellen zusammenführen. So sollen die Ermittler dann Zusammenhänge und Querverbindungen erkennen können und damit auch terroristische und kriminelle Strukturen. Datenschützer sehen das Ganze allerdings kritisch. Sie sagen, so könnten die Behörden viele Profile von Leuten anlegen, auch von solchen, die gar keine Straftaten begangen haben.
3: In Deutschland kommt es offenbar immer häufiger zu Straftaten gegenüber Bahnmitarbeitern. Das zeigen Zahlen aus dem Bundesinnenministerium. Oliver Neuroth, NDR 2 Berlin.
6: Die Zahlen beziehen sich auf die ersten 5 Monate dieses Jahres. In diesem Zeitraum hat die Polizei mehr als 1600 Fälle erfasst, in denen Bahnmitarbeiter Opfer von Straftaten wurden. Am häufigsten ging es um Körperverletzungen und Bedrohungen. Der linken Abgeordnete Bartsch spricht davon, dass man in diesem Jahr auf einen neuen Negativrekord bei der Gewalt gegen Bahnbeschäftigte zusteuert, sollte die Entwicklung anhalten. Rein rechnerisch kam es jeden Tag zu 8 körperlichen Angriffen auf Bahnmitarbeiter. Im vergangenen Jahr waren es noch 5.
1: Gleich 9:03. Wir starten in den Mittwoch und gucken mal eben schnell aufs Wetter. 18 bis 24 Grad bei bis zu 13 Stunden Sonne. Bisschen Regen im südwestlichen Niedersachsen, aber im Meer gibt's da nicht, also vom Regen. Morgen starten wir dann nochmal mit vielen Wolken und auch nochmal nass im Laufe des Tages. Dann immer mehr Sonne, so wie in Vorpommern den ganzen Tag über. Also da ist nichts zu sehen von Wolken. Und die Temperaturen dann, also morgen, 19 bis 26 Grad.
0: Der NR2-Verkehrsservice für den ganzen Norden. Stau, da stocken jetzt ab 3 Kilometer Länge. A1 Osnabrück Richtung Bremen, zwischen Dreieck Stur und Bremen-Hemmelingen 6 Kilometer stockend. A2 Berlin Richtung Hannover, zwischen Irxleben und Alsleben 7 Kilometer Stau wegen Bauarbeiten. A2 Hannover Richtung Berlin, zwischen Allerengersleben und Alsleben 8 Kilometer stockend. Auch dort wird gebaut. Die A20 Kreuz Uckermark Richtung Rostock ist zwischen Tribsees und Bad Sülze wegen Bauarbeiten bis 13 Uhr heute Mittag gesperrt. Die Umleitung führt über die U38. Und A24 Hamburg Richtung Berlin zwischen Schwarzenbeck, Grande und Thalkau 4 Kilometer Stau. Wegen Bauarbeiten ist nur die linke Spur frei.
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1: Am Mittwoch, kurz nach 9. Moin, ihr Lieben.
0: Und jetzt mit Taylor Swift, bei der, glaube ich, immer noch Tupperdosen mit Hochzeitstorte im Kühlschrank stehen.
1: Bestimmt.
0: Und dann sagt sie immer, Freddy, du musst sie mal aufessen, ne?
1: Und dann sagt Travel, nein, ich kann nicht so viel essen, ja, ich bin doch Sportler.
0: Ja, so witzig. So stelle ich mir das jetzt vor bei den beiden. Taylor Swift mit Openheit gibt's jetzt für euch.

0: 9.15 Uhr, denn das Morgen ist hier für euch mit Elke und Jens. Es gibt Fußballer, die bekommen nach einem grandiosen Tor einen neuen Spitznamen. Wenn du aber Erling Haaland bist, dann hättest du ja schon so viele Spitznamen, wo willst du hin damit? Deswegen bekommt er möglicherweise einen neuen Song zusammen mit Kygo. Er ist natürlich großer Teil der Überraschungsmannschaft bei dieser Fußball-WM, nämlich Norwegen.
1: Tja, zum ersten Mal seit 28 Jahren sind die wieder dabei, die Norweger im Viertelfinale. Naja, und Erling Haaland, der hat einfach einen Riesenanteil daran. Der schießt aus dem Stand mal mit 120 Sachen den Ball ins Tor. Da geht man als Torwart lieber zur Seite. Ja. 7 Tore hat er geschossen, 2 davon beim sensationellen 2-1 gegen Rekordweltmeister Brasilien. Das könnte nun auch Folgen für die Charts haben. Es geht um einen Song aus dem Jahr 2016, Ob 8.
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0: Ja, da hört ihr den Grund, warum er dann doch Fußballer geworden ist. Es ist seine Stimme. Mit 16 Jahren, Erling Haaland, da hat er den Song mit Freunden aufgenommen und auf YouTube veröffentlicht, was man dann da eben so gemacht hat. Und das wurde natürlich inzwischen, wo er so berühmt ist, millionenfach geklickt. Unter anderem auch von DJ Kygo. Und der hat sich gedacht, ach weißt du was, da mache ich doch was Hübsches draus.
1: Und klingt gut, oder nicht? Und diesen Ausschnitt hat er vor dem Spiel gegen Brasilien auf seinen Social-Media-Accounts geteilt und dazu geschrieben, wenn Haaland gegen Brasilien trifft, veröffentlicht seinen alten Song Kygo Joe nochmal. Jetzt hat Haaland nicht nur doppelt getroffen, sondern auch das Video mit Ja kommentiert.
0: Ich hoffe auf jeden Fall, dass sie noch lange dabei sind. Vielleicht könnte das auch der Torsong sein.
1: Na klar.
0: Das finde ich auch ganz schön. Heute Nacht möglicherweise werden ja die neuen Songs veröffentlicht. Also wer weiß. Vielleicht. Nee, ich glaube in der Nacht auf Freitag werden die neuen Songs veröffentlicht.
1: Glaube, ja.
0: Also insofern, vielleicht hören wir den ja dann. Ich könnte mir vorstellen, das geht richtig steil in den
1: Charts. Warum nicht?

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0: können hoffentlich auch alle Zeugniskinder heute in Hamburg sagen, Zeugnis mit nach Hause kommen. Ich bin auf der Spitze des Ruhmes angelangt. Und wenn nicht, dann wird es beim nächsten Mal besser. Macht euch keine Sorgen. 9.31 Uhr, der NDR2 Verkehrsservice für den ganzen Norden. Stau oder stockend ab 3 Kilometer Länge. A1 Osnabrück Richtung Bremen, zwischen Bremen-Brinkum und Hemelingen, 5 Kilometer stockend. A2 Berlin Richtung Hannover, zwischen Irxleben und Eilsleben, 8 Kilometer Stau wegen Bergungsarbeiten in der Baustelle. A2 Hannover Richtung Berlin, zwischen Allerengersleben und Eilsleben, 6 Kilometer stockend wegen Bauarbeiten. A7 Hannover Richtung Kassel, zwischen Nörten-Hardenberg und Göttingen-Nord, 5 Kilometer Stau. Die A20 Kreuz Uckermark Richtung Rostock ist zwischen Tribsees und Bad Sülze wegen Bauarbeiten bis ca. 13 Uhr gesperrt. Die Umleitung führt über die U38 und A24 Hamburg Richtung Berlin, zwischen Schwarzenbeck-Grande und Thalkau, 4 Kilometer Stau. Wegen Bauarbeiten ist hier nur die linke Spur frei.
1: Allen unterwegs eine gute Fahrt rein in den Mittwoch, denn der 2 Morgens-Tier für euch mit Elke und Jens.

0: geht zu dem Song Fix This Crack.
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1: Und wie sind Sie heute da, Herr Sprenzel?
2: Ich habe gestern das erste Mal einen Cranberry-Aufguss in der Sauna gehabt. Hm. Das soll happy machen, aber nischt.
1: Herr Sprenzel, das...
2: Ah, mein Rücken... Irgendwas.
3: Ja, seh schon. Bist ja schon in Schonhaltung.
4: Oh, warte. Jackie, wenn ich mal hier so fühle.
2: Ja.
4: Fühlst du das?
2: Ja.
1: Ja?
2: Au.
4: Das überrascht mich nicht. Du bist ja knüppelhart über dem Hintern.
2: Das?
4: Dein Quadratus lumborum ist hyperton. Der muss mal detonisiert werden.
1: Frau Vossig, ich bin beeindruckt.
2: Oh.
4: Leg dich mal auf die Seite, Jackie.
2: Ich weiß nicht.
4: Hm. Mach es.
1: Ja, vielleicht sonst nach der Sitzung. Und ich weiß auch nicht, ob...
4: Ich weiß ja, was ich tue.
1: Ja?
4: Übrigens, Ihr Nacken. Den gucke ich mir auch noch mal an. Tragen Sie eine Beißschiene, Frau Doktor?
1: Ja, wieso?
3: Ja, aber da müssen wir ursächlich heran, ne? Nur mit einer Beißschiene bleibt das ja symptomatisch.
1: Ich verstehe nicht.
3: Wen wollen Sie denn tot beißen? Nein.
1: Ja, wenn Sie
4: wissen.
1: Ich finde es jedenfalls bemerkenswert, mit welcher, ja, Unbekümmertheit Sie sich mit diesen komplexen medizinischen Fragen beschäftigen.
4: Naja, man kriegt was mit. Besser, Jackie.
2: Das ist wunderbar, Sylvia.
4: Ja. Ich meine, ich habe 2 Anwendungen am Tag. Da schnappt man was auf. Und...
1: ja,
2: meine Hürde.
3: Das kommt aber aus dem Bronchien, Jackie.
4: Ja.
2: Ich muss das kiffen lassen.
1: Herr Sprenzel, ja?
3: Musst du mal mit Kochsalzlösung inhalieren.
4: Mhm. Da gehe ich mit, Herr Kollege.
3: Ja?
4: Aber isoton muss es sein, ne?
3: Selbstredend.
1: Bei aller Bewunderung für das, was Sie hier innerhalb eines Jahres aufgeschnappt haben.
4: Wir sind Profi-Patienten, Frau Doktor.
2: Das ist wirklich erstaunlich. Man zahlt hier Tausende, aber am Ende kann man es selber auch. Irgendwo. Ich meine, kein Vergleich mit...
1: Ja, und es braucht hier auch das nötige Verantwortungsgefühl, seine Grenzen zu kennen.
4: Frau Doktor, und Sie wirken jetzt schon wieder so angespannt.
1: Frau...
4: Nein, Stichwort Beißschiene. Und vielleicht machen wir mal eine kleine Atemübung. Das nennt sich Boxbreathing.
1: Das habe ich aufgebracht.
3: Ganz ruhig.
2: Ganz locker.
1: Ja?
3: Ja.
4: Und wir atmen ganz tief ein.
3: Mein Schwager hat mal zugeguckt, als die Handwerker bei ihm das Badezimmer neu gemacht haben.
1: Ja?
3: Dann wusste er, wie das geht und hat mir einen Hammam in die Garage gebaut.
4: Oh.
3: Und sein Wissen an mich weitergegeben.
1: Ja, dann nehme ich das mal in den Themenspeicher auf.
3: Ist so. Das Leben, das ist wie in YouTube, nur in echt.
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1: Das war für euch denn der 2-Morgen mit Eko und mit Jens am Mittwoch.
2: Du, nach dem Red Hot Chili Peppers habe ich jetzt so viel Energie, ich kann noch 4 Stunden weitermachen. Aber jetzt ist der Christopher schon gekommen, der begleitet euch durch den Vormittag hier ab 10 und ich heb mir ein bisschen was auf und morgen ab 5 sind wir wieder für euch am Start.
1: Bis morgen.

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0: Einen schönen Mittwoch euch mit NDR 2. Wie können wir uns besser wappnen gegen Gefahren von außen? Das ist Thema beim NATO-Treffen in der Türkei. Eine Minute nach 10 haben wir es.
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2: Beim NATO-Gipfel in der Türkei geht es zum einen um Ausgaben für Verteidigung. Am Rande waren aber auch die neuen US-Angriffe auf Iran ein Thema. Thomas Spickhofen für NDR 2 in Ankara.
3: Absolut notwendig seien die US-Attacken in der vergangenen Nacht auf den Iran gewesen, sagt NATO-Generalsekretär Mark Rutte. Der Iran habe mit seinen jüngsten Angriffen auf Schiffe in der Straße von Hormus im Grunde die Waffenruhe gebrochen. Wenn so etwas geschehe, sei es, so Rutte wörtlich, total wichtig, dass die USA entschlossen reagieren. Die dänische Regierungschefin Mette Frederiksen wies unterdessen Ansprüche der USA auf Grönland erneut zurück. Grönland stehe nicht zum Verkauf, betonte Frederiksen vor Beginn der Arbeitssitzung des NATO-Gipfels in Ankara.
2: Es geht darum, Straftäter und kriminelle Netzwerke besser aufspüren zu können. Dazu sollen das Bundeskriminalamt und die Bundespolizei mehr Befugnisse bekommen, auch was den Einsatz von digitaler Technik betrifft. Das ist heute Thema im Bundestag. Eva Engert, NDR 2 aktuell. Wie weit soll sich da der Spielraum für Ermittler ändern?
4: Sie sollen zum Beispiel Software einsetzen dürfen, die durch künstliche Intelligenz gestützt ist. Dabei geht es vor allem darum, Fotos, Stimmen und andere biometrische Daten automatisiert abzugleichen. Und zwar mit Daten aus dem Internet. Mit KI-Analyse-Tools sollen sie dann Informationen aus verschiedenen Quellen zusammenführen. So sollen die Ermittler dann Zusammenhänge und Querverbindungen erkennen können und damit auch terroristische und kriminelle Strukturen. Datenschützer sehen das Ganze allerdings kritisch. Sie sagen, so könnten die Behörden viele Profile von Leuten anlegen, auch von solchen, die gar keine Straftaten begangen haben.
2: In Deutschland kommt es offenbar immer häufiger zu Straftaten gegenüber Bahnmitarbeitern. Das zeigen Zahlen aus dem Bundesinnenministerium. Oliver Neuroth, NDR 2, Berlin.
5: Die Zahlen beziehen sich auf die ersten 5 Monate dieses Jahres. In diesem Zeitraum hat die Polizei mehr als 1600 Fälle erfasst, in denen Bahnmitarbeiter Opfer von Straftaten wurden. Am häufigsten ging es um Körperverletzungen und Bedrohungen. Der linken Abgeordnete Bartsch spricht davon, dass man in diesem Jahr auf einen neuen Negativrekord bei der Gewalt gegen Bahnbeschäftigte zusteuert, sollte die Entwicklung anhalten. Rein rechnerisch kam es jeden Tag zu 8 körperlichen Angriffen auf Bahnmitarbeiter. Im vergangenen Jahr waren es noch 5.
2: Ägypten ist bei der Fußball-WM gegen Argentinien ausgeschieden, will das aber nicht einfach so hinnehmen. Nach der 2-3-Niederlage im Achtelfinale kritisiert der Verband mehrere Schiedsrichterentscheidungen und fordert die FIFA auf, das zu prüfen. Vor allem Szenen rund um Argentiniens Star Messi lösen Diskussionen aus. Dessen Team hatte einen 0-2-Rückstand noch gedreht und steht jetzt im Viertelfinale gegen die Schweiz.
0: Das NDR2-Wetter geht wieder in Richtung Sommer. Heute Sonne und Wolkenmix, vor allem im Südwesten von Niedersachsen kann es auch nochmal nass werden. Und dazu heute 19 Grad maximal in Niebel, 20 Grad in Heiligendamm, 22 Grad in Lauenburg und T-Shirt-Temperaturen 24 Grad heute in der Grafschaft Bentheim. Der NDR2-Verkehrsservice für den ganzen Norden. Stau oder stockend ab 3 Kilometer Länge. A1 Osnabrück in Richtung Bremen zwischen Bremen-Brinkum und Hemelingen 5 Kilometer stockend. A2 Berlin Richtung Hannover zwischen Irxleben und Alsleben 9 Kilometer Stau wegen Bergungsarbeiten in der Baustelle. Dann die A2 Hannover Richtung Berlin zwischen Allerengersleben und Alsleben 4 Kilometer stockend wegen Bauarbeiten. Rüber auf die A7 Flensburg Richtung Hamburg zwischen Schleswig-Jagel und Rendsburg-Büdelsdorf 6 Kilometer stockend wegen Bauarbeiten. Ist da nur die linke Spur frei. Dann die A7 Hannover Richtung Kassel zwischen Nörten-Hardenberg und Göttingen-Nord 5 Kilometer Stau. A7 Hannover Richtung Flensburg zwischen Hamburg-Hausbruch und dem Elbtunnel 5 Kilometer. Die A20 Kreuz-Uckermark Richtung Rostock ist zwischen Triebsees und Bad Sülze wegen Bauarbeiten bis etwa 13 Uhr gesperrt. A24 Hamburg Richtung Berlin zwischen Schwarzenbeck-Rande und Thalkau 4 Kilometer stockend wegen Bauarbeiten, auch da nur die linke Spur frei. Und A27 Bremerhaven Richtung Bremen zwischen Bremen-Hornlehe und Bremen-Sebalsbrück 6 Kilometer stockend, da ist wegen Bauarbeiten nur eine Spur frei.
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0: Heute mit Christopher und gleich zum Start mit einer Stimme, mit der man besonders gut einschlafen kann. In einer Studie sollte getestet werden, mit welcher Musik man besonders gut einschläft. Da wurden dann 200.000 Einschlaf-Playlists auf Spotify getestet und das Ergebnis sagt, besonders gut kann man mit Ed Sheeran im Ohr einschlafen. So, aber jetzt Augen auf. Hier kommt er für euch, Ed Sheeran.

0: Die Büros werden so langsam leerer bei uns im Norden. Es ist Ferienzeit und zum Wochenende hat dann auch komplett Norddeutschland Sommerferien. Ihr hört NDR 2 und falls ihr jetzt noch kurzfristig was buchen wollt, dann Vorsicht vor der KI. Dreck statt Hochglanz, ein alter Sessel statt einer Luxusausstattung und beim Teppich, da ist man sich nicht so ganz sicher, ist er jetzt gescheckt oder sind das Flecken? Immer mehr Hotels tricksen uns mit KI-Fotos aus. Wie krass das mittlerweile ist, das haben sich KI-Experten jetzt mal angeguckt. Saskia Neumann aus dem NDR 2-Team hat sich das Ergebnis mal angeguckt. Was ist denn bei dem Test rausgekommen?
1: Ja, die haben jeweils 100 Hotels in so Urlaubshotspots wie zum Beispiel Kreta, Sizilien oder auch Mallorca unter die Lupe genommen. Ergebnis von mehr als 25.000 Fotos gab es bei fast 5.000 Fotos den KI-Verdacht.
0: Wow, das ist dann jedes fünfte Bild. Das finde ich schon heftig. Aber wir müssen jetzt auch gar nicht mit dem Finger irgendwie auf die anderen zeigen, denn auch der Norden ist dabei.
1: Ist richtig. Usedom in Mecklenburg-Vorpommern ist zum Beispiel mit 12% vertreten. In Hamburg wurden sogar 36% als KI-Verdachtsfälle eingestuft. Ja, und außerhalb der Städte ist übrigens die Urlaubsinsel Kreta trauriger Spitzenreiter.
0: So, was machen wir da als Urlauber jetzt?
1: Ja, also das Einfachste, was wir, glaube ich, alle machen können, ist einfach bei Google mal nach Bildern vom Hotel gucken und in den Rezensionen Fotos von anderen Urlaubern checken.
0: Okay, das machen wir, damit es im Urlaub keine bösen Überraschungen gibt.

0: Trigger Finger. I follow you. Entspannte Beats für den Mittwochvormittag. Wir haben es ganz genau, 10:30. Hier ist der Verkehrsservice bei NDR 2 für den ganzen Norden. Stau oder stockend ab 3 Kilometer Länge. A1 Osnabrück in Richtung Bremen. Zwischen Bremen-Brinkum und Hemelingen 5 Kilometer stockend. A2 Berlin Richtung Hannover. Zwischen Irxleben und Eilsleben 9 Kilometer Stau wegen Bergungsarbeiten in der Baustelle. Dann die A2 Hannover Richtung Berlin. Zwischen Allerengersleben und Eilsleben 4 Kilometer stockend wegen Bauarbeiten. A7 Hannover Richtung Kassel zwischen Nörten-Hardenberg und Göttingen-Nord 5 Kilometer Stau. A7 Hannover Richtung Flensburg zwischen Hamburg-Hausbruch und dem Elbtunnel 5 Kilometer. Die A20 Kreuz-Uckermark Richtung Rostock ist zwischen Triebsees und Bad Sülze wegen Bergungsarbeiten bis etwa 13 Uhr gesperrt. A24 Hamburg Richtung Berlin zwischen Schwarzenbeck-Grande und Teilkau 4 Kilometer Stau wegen Bauarbeiten ist nur die linke Spur frei. Und A27 Bremerhaven Richtung Bremen zwischen Bremen-Hornlehe und Bremen-Sebalsbrück 6 Kilometer stockend wegen Bauarbeiten ist da auch nur eine Spur frei. Wo es rollt, euch eine gute Fahrt.
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0: Heute mit Christopher und jetzt für euch mit Musik von Alex Warren.

0: Letzter Schultag heute in Hamburg und dann ist noch ein Bundesland im Sommerferienmodus. 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In den kommenden Wochen ist also wieder viel los auf unseren Autobahnen und die Tankstellen, die halten dann wieder ordentlich die Hand auf. Tankrabatt weg, Iran und die USA fliegen wieder Angriffe. Tanken an der Raststätte ist dann schon ein kleiner Luxus gerade. Klar, lohnt es sich da zum Tanken von der Autobahn abzufahren. Der ADAC sagt, im Schnitt sind Super E10 und Diesel, je nach Bundesland, an Tankstellen auf der Autobahn zwischen 16 und 43 Cent pro Liter teurer als sonst an der Tanke. Ja, und trotzdem tanken einige direkt an der Autobahn. Ich habe mich immer schon gefragt, warum bei diesem Preisunterschied?
1: Weil es schneller geht. Ich würde keinen Umweg machen, nur wegen des Geldes.
2: Runterfahren, ganz einfach, weil es zu teuer ist auf der Autobahn.
3: Da sind wir schorrig. Wenn wir im Wohnmobil tanken und von der Autobahn runterfahren, sind es ca. 30 Euro weniger.
4: Wir haben mal kein Geld zu verschenken.
5: Grundsätzlich, ich vermeide Autobahntankstellen, weil komplett überhöhte Preise.
6: Tank an der Raste. Ja, weil manchmal verbraucht man mehr Benzin und Stress, was Günstiges zu suchen. Man braucht ja nicht ganz voll tanken. Man kann ja genug an der Raste reintun, um nach Hause zu kommen.
0: So, und wenn man dann an der Autobahnraststätte noch einen Energy Drink für 4 Euro kauft und ein kleines Baguette für 7 Euro, dann ist das Portemonnaie ganz leer.

Achtung, Auto hat eine Panne. Der NDR 2 Verkehrsservice aktuell. Vorsicht bitte auf der A7 Flensburg in Richtung Hamburg. Im Elbtunnel steht ein defektes Fahrzeug. A7 Flensburg Richtung Hamburg. Ein kaputtes Auto im Elbtunnel. Da bitte vorsichtig fahren.

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0: mit Ellie Goulding und Lights geht's hier bei NDR 2 durch den Mittwochvormittag. Der Konflikt zwischen Iran und USA verschärft sich gerade wieder. Das ist auch Thema beim NATO-Gipfel in der Türkei. US-Präsident Donald Trump geht da klar auf Konfrontationskurs. Wir haben's gleich, 11 Uhr.
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2: Beim NATO-Gipfel in der Türkei geht es zum einen um Ausgaben für Verteidigung. Am Rande waren auch die neuen US-Angriffe auf Iran ein Thema. US-Präsident Trump hat da die Waffenruhe für beendet erklärt. In Ankara hat er gesagt, dass er nicht weiter mit Teheran verhandeln und nichts mit dem Iran zu tun haben will. ARD-Korrespondentin Tina Hassel hat das bei Tagesschau 24 eingeordnet.
3: Er scheint wirklich immer noch sehr ungehalten zu sein. Die Hoffnung war ja, dass man ihn über den Abend hin wieder irgendwie ein bisschen besser gestimmt bekommt. Wir lesen das eben auch in Agenturen und da wird Trump damit zitiert, dass die Waffenruhe damit erledigt sei. Das wäre eine riesige Eskalation und er ist auch sonst anscheinend weiter ungehalten, denn er hat jetzt auch, so wird er zitiert, angekündigt, dass die USA jetzt alle Handelsbeziehungen mit Spanien kappen würden. Da ist man ja besonders sauer auf Spanien, weil Spanien gesagt hat im letzten Jahr in Den Haag schon, dass das Land nicht mitmacht bei den versprochenen 5% Verteidigungsausgaben.
2: Es geht darum, Straftäter und kriminelle Netzwerke besser aufspüren zu können. Dazu sollen das Bundeskriminalamt und die Bundespolizei mehr Befugnisse bekommen, auch was den Einsatz von digitaler Technik betrifft. Das ist heute Thema im Bundestag. Eva Engert, NDR 2 aktuell. Wie weit soll sich der Spielraum für Ermittler ändern?
4: Sie sollen zum Beispiel Software einsetzen dürfen, die durch künstliche Intelligenz gestützt ist. Dabei geht es vor allem darum, Fotos, Stimmen und andere biometrische Daten automatisiert abzugleichen, und zwar mit Daten aus dem Internet. Mit KI-Analyse-Tools sollen sie dann Informationen aus verschiedenen Quellen zusammenführen. So sollen die Ermittler dann Zusammenhänge und Querverbindungen erkennen können und damit auch terroristische und kriminelle Strukturen. Datenschützer sehen das Ganze allerdings kritisch. Sie sagen, so könnten die Behörden viele Profile von Leuten anlegen, auch von solchen, die gar keine Straftaten begangen haben.
2: In Deutschland kommt es offenbar immer häufiger zu Straftaten gegenüber Bahnmitarbeitern. Das zeigen Zahlen aus dem Bundesinnenministerium. Oliver Neuroth, NDR 2 Berlin.
5: Die Zahlen beziehen sich auf die ersten 5 Monate dieses Jahres. In diesem Zeitraum hat die Polizei mehr als 1600 Fälle erfasst, in denen Bahnmitarbeiter Opfer von Straftaten wurden. Am häufigsten ging es um Körperverletzungen und Bedrohungen. Der linken Abgeordnete Bartsch spricht davon, dass man in diesem Jahr auf einen neuen Negativrekord bei der Gewalt gegen Bahnbeschäftigte zusteuert, sollte die Entwicklung anhalten. Rein rechnerisch kam es jeden Tag zu 8 körperlichen Angriffen auf Bahnmitarbeiter. Im vergangenen Jahr waren es noch 5.
2: In New York drohte ein Wolkenkratzer einzustürzen. Jetzt haben die Behörden das Hochhaus in Manhattan für stabil erklärt. Einsatzkräfte hatten Notreparaturen durchgeführt. Verbogene Stahlstützen und durchhängende Decken hatten zu einem Großalarm geführt. Straßen waren gesperrt, Anwohner mussten aus angrenzenden Häusern raus.
0: Bis zu 14 Stunden Sonne, heute im NDR 2 Wetter, dazu auch Wolken. Die können so im Südwesten von Niedersachsen auch mal einen Schauer bringen. Das alles heute bei 20 Grad maximal in Itzehoe, 21 in Hamburg, 22 Grad in Papenburg und bis zu 24 Grad in Lehrte. Der NDR 2 Verkehrsservice für den ganzen Norden. Vorsicht noch immer auf der A7 Flensburg in Richtung Hamburg. Im Elbtunnel steht ein defektes Fahrzeug. Stauder stockend ab 3 Kilometer Länge. A1 Osnabrück in Richtung Bremen. Zwischen Bremen-Brinkum und Hemelingen 5 Kilometer. A2 Berlin Richtung Hannover. Zwischen Irxleben und Eilsleben 9 Kilometer wegen Bergungsarbeiten in der Baustelle. A2 Hannover Richtung Berlin. Zwischen Allerengersleben und Eilsleben 4 Kilometer stockend. Schuld ist da die Baustelle. Dann die A7 Hannover Richtung Kassel. Zwischen Nörten-Hardenberg und Göttingen-Nord 5 Kilometer. Die A20 Kreuz-Uckermark in Richtung Rostock ist zwischen Triebsees und Bad Sülze wegen Bauarbeiten bis 13 Uhr gesperrt. Die Umleitung ist die U38. Dann die A24 Hamburg in Richtung Berlin zwischen Schwarzenbeek-Rande und Thalkau 4 Kilometer Stau. Wegen Bauarbeiten ist nur die linke Spur frei. Und A27 Bremerhaven Richtung Bremen zwischen Bremen-Horn-Leer und Bremen-Sebalsbrück 6 Kilometer stockend. Da ist wegen Bauarbeiten nur eine Spur frei.
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0: Das scheint mir im Moment machbar zu sein. Gleich das 45-Sekunden-Quiz. Wer bis Freitag die meisten Punkte sammelt, gewinnt Tickets für Herbert Grönemeyer oder die Fantastischen Vier. Und im Moment führt Oliver aus Schöningen mit 5 Punkten. Da kann man drüber kommen. Gleich spiele ich mit Jan aus Cuxhaven. Gucken wir mal, was bei Jan so geht. In 8 Minuten wird hier gequizt.

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1: 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Jetzt Tove Lo und Stromae. Die Fleur.
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0: So, ich habe die Uhr schon mal aufgedreht. Gleich zählt sie runter. Hier im 45-Sekunden-Quiz bei NDR 2. Wer bis Freitag die meisten Punkte sammelt, gewinnt. Und ich spiele jetzt mit Jan aus Cuxhaven, der gerade in Dänemark Urlaub macht. Wo bist du?
1: In der Nähe von Sundervik.
0: Und schon erholt?
1: Also Ringköbingfjord. Ja, ein bisschen.
0: Wetter wie bei uns, hier ist so ein Mittel, würde ich sagen.
1: Sehr windig und heute aber wieder Sonne.
0: Okay, ja, im Prinzip wie in Norddeutschland.
1: Ja.
0: Jan, dann höchste Konzentration. Hier starten deine 45 Sekunden. Welcher Kontinent ist flächenmäßig der kleinste?
1: Australien.
0: Wie heißt die Hauptstadt von Australien?
1: Canberra.
0: Wie ist das Spiel Argentinien gegen Ägypten ausgegangen?
1: 3:12 für Argentinien.
0: Wofür steht die Abkürzung KI?
1: Künstliche Intelligenz.
0: Wie viele Saiten hat eine klassische Gitarre?
1: 5.
0: Das größte Säugetier der Erde lebt im Wasser und ist ein?
1: Wal.
0: In welcher Stadt im Norden läuft gerade das große Schützenfest?
1: Weiter.
0: Wie viel ist 15% von 200?
1: 30.
0: Wer erfand den Buchdruck in Europa?
1: Verdammt.
0: Aber war trotzdem gut.
1: Gutenberg.
0: Ja, genau.
1: Gutenberg wär's gewesen.
0: Ja, wär's gewesen, alles klar. In Hannover, gerade das große Schützenfest, okay. Ne? Immer viel los. Und eine klassische Gitarre hat tatsächlich 6 Saiten.
1: Verdammt.
0: So, und das sind auch 6 Punkte. Und damit führst du aktuell.
1: Das ist doch prima.
0: Da kannst du dich in deinem Dänemark-Urlaub erstmal entspannt zurücklehnen. Und dann gucken
1: und
0: wir mal, ob es bis Freitag
1: schauen wir, was da rauskommt.
0: Genau.
1: Alles klar.
0: Schönen Urlaub, schreib uns eine Postkarte.
1: Alles klar. Bis denne.

0: Nord, 5 Kilometer Stau. Dann die A7 Hannover Richtung Hamburg zwischen Mellendorf und Berghof, 6 Kilometer stockend. Die A20 Kreuz-Uckermark in Richtung Rostock ist zwischen Triebsees und Bad Sülze wegen Bauarbeiten bis 13 Uhr gesperrt. A24 Hamburg Richtung Berlin zwischen Schwarzenbeck-Rande und Thalkau, 4 Kilometer Stau. Wegen Bauarbeiten ist nur die linke Spur frei. Und A27 Bremerhaven in Richtung Bremen zwischen Bremen-Hornlehe und Bremen-Sibaldsbrück, 6 Kilometer stockender Verkehr wegen Bauarbeiten auch nur eine Spur frei.
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0: mit Christopher kommt gut durch diesen Mittwoch.

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1: 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Jetzt G-Flip. Bed on Fire.
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0: Ab jetzt sieht der Norden blau. Hier ist der NDR 2 und wir können sagen, willkommen in der Blaubeersaison. Ab sofort bekommt ihr die Beeren auch frisch und regional, denn das größte deutsche Anbaugebiet liegt hier bei uns im Norden in Niedersachsen. Ein großer Blaubeerhof ist zum Beispiel in Gretem im Heidekreis, der heißt Blaubeerland und da arbeitet Hannes Badenhob. Hannes, wie voll hängen die Sträucher denn in diesem Jahr?
1: Der Behang in diesem Jahr ist wirklich schön. Es macht richtig Spaß, in die Plantage zu fahren, mal zu naschen. Also ich bin sehr zufrieden.
0: Warum wachsen die Blaubeeren in Niedersachsen so gut?
1: Wir pflanzen auf natürlichen Standorten und die Heidelbeeren lieben den sauren, sandigen Boden und der ist hier einfach in der Region gegeben.
0: Hast du einen Tipp für alle Hobbygärtner im Norden, die ja im Garten auch ein paar Blaubeeren züchten wollen? Wie macht man es richtig?
1: Im besten Fall nimmt man immer mehrere Sorten gleichzeitig, die man nebeneinander stellt. Mhm. Wenn der Boden nicht passen sollte, kann man auch alternativ zum Beispiel Rhododendron-Erde nehmen. Die ist ähnlich.
0: So, und Hannes, jetzt noch eine Frage zum Schluss. Es kann sein, dass ich jetzt ein bisschen dumm da stehe, aber vielleicht kannst du mich mal aufklären. Was ist der Unterschied zwischen Blaubeeren und Heidelbeeren?
1: Genau, eigentlich ist es die Kulturheidelbeere und die Blaubeere. Also die Kulturheidelbeere, das ist eigentlich die Frucht, die wir hier anbauen oder die in Deutschland hauptsächlich angebaut wird. Das sind die amerikanischen Heidelbeeren, die vor knapp 100 Jahren hier das erste Mal gepflanzt wurden. Tatsächlich auch bei uns hier das als erster Betrieb in Deutschland, der das gemacht hat. Und die Blaubeere wird eigentlich als die ursprüngliche Waldheidelbeere gesehen.
0: Guck, wieder was dazugelernt. Sag mal, wie lange läuft jetzt die Ernte?
1: Kann man jetzt auf den Tag noch nicht ganz genau abschätzen, aber ich gehe davon aus, dass wir bis Mitte August, Ende August auf jeden Fall Ernte haben.
0: Da haben wir ein bisschen was davon. Ich habe jetzt Bock auf Blaubeeren. Danke dir, Hannes.
1: Jawohl, sehr gerne.

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1: Der Iran-Krieg eskaliert wieder. Das überschattet den NATO-Gipfel in der Türkei. Und die Polizei soll in Zukunft mehr KI nutzen dürfen. Das ist heute Thema im Bundestag. Die Erleichterung, die war riesig, als das Rahmenabkommen stand für ein Ende des Iran-Kriegs. Dass die USA und der Iran dieses Abkommen unterzeichnet haben, das ist gerade mal 3 Wochen her. Von Anfang an war die Waffenruhe instabil und jetzt hat US-Präsident Trump sie für beendet erklärt beim NATO-Gipfel in Ankara in der Türkei. Benjamin Großkopf ist für NDR2 in Ankara. Benjamin, was genau hat Trump denn da gesagt?
2: Ja, das war im Prinzip eine minutenlange Schimpfkanonade auf das Regime in Teheran, die er abwechselnd als Abschaum, fiese Typen und kranke Menschen bezeichnete. Und er sagte, es mache keinen Sinn, mit ihnen weiter zu verhandeln und was ihn, Trump, betreffe, sei das jetzt vorbei. Und er hat auch wieder seine Enttäuschung über die NATO-Partner formuliert, die ihm nicht geholfen hätten in diesem Konflikt mit dem Iran. Dabei nennt er übrigens immer auch Deutschland. Etwas widersprüchlich. Trump sagt zwar immer wieder, auch hier in Ankara, dass er eigentlich gar keine Hilfe brauche und die Partner nur testen wolle, ob sie für Amerika da wären. Auf jeden Fall geht es nach ihm, sind die Militärschläge der vergangenen Nacht ein Erfolg gewesen. Sie hätten dem Iran sehr hart zugesetzt.
1: Und was heißt das jetzt für den NATO-Gipfel? Da sollte es ja eigentlich um ganz andere Dinge gehen.
2: Ja, dass genau das passiert ist, was die NATO-Strategen eigentlich vermeiden wollten. Andere Themen und vor allem ein in Teilen wütender US-Präsident überlagern diesen lange vorbereiteten Gipfel. Trump hat nämlich hier auch noch nebenbei quasi seinen Anspruch auf Grönland erneuert. Das gehört zu Dänemark, auch ein NATO-Partner, der hier mit am Tisch sitzt. Und die Ministerpräsidentin Frederiksen musste dann auch direkt heute Morgen hier reagieren und sagte, Grönland stehe nicht zum Verkauf. Und wo wir gerade bei NATO-Alliierten sind, da hat Trump vor allem Spanien auf dem Kieker, die er einen schrecklichen Partner nannte. Er habe angeordnet, alle Handelsbeziehungen mit Spanien sofort zu stoppen. Also ein Rundumschlag eigentlich gegen fast alle, mit denen er hier in Ankara an einem Tisch sitzt.
1: Kann man also sagen, der Gipfel, der ist schon jetzt gescheitert?
2: Nein, das heißt das nicht, denn Donald Trump unterscheidet schon zwischen öffentlichem Rumgepolter einerseits und Arbeitssitzungen andererseits. Auf dem G7-Gipfel vor kurzem hat er zum Beispiel relativ widerstandslos einer Abschlusserklärung zugestimmt. Und das kann auch hier in Ankara noch gut klappen. Aber die Inhalte, die sind jetzt zumindest kurzzeitig etwas aus dem Blick geraten. Und es geht ja um viel für die NATO. Zum Beispiel um die Stärkung der europäischen Seite im Vergleich zu den USA. Egal, ob es um militärische Fähigkeiten oder Geld für Verteidigung geht und was zum Beispiel die Bundesregierung total vorantreibt oder um Militärhilfe für die Ukraine, für die unter anderem auf Betreiben von Deutschland ein Finanzpaket von insgesamt 140 Milliarden Euro geschnürt wurde. Und nicht zuletzt geht es um ein Zeichen der Geschlossenheit gegenüber Russland, aber auch gegenüber China beispielsweise. Und das zu senden, das ist jetzt zumindest ein bisschen schwieriger geworden.
1: Danke, Benjamin Großkopf, für diese Infos und Einschätzungen aus Ankara beim NATO-Gipfel. Auch wenn einem das manchmal gar nicht so bewusst ist, KI, also künstliche Intelligenz, ist inzwischen in unserem Alltag angekommen. Zum Beispiel, wenn wir Sprachassistenten nutzen, wie Siri oder Alexa. Oder wenn wir persönliche Empfehlungen bekommen für neue Songs, Filme oder auch Klamotten. Dafür scannt die KI unsere Vorlieben und Verhaltensmuster im Netz und macht dann oft ziemlich passgenaue Vorschläge. Solche KI-Programme, die können auch bei Polizeiermittlungen hilfreich sein. Die Bundesregierung will den Sicherheitsbehörden da deshalb jetzt auch mehr Möglichkeiten geben. So steht's in einem Gesetzentwurf, der heute zum ersten Mal Thema ist im Bundestag. Markus Sambale, NDR 2 Berlin. KI bei der Polizeiarbeit. Wie ist denn das bisher geregelt?
3: Bislang gibt's da Regelungen, die in bestimmten Bundesländern gelten. Hessen war da Vorreiter, vor allen Dingen unionsgeführte Länder machen das. Und da kann die Polizei mit einer KI-Software Daten zusammenfügen, die sonst verstreut sind in verschiedenen Datenbanken. Also da haben wir vielleicht eine Datenbank, wo Personen drin sind, nach denen gefahndet wird, irgendwo anders die Verkehrsdelikte, irgendwo noch Mobilfunkdaten. Und wenn die verstreut liegen, dann findet man oft nicht die gemeinsame Spur. Aber diese KI sorgt eben dafür, dass diese Daten zusammengefasst werden und man plötzlich Zusammenhänge erkennt, die man sonst nicht gesehen hätte.
1: Und was genau soll sich jetzt ändern?
3: Diese Software, die gab es bislang nur in einigen Bundesländern und jetzt will der Bundesinnenminister das Ganze auch fürs Bundeskriminalamt und für die Bundespolizei möglich machen, dass eben auch die mit dieser Software, mit diesem Überbau in verschiedenen Datenbanken gleichzeitig suchen können. Ein Punkt ist dabei wichtig, es gibt immer wieder Streit um die sogenannte Software von Palantir, die umstritten ist, weil sie aus den USA kommt. Da ist jetzt die Idee, dass man auf Europa europäische Regelungen setzt, damit man sich eben unabhängig macht und nicht abhängig ist von einem US-Konzern.
1: Jetzt geht es in diesem Gesetzentwurf nicht nur um künstliche Intelligenz, sondern zum Beispiel auch, wie die Polizei Bilder nutzen darf, die im Netz sind. Was hat's damit auf sich?
3: Da geht's darum, dass bislang die Polizei, wenn sie zum Beispiel ein Fahndungsfoto hat oder irgendwie Aufzeichnungen von einer Überwachungskamera von jemandem, der einer schweren Straftat verdächtigt wird, da darf die Polizei jetzt nicht einfach im öffentlichen Internet eine Bildersuche starten und gucken, gibt's irgendwo irgendeinen Eintrag von einem Menschen mit diesem Gesicht und einem Namen dazu. Das hätte man alles händisch machen müssen bislang, was viel Zeit kostet. Jetzt mit der neuen Regelung soll die Polizei auch die Möglichkeiten bekommen, eben diese Suche im Netz zu machen. Es gibt hohe Hürden und trotzdem haben Bürgerrechtsgruppen und Datenschützer Bedenken angemeldet. Sie warnen da vor einer Massenüberwachung.
1: Danke, Markus Sampale nach Berlin. Das habt ihr vielleicht auch schon erlebt. Ihr wartet an einem vollen Bahnsteig, dann kommt auf einmal die Durchsage, euer Zug, der fährt jetzt doch von einem anderen Gleis ab und alle Leute rennen plötzlich los mit Sack und Pack. Solche kurzfristigen Gleiswechsel, die sind oft ziemlich stressig und gar nicht mal so selten. Immerhin, in Zukunft will die Bahn in solchen Fällen besser kommunizieren und auch wenn an anderer Stelle was schief läuft. Das jedenfalls verspricht sie in einem neuen Sofortprogramm. Jim Bob Nickschers, NDR2 Berlin, was ist denn das für ein Programm?
4: Ja, dahinter steht das Motto, wenn es insgesamt schon nicht rund läuft bei der Bahn mit den ganzen Baustellen und Verspätungen, dann versuchen wir es den Leuten wenigstens angenehmer zu machen und, Klammer auf, nebenbei auch für gute Presse zu sorgen, Klammer zu. Es gab schon mehrere Sofortprogramme bei der Bahn für mehr Sauberkeit an Bahnhöfen, für verlässlichen Kaffee in Fernzügen, jetzt also dann bessere Informationen. Die Bahn will ihre Daten dazu insgesamt besser vernetzen. Mit Hilfe von KI sollen Infos zuverlässiger und schneller fließen als bisher, auch an uns Kunden. Eine neue App mit KI-Chat soll es unter anderem geben, weitere neue Anzeigetafeln, auch an kleineren Bahnhöfen. Und das alles lässt sich die Bahn bis Ende nächsten Jahres so 50 Millionen Euro kosten.
1: Und wenn jetzt bei meiner Bahnfahrt was schief läuft, was soll sich dann konkret ändern?
4: Ja, die DB Navigator App soll zum Beispiel schneller werden, wenn sich mein Gleis ganz plötzlich ändert. Es soll jetzt keine Minute mehr dauern, sondern 2 Sekunden, bis in der App dasselbe steht wie oben auf dem Gleisanzeiger. Und wenn mein Anschluss nicht klappt, dann soll ich früher über mögliche Alternativen informiert werden. Und zwar so, damit ich es doch noch zur geplanten Uhrzeit irgendwie ans Ziel schaffe. Und mit DB Info soll es auch noch ein weiteres eigenes Angebot geben. Eine Website und eine App mit KI-Chat zum Sprechen. Das wurde uns auch live vorgeführt. Ich kann also sagen, ich will morgen Nachmittag von hier nach dort fahren. Und das soll dann eben auch mit Daten von externen Anbietern funktionieren.
1: Und den Bob, wie viel bringt das am Ende?
4: Ja, die DB Navigator App soll zum Beispiel schneller werden, wenn sich mein Gleis ganz plötzlich ändert. Es soll jetzt keine Minute mehr dauern, sondern 2 Sekunden, bis in der App dasselbe steht wie oben auf dem Gleisanzeiger. Und wenn mein Anschluss nicht klappt, dann soll ich früher über mögliche Alternativen informiert werden. Und zwar so, damit ich es doch noch zur geplanten Uhrzeit irgendwie ans Ziel schaffe. Und mit DB Info soll es auch noch ein weiteres eigenes Angebot geben. Eine Website und eine App mit KI-Chat zum Sprechen. Das wurde uns auch live vorgeführt. Ich kann also sagen, ich will morgen Nachmittag von hier nach dort fahren. Und das soll dann eben auch mit Daten von externen Anbietern funktionieren.
1: Tja, das haben wir jetzt zweimal gehört. Vielen Dank für diese Infos. Jim Bob Nickschers nach Berlin.
5: Und das war das NDR2-Update um 12 mit Julia Meyer. Das NDR2-Wetter geht in Richtung Sommer. Heute Sonne und Wolken. Mix vor allem im Südwesten von Niedersachsen. Kann es nochmal nass werden. Dazu heute 19 Grad maximale Nibel, 20 in Heiligendamm, 22 Grad in Lauenburg und 24 Grad in der Grafschaft Bentheim. Der NDR2-Verkehrsservice für den ganzen Norden. Stauder stockend ab 3 Kilometer Länge. A1 Hamburg in Richtung Osnabrück zwischen dem Bremer Kreuz und Hemelingen 3 Kilometer stockend. A1 Osnabrück in Richtung Bremen zwischen Bremen-Brinkum und Hemelingen 5 Kilometer. Die A1 Hamburg in Richtung Lübeck ist zwischen Stapelfeld und Ahrensburg nach einem Unfall gesperrt. Da gibt es Stau. Dann die A2 Berlin Richtung Hannover zwischen Irxleben und Alsleben 9 Kilometer Stau wegen Bauarbeiten in der Baustelle. A7 Flensburg in Richtung Hamburg zwischen Dreieck Hamburg Nordwest und dem Elbtunnel 6 Kilometer stockend. A7 Hannover Richtung Hamburg zwischen Mellendorf und Berghof 5 Kilometer stockend. Die A20 Kreuz Uckermark in Richtung Rostock ist zwischen Triebsees und Bad Sülze wegen Bauarbeiten jetzt noch eine knappe Stunde gesperrt. Umleitung ist die U38. Dann die A24 Hamburg Richtung Berlin zwischen Schwarzenbeck-Rande und Thalkau 4 Kilometer stockend. Da ist wegen Bauarbeiten nur die linke Spur frei. Und zum Schluss A27 Bremerhaven Richtung Bremen zwischen zwischen Bremen-Hornlehe und Bremen-Sebalsbrück. 4 Kilometer Stau wegen Bauarbeiten, ist da auch nur eine Spur frei. Das war's. Ich bin Christopher, wünsche euch eine gute Fahrt. Hier ist der NDR 2 Vormittag am Mittwoch.

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gleich Miley Cyrus mit Flowers. NDR 2 ist hier mit dem Verkehrsservice für den ganzen Norden. Halb eins haben wir es. Stau oder stockender Verkehr ab 3 Kilometer Länge. A1 Hamburg in Richtung Osnabrück. Zwischen Opphusen, Bremen-Mahndorf und Asten 3 Kilometer stockend. A1 Osnabrück in Richtung Bremen. Zwischen Dreieck Stur und Bremen-Hemelingen 6 Kilometer. Verzögerung knappe 3/4 Stunde. Dann A2 Berlin Richtung Hannover. Zwischen Irxleben und Alsleben 9 Kilometer Stau in der Baustelle. A7 Flensburg in Richtung Hamburg. Zwischen Dreieck Hamburg Nordwest und Bahrenfeld 4 Kilometer. A7 Hannover Richtung Hamburg. Zwischen Mellendorf und Berghof 5 Kilometer. Die A20 Kreuz Uckermark in Richtung Rostock ist zwischen Triebsees und Bad Sülze wegen Bauarbeiten jetzt noch eine halbe Stunde lang gesperrt.

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1: 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Shape of a Woman.

Ihr seid bei NDR 2. Einen schönen Mittwoch euch. Und kennt ihr das? Man nimmt sich vor, endlich mal wieder ein paar mehr Live-Konzerte zu besuchen. Das war mein Vorsatz für diesen Sommer. Und ich freue mich jetzt auf Jan Delay, Robin Schulz und vor allem auf Clouseau. Und ich habe mal gecheckt, ob er diesen Song hier auf seinen Live-Shows spielt. Macht er. Auf seiner Setlist ist das wohl immer die Zugabe. Völlig zu Recht natürlich. Clouseau hier bei NDR 2 zusammen mit Udo Lindenberg. Hier ist Cello.

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0: NDR 2 geht's durch diesen Mittwoch. Die Waffenruhe im Iran ist schon länger brüchig. Jetzt ist die Lage wieder ziemlich heftig eskaliert. 13 Uhr haben wir's.
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2: Eigentlich sollte es beim NATO-Gipfel in Ankara um ganz andere Dinge gehen. Jetzt aber überschatten Äußerungen von US-Präsident Trump das Treffen. Unter anderem hat er die Waffenruhe mit dem Iran für beendet erklärt. Jenny Kallenbrunn, NDR 2 aktuell.
3: Noch bevor alle 32 NATO-Bündnispartner sich ohne Öffentlichkeit zusammengesetzt haben, ist Trump gemeinsam mit NATO-Generalsekretär Rutte vor die Presse getreten. Er wolle mit dem Iran nichts mehr zu tun haben, sagte er und führte dann seine Kritik an Europa fort. Er sei nicht zufrieden mit der NATO, sagte Trump. Das begründete er unter anderem damit, dass Grönland nach wie vor zu Dänemark und nicht zu den USA gehört. Auch mit Spanien will Trump nichts mehr zu tun haben. Er warf Spanien vor, nicht genug in das Verteidigungsbündnis einzuzahlen. Alle Handelsbeziehungen der USA mit Spanien sollten deshalb sofort abgebrochen werden, sagte Trump.
2: Seit 2 Jahren gibt es hier in Deutschland einen Polizeibeauftragten. Bei dieser Person kann man sich zum Beispiel melden, wenn man sich von der Polizei ungerecht behandelt fühlt. Im vergangenen Jahr gab es laut einem neuen Bericht mehr als 420 solcher Beschwerden, fast 60% mehr als im Jahr davor. Anne-Kathrin Mellmann, NDR 2 Berlin.
4: Die steigende Zahl von Beschwerden zeige, dass das Amt des Polizeibeauftragten immer bekannter werde, so der Bericht. Ein Schwerpunkt darin, Vorwürfe von Diskriminierung und Racial Profiling, vor allem bei Grenzkontrollen. Betroffene schilderten zum Beispiel, dass sie aufgrund ihres äußeren Erscheinungsbildes gezielt kontrolliert worden seien. Der Polizeibeauftragte Uli Grötsch fordert transparentere Kontrollen und eine bessere Kommunikation mit den Betroffenen. Kritisch sieht Grötsch die anhaltenden Grenzkontrollen. Bis zu 14.000 Bundespolizistinnen und Polizisten seien dafür im Einsatz. Mit vielen Überstunden und, so Grötsch wörtlich, enorm großen Belastungen.
2: In Neumünster ist letzte Woche eine große Lagerhalle abgebrannt. Jetzt ermittelt die Staatsanwaltschaft gegen die Mieterin dieser Halle wegen fahrlässiger Brandstiftung. Sie soll dort möglicherweise Dinge aufbewahrt haben, die brandgefährdend waren. Nach bisherigen Erkenntnissen hatte in der Halle vor allem eine Firma Akkus gelagert. Was genau den Brand verursacht hat, ist nach wie vor unklar. Verspätungen, Zugausfälle oder Gleiswechsel. Wenn bei der Bahn etwas schief läuft, will sie darüber in Zukunft schneller und besser informieren. Dafür gibt das Unternehmen in den kommenden Jahren 50 Millionen Euro aus. Was genau mit dem Geld passieren soll, sagt Anja Dobrodinsky, NDR 2 Berlin.
5: Geplant sind zum Beispiel 7.000 neue Anzeiger an kleinen, mittleren und großen Bahnhöfen. Sie sollen besser lesbar sein und mehr Informationen als bisher anzeigen. Die Bahn-App DB Navigator soll in Zukunft Gleisänderungen schneller anzeigen, nämlich nur noch 2 Sekunden, nachdem die Änderung auch auf dem Bahnsteig angezeigt wird. Bisher verging meist 1 Minute. Damit die Informationen auch schnell in der App und an den Bahnhöfen ankommen, modernisiert die Bahn ihre IT und die Prozesse in den Leitstellen. Dabei setzt sie auch auf künstliche Intelligenz.
0: Bis zu 14 Stunden Sonne heute im NDR 2 Wetter. Dazu auch Wolken und die können im Südwesten von Niedersachsen vielleicht auch nochmal einen Schauer bringen. Das alles heute bei 20 Grad maximal in Itzehoe, 21 in Hamburg, 22 Grad bei euch in Papenburg und bis zu 24 Grad in Lehrte. Der NDR 2 Verkehrsservice für den ganzen Norden Stau oder stockend ab 3 Kilometer Länge. A1 Hamburg in Richtung Osnabrück zwischen Opusen, Bremen, Marndorf und Asten 3 Kilometer. A1 Osnabrück in Richtung Bremen zwischen Dreieck Stur und Bremen-Hemelingen 6 Kilometer plus eine gute halbe Stunde. Dann die A2 Berlin Richtung Hannover zwischen Irxleben und Alsleben 9 Kilometer Stau in der Baustelle. A7 Flensburg in Richtung Hamburg zwischen Dreieck Hamburg Nordwest und Bahrenfeld 4 Kilometer. A7 Hannover Richtung Hamburg zwischen Mellendorf und Berghof 5 Kilometer. Die A20 Kreuz Uckermark in Richtung Rostock ist zwischen Triebsees und Bad Sülze wegen Bauarbeiten noch immer gesperrt. Die Umleitung weiterhin die U38. Dann rüber auf die A24, Hamburg in Richtung Berlin zwischen Talkau und Hornweg, 4 Kilometer stockend. Und A27, Bremerhaven Richtung Bremen zwischen Bremen-Horn-Leo und Bremen-Sebalsbrück, 5 Kilometer stockender Verkehr.
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0: Heute mit Christopher und ich sag mal so, unsere Expertise ist gefragt. Gesucht wird jemand, der wochenlang durch Europa reist und ganz entspannt in Bars abhängt. Und dafür gibt es auch noch ein echtes Gehalt. Was dahinter steckt und wie man an diesen Traumjob kommt, das hört ihr gleich hier bei mir.

Und jetzt der Verkehrsservice aktuell hier bei der 2. Vorsicht bitte in beiden Richtungen auf der A33 Osnabrück-Bielefeld zwischen Borglo, Kloster Ösede und Rastplatz Teutoburger Wald West werden Gegenstände auf die Fahrbahn geworfen. A33 Osnabrück-Bielefeld, da werden Gegenstände auf die Fahrbahn geworfen zwischen Borglo, Kloster Ösede und Rastplatz Teutoburger Wald West. Passt da auf.

0: Den ganzen Tag am Strand liegen, Kaipi an der Beachbar und abends den schönsten Blick auf den Sonnenuntergang aus der Hängematte. Das klingt nach einem ziemlich perfekten Sommerurlaub oder nach eurem neuen Job. Ihr hört NDR 2 am Mittwoch und es wundert mich, dass Katrin aus dem NDR 2 Team überhaupt noch da ist und nicht schon direkt eine Bewerbung abgeschickt hat. Katrin, Geld verdienen mit Urlaub. Wie genau soll das funktionieren?
1: Naja, du reist 8 Wochen lang durch Europa, von Rom über Barcelona, Paris bis Dublin. Und vor Ort ist es dein Job herauszufinden, wie herzlich und gesprächig die Menschen sind. Mhm. Das ist das Ziel der App Rise Guide. Also die wollen so eine Art Herzlichkeitsindex machen. Und dafür suchen sie einen Global Charisma Scout. Am Ende wirst du also dafür bezahlt, mit Leuten in einer Bar ins Gespräch zu kommen oder in der Warteschlange von der Sagrada Familia. Flüge, Hotels und Ausflüge werden übrigens bezahlt.
0: Das klingt ziemlich fett. Ich stelle mir jetzt vor, für jemanden, der gerade irgendwie Abi fertig gemacht hat oder ja, irgendwie gerade so eine kleine Pause einlegt, da wäre das ja eigentlich ideal. Was muss man für den Job mitbringen?
1: Also du solltest nicht zu schüchtern sein. In der offiziellen Anzeige heißt es, energiegeladen, kontaktfreudig und bereit sein, 2 Monate aus dem Koffer zu leben. Das beschreibt den Job eigentlich ganz gut. Außerdem ist es eine englische Firma, deshalb erwarten die, dass du Englisch sprichst. Und eine zweite Sprache wie Deutsch ist von Vorteil. Also da können wir auf jeden Fall punkten.
0: Das passt, ja.
1: Wenn man sich tatsächlich bewerben will, muss man noch so ein Video von sich hochladen. Da wollen sie schon mal einen Eindruck bekommen, wie du drauf bist, wie du so mit anderen interagierst. Einfach mal nach Global Charisma Scout suchen, dann kommt man direkt zu diesem Job von Rise Guide.
0: Okay, und wenn ihr jetzt im Sommer irgendwie unterwegs seid und denkt, Mensch, netter Mensch hier, der mich hier einfach mal so anlabert, vielleicht ist es genau jemand, der dafür bezahlt wird.

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1: NDR 2 ist hier für euch. Am Mittwoch um 13:30 mit dem Verkehrsservice für den ganzen Norden. Vorsicht bitte noch immer auf der A33 Osnabrück-Bielefeld zwischen Borkloh-Kloster-Ösede und Rastplatz Teutoburger Wald-West werden Gegenstände auf die Fahrbahn geworfen. Da aufpassen auf der A33. Dann Stau oder stockend ab 3 Kilometer Länge. A1 Hamburg in Richtung Osnabrück zwischen Opposen-Bremen-Mahndorf und Asten 3 Kilometer. A1 Osnabrück in Richtung Bremen zwischen Dreieck-Stur und Bremen-Hemelingen 5 Kilometer, eine halbe Stunde dauert's länger. A2 Berlin Richtung Hannover, zwischen Irxleben und Alsleben 9 Kilometer Stau in der Baustelle. A7 Flensburg Richtung Hamburg, zwischen Dreieck Hamburg Nordwest und Bahrenfeld 4 Kilometer. A7 Hannover Richtung Hamburg, zwischen Mellendorf und Berghof 5 Kilometer. Die A20 Kreuz Uckermark Richtung Rostock ist zwischen Triebsees und Bad Sülze wegen Bauarbeiten gesperrt. A24 Hamburg Richtung Berlin, zwischen Thalkau und Hornbeek 4 Kilometer. Und zum Schluss die A27 Bremerhaven Richtung Bremen zwischen Bremen-Hornlehe und Bremen-Sebalsbrück. 5 Kilometer stockender Verkehr. Ich bin Christopher, wünsche euch eine gute Fahrt und einen schönen Nachmittag.

Stellt euch mal vor, ihr seid im Sommerurlaub und seht auf einmal einen Typen, der aussieht wie Robbie Williams. Im besten Fall würde man dann hingehen, nach einem Selfie fragen oder man geht hin und sorgt dafür, dass Robbie Williams auf einmal zusammen mit einem Straßenmusiker Musik macht. NDR 2 ist hier für euch am Mittwochnachmittag und die Nummer, die ist einfach zu gut. Eine Frau namens Juliana hat Urlaub in Sevilla gemacht in Spanien und genau da hat sie Robbie getroffen, den echten Robbie Williams. Dann ist sie hin zu ihm, dann haben die erstmal eine Runde gequatscht und dann hat sie einen Straßenmusiker angesprochen, ob der eventuell den Song Angels von Robbie Williams spielen kann. Ja, kann er. Und dann gab es ein kleines Feature auf den Straßen von Sevilla. Und jetzt alle. Wie cool ist das denn? Robbie, schön mit Cappy und Brille. Man muss wirklich genauer hingucken, um ihn zu erkennen. Und genau das führt uns zu folgender Frage im NDR 2 Nachmittag. Da wollen Maren und Hadeland gleich mal eure Promi-Begegnungen hören. Egal, ob an der Strandpromenade von Scharbeutz oder am Flughafen beim Check-in, da habe ich zum Beispiel mal Conny Reimann getroffen. Hier den Auswanderer aus dem Fernsehen, wenn das jetzt als Promi zählt. Wen habt ihr getroffen? Ihr könnt das bestimmt toppen. Jetzt mal reinmelden per Sprachnachricht über die NDR 2 App. Und hier ist er nochmal, Robbie Williams als spanischer Straßenmusiker, weil es so schön ist.

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0: Einen schönen Mittwochnachmittag. Hier ist NDR 2 und eigentlich sollte es um ganz andere Themen gehen beim NATO-Gipfel in Ankara. Aber jetzt dreht sich wieder mal alles um US-Präsident Trump.
1: Es ist 14 Uhr.
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3: US-Präsident Trump hat die Waffenruhe mit dem Iran für beendet erklärt. Schon davor hatte es wieder gegenseitige Angriffe gegeben. Und das ist natürlich auch Thema beim NATO-Gipfel in Ankara in der Türkei. Benjamin Großkopf ist für NDR 2 da. Benjamin, was heißt denn das jetzt für den Gipfel?
4: Ja, dass genau das passiert ist, was die NATO-Strategen eigentlich vermeiden wollten. Andere Themen und vor allem ein in Teilen wütender US-Präsident überlagern diesen lange vorbereiteten Gipfel. Trump hat nämlich hier auch noch nebenbei quasi seinen Anspruch auf Grönland erneuert. Das gehört zu Dänemark, auch ein NATO-Partner, der hier mit am Tisch sitzt. Und die Ministerpräsidentin Frederiksen musste dann auch direkt heute Morgen hier reagieren und sagte, Grönland stehe nicht zum Verkauf. Und wo wir gerade bei NATO-Alliierten sind, da hat Trump vor allem Spanien auf dem Kieker, die er einen schrecklichen Partner nannte. Er habe angeordnet, alle Handelsbeziehungen mit Spanien sofort zu stoppen. Also ein Rundumschlag eigentlich gegen fast alle, mit denen er hier in Ankara an einem Tisch sitzt.
3: Sie sollen im Darknet Bildmaterial von sexualisierter Gewalt gegen Kinder gekauft haben. Deshalb hat die Polizei in Deutschland und in 6 weiteren Ländern insgesamt 28 Männer festgenommen. Laut norwegischer Polizei ist das schon im Juni passiert. Sie spricht von vielen Verdächtigen und rechnet mit noch mehr Festnahmen in weiteren Ländern. Bei Lehrkräften in Deutschland, da mangelt's am Nachwuchs. Das zeigen jetzt auch Zahlen des Statistischen Bundesamts für das vergangene Schuljahr. Da war mehr als jede dritte Lehrkraft über 50 Jahre alt. Und fast die Hälfte der Lehrerinnen und Lehrer arbeitet in Teilzeit. Dieser Anteil ist deutlich höher als in anderen Berufen. Verspätungen, Zugausfälle und spontane Gleiswechsel, die auch mal zu Chaos führen. Bei der Deutschen Bahn ist das alles keine Seltenheit. Sie verspricht jetzt ihren Kundinnen und Kunden besser zu kommunizieren, wenn etwas schief läuft. Jim Bob Nikschas, NDR 2 Berlin. Welche Neuerungen soll es da denn geben?
5: Mit Hilfe von KI sollen Infos zuverlässiger und schneller fließen als bisher, auch an uns Kunden. Eine neue App mit KI-Chat soll es unter anderem geben. Weitere neue Anzeigetafeln, auch an kleineren Bahnhöfen. Und das alles lässt sich die Bahn bis Ende nächsten Jahres so 50 Millionen Euro kosten. Die DB Navigator-App soll zum Beispiel schneller werden, wenn sich mein Gleis ganz plötzlich ändert. Es soll jetzt keine Minute mehr dauern, sondern 2 Sekunden, bis in der App dasselbe steht wie oben auf dem Gleisanzeiger. Und wenn mein Anschluss nicht klappt, dann soll ich früher über mögliche Alternativen informiert werden. Und zwar so, damit ich es doch noch zur geplanten Uhrzeit irgendwie ans Ziel schaffe.
1: Na, ich sag mal so, dann sind wir mal gespannt, ne? So.
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1: Das NDR2-Wetter kommt jetzt und das kann sich irgendwie nicht so richtig entscheiden. Ist fast so wie morgens 20 Minuten vorm Kleiderschrank stehen und dann wieder das von gestern anziehen.
0: Ich habe mich schon bei dir gewundert.
1: Ja.
0: Aber du bleibst deinem Stil treu, das finde ich gut.
1: Ah,
0: und es ist nicht mehr ganz so nass wie in den letzten Tagen. Letzte Restschauer heute noch so im südwestlichen Niedersachsen, im Rest des Nordens ein Mix aus Sonne und Wolken, aber meistens trocken. Höchstwerte 19 Grad in Husum, 20 in Flensburg, Butjading und Warnemünde, 22 in Anklamölln und Delmenhorst und 24 Grad in Bad Bentheim und in Nordheim. Morgen, ja, auch wieder so wechselhaft. Geht nass los im Laufe des Tages, aber immer freundlicher und ein ganz bisschen wärmer. Werte zwischen 21 und 26 Grad und das ist auch so ein bisschen der Temperaturtrend. Die steigen nämlich. Am Wochenende erreichen wir wieder bis zu 30 Grad.
1: Der NDR2-Verkehrsservice für den ganzen Norden stau und auch stockend ab 3 Kilometer Länge. A1 Hamburg Richtung Osnabrück zwischen Uphusen, Bremen-Marndorf und Asten 3 Kilometer Stop and Go. A1 Osnabrück Richtung Bremen zwischen dem Dreieck Stur und Bremen-Hemmeling 5 Kilometer Stau, halbe Stunde kommt da oben drauf. A2 Berlin Richtung Hannover zwischen Ilxleben und Alsleben 9 Kilometer Stau im Baustellenbereich. A7 Flensburg Richtung Hamburg zwischen dem Dreieck Hamburg Nordwest und Bahrenfeld 4 Kilometer Stop and Go. A7 Hannover Richtung Hamburg zwischen Mellendorf und Berghof 3 Kilometer stockender Verkehr, der Grund kaputter LKW. A7 Hannover Richtung Hamburg zwischen Thies-Hope und dem Horster Dreieck 6 Kilometer Stau.
0: Dann rüber auf die A24 Hamburg Richtung Berlin zwischen Talkau und Hornbeck 4 Kilometer Stop and Go und die A27 noch Bremerhaven Richtung Bremen. Zwischen Bremen-Hornlehe und Bremen-Sebalsbrück 5 Kilometer Stop and Go.
1: Kommt euch eine gute und sichere Fahrt. Sorry.
0: Ziel.
1: Ja, wünschen wir bei euch bald.
0: Ja.
1: Auf jeden Fall.
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0: Heute mit Hadland und Maren. Wir wünschen euch einen tollen Mittwoch, Hälfte der Woche. Wupp, wupp, geschafft. Und wir starten mit Mark Forster mit einem Song über den Tag, auf den wir uns am meisten freuen.
1: Mark Forster hat einen Song, der Freitag heißt?
0: Nee, übermorgen.
1: Ach so. Heute Morgen.

0: Hier ist in der 2 der Nachmittag und wir feiern ihn immer noch so sehr. Robbie Williams, super süße Geschichte. Der war in Sevilla und hat dann einfach mal mit einem Straßenmusiker Angels gesungen. Richtig schön. Der Clip geht auch gerade durchs Netz. Und ich glaube, wenn man da gerade im Urlaub war, das war das Highlight, oder? Ich meine, solche zufälligen Promi-Begegnungen sind eigentlich immer cool. Dann guckst du erst zweimal hin und ist dann total überrascht. Ist dir das schon mal passiert?
1: Ja, letztes Jahr, ich war mit dem Virologen Christian Drosten hier vom Coronavirus-Update im gleichen Hotel auf Fuerteventura, habe mich am Frühstück an der Kaffeemaschine aber tatsächlich nicht getraut, ihn mal anzusprechen. Ich hatte mir schon einen Spruch zurechtgelegt, so nach dem Motto, na, ob das so hygienisch ist, aber ich habe mich nicht getraut. Hast du schon mal einen Promi getroffen?
0: Ja, ich komme ja aus Hannover und da war ich, ja, ist auch schon 2-3 Jahre her, in einer Parfümerie und dann stand ein etwas zierlicher, möchte ich sagen, Mann neben mir mit einer Ledermütze und sagte, Entschuldigung, könnten Sie mir mal das Parfum aus dem obersten Regal da runterholen?
1: Klaus Meine?
0: Ja.
1: Von den Scorpions?
0: Ja, wirklich. Und das war wirklich absurd. Und habe ich gesagt, ja, natürlich. Und habe ich ihm das gegeben, hat sich auch bedankt. Aber irgendwie war es komisch. Aber es war toll. Also ich habe mich total gefreut.
1: Ist euch sowas auch schon mal passiert? Meldet euch gerne mal rein über die NDR 2 App. Welchen Promi habt ihr zufällig irgendwo schon mal getroffen? Und wie war das? Schickt auch gerne eine Sprachnachricht. So hat das auch Tyler aus Buxtehude gemacht.
2: Moin, liebes NDR 2 Team. Also ich habe an Halloween, ich wusste nicht, dass er da wohnt, ganz random, sind wir Halloween gelaufen mit Freunden. Dann haben wir da geklingelt, dann hat einmal Michael Schulte die Tür aufgemacht. Und wir so, waren dann voll erschrocken und wollten dann deshalb Bilder mit ihm machen.
0: Sehr cool.
1: Wunderbar. Wieso hast du dich erschrocken? Hatte er eine Monstermaske auf oder sah er aus wie immer? Oder hat er die Haare nicht gemacht vielleicht? Ach, schöne Geschichte, danke.

0: gleich 14.30 Uhr. Der NDR2-Verkehrsservice für den ganzen Norden. Stau und auch stockend ab 3 Kilometer Länge für euch. A1 Hamburg Richtung Osnabrück zwischen Uphusen-Bremen-Mahndorf und Asten. 5 Kilometer Stop and Go. 20 Minuten mehr einplanen bitte. A1 Osnabrück Richtung Bremen zwischen dem Dreieck Stur und Bremen-Hemeling. 5 Kilometer Stau. Hier braucht ihr eine halbe Stunde länger. A2 Berlin Richtung Hannover zwischen Irxleben und Alsleben. 9 Kilometer Stau im Baustellenbereich. A7 Flensburg Richtung Hamburg zwischen dem Dreieck Hamburg Nordwest und Bahrenfeld. 4 Kilometer Stop and Go.
1: Wir bleiben mal auf der A7. Hannover Richtung Hamburg zwischen Mellendorf und Berghof 3 Kilometer Stop and Go. Die A7 Hannover Richtung Hamburg zwischen Thieshope und dem Horster Dreieck stockt auf 3 Kilometern. A24 Hamburg Richtung Berlin zwischen Thalkau und Hornbeck 4 Kilometer Stop and Go. Und die A27 Bremerhaven Richtung Bremen zwischen Bremen-Hornlehe und Bremen-Sebalsbrück 6 Kilometer Stau. Da braucht ihr eine halbe Stunde länger. Kommt gut an euer Ziel.
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0: Ja, mit Maren und Hadland, schön, dass ihr mit dabei seid. Und das kennt ihr auch, es gibt so Songs, ja, wenn die laufen im Radio, dann denkt man sofort, okay, Alter, ich bin jetzt schon wieder, das ist schon wieder, also ich bin jetzt auf dem Dancefloor.
1: Was bist du denn?
0: Auf dem Dancefloor
1: bist du.
0: Und als diese Nummer rausgekommen ist von den Bombfunk MCs, da ging es mir so, dass ich erst gedacht habe, boah, das habe ich ja so noch nie gehört.
1: Mhm.
0: Aber ist geil.
1: Das stimmt.
0: Und deswegen hört ihr jetzt Freestyler von den Bombfunk MCs. Schön, dass ihr mit dabei seid.

0: Hier ist NDR 2, der Nachmittag, und da sitzt du nichts an beim Hotelfrühstück, weißt du, schön mit Rührei und Brötchen, und zwei Tische weiter sitzt Boxer Henry Maske. Da will ich aber auch erstmal gucken. Und das ist Odette aus Binz passiert, hat sie uns gerade geschrieben über unsere NDR 2 App.
1: Ja, wir sammeln heute Nachmittag eure zufälligen Promi-Begegnungen. Wir sind sehr gespannt. Schreibt mal über die NDR 2 App oder schickt eine Sprachnachricht. Christiane aus Bremen, wen hast du mal getroffen?
2: Das war vor 6 Jahren auf Sylt im Januar. Ich hatte Guido Maria Kretschmer gar nicht erkannt. Ich habe nur zu meinem Mann gesagt, weil wir sehr oft auf Sylt sind, wenn wir ihn diesmal treffen, spreche ich ihn an. Eigentlich mache ich so etwas nie, Promis ansprechen. Aber den Guido Maria Kretschmer finde ich einfach so toll und so nett. Ja, und ich habe ihn gar nicht gesehen, sondern mein Mann. Und er war super freundlich zu uns. Wir haben uns lange unterhalten, richtig nett, auch mit seinem Mann. Ein super netter Mensch, ganz natürlich. Das war mein Erlebnis.
0: Wie schön, vor allen Dingen, ich finde, er wirkt auch im Fernsehen immer so sympathisch, und wie schön, wenn das dann auch wirklich so ist, oder?
1: Weil sich das bestätigt.
0: Ja, und Christa aus Norddeich, die hatte auch schon mal eine zufällige Promi-Begegnung.
3: Ich habe mal jemanden gesehen, der hat so ausgeschaut wie der DJ Ötzi, auch mit der weißen Mütze. Und dann bin ich da hingegangen, habe gedacht, oh, Sie schauen aus wie der DJ Ötzi. Und dann sagt er zu mir ganz trocken, ich bin DJ Ötzi. Das war mir dann sehr unangenehm.
1: Okay, oh Gott, tschüss. Ja, eure zufälligen Promi-Begegnungen jetzt mal her über unsere NDR 2 App. Wir freuen uns über Sprachnachrichten.

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0: Einen schönen Nachmittag, ihr seid bei NDR 2. Ja, die Sorge gab es schon vorher, US-Präsident Trump bestimmt mal wieder den NATO-Gipfel.
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3: Eigentlich sollte es beim NATO-Gipfel um ganz andere Dinge gehen. Dann aber haben Äußerungen von US-Präsident Trump das Treffen in Ankara in der Türkei überschattet. Unter anderem hat Trump die Waffenruhe mit dem Iran für beendet erklärt. Jenny Kallenbrunn, NDR 2 aktuell.
4: Noch bevor alle 32 NATO-Bündnispartner sich ohne Öffentlichkeit zusammengesetzt haben, ist Trump gemeinsam mit NATO-Generalsekretär Rutte vor die Presse getreten. Er wolle mit dem Iran nichts mehr zu tun haben, sagte er und führte dann seine Kritik an Europa fort. Er sei nicht zufrieden mit der NATO, sagte Trump. Das begründete er unter anderem damit, dass Grönland nach wie vor zu Dänemark und nicht zu den USA gehört. Auch mit Spanien will Trump nichts mehr zu tun haben. Er warf Spanien vor, nicht genug in das Verteidigungsbündnis einzuzahlen. Alle Handelsbeziehungen der USA mit Spanien sollten deshalb sofort abgebrochen werden, sagte Trump.
3: Seit 2 Jahren gibt es hier in Deutschland einen Polizeibeauftragten. Bei ihm kann man sich zum Beispiel melden, wenn man sich von der Polizei ungerecht behandelt fühlt. Im vergangenen Jahr gab es laut einem neuen Bericht mehr als 420 solcher Beschwerden, fast 60% mehr als im Jahr davor. Anne-Kathrin Mellmann, NDR 2 Berlin.
5: Die steigende Zahl von Beschwerden zeige, dass das Amt des Polizeibeauftragten immer bekannter werde, so der Bericht. Ein Schwerpunkt darin, Vorwürfe von Diskriminierung und Racial Profiling, vor allem bei Grenzkontrollen. Betroffene schilderten zum Beispiel, dass sie aufgrund ihres äußeren Erscheinungsbildes gezielt kontrolliert worden seien. Der Polizeibeauftragte Uli Grötsch fordert transparentere Kontrollen und eine bessere Kommunikation mit den Betroffenen. Kritisch sieht Grötsch die anhaltenden Grenzkontrollen. Bis zu 14.000 Bundespolizistinnen und Polizisten seien dafür im Einsatz. Mit vielen Überstunden und, so Grötsch wörtlich, enorm großen Belastungen.
3: An einer Schule in Oberbayern hat es wohl einen Amoklauf gegeben. Der Vorfall an dem Gymnasium in Schongau deutet darauf hin, sagt die Polizei. Nach Informationen des Bayerischen Rundfunks sind mindestens 3 Menschen verletzt worden. Ob es sich da um Schüler oder um Lehrkräfte handelt, ist noch unklar. Auch zu den Hintergründen dieser Tat ist noch nichts bekannt. Die Polizei hat einen Tatverdächtigen festgenommen. Auf Sylt dürfen fast 40 Ferienwohnungen erstmal nicht mehr genutzt werden, denn es hatte offenbar gezielt Hinweise gegeben zu Brandschutzmängeln. Bei der zuständigen Bauaufsicht sind zuletzt mehr als 100 entsprechende Meldungen eingegangen. Per Axel Kröske, NDR 2 Flensburg.
6: Die Hinweise stammen offenbar alle von einer Person. Diese muss gar nicht zwingend auf Sylt vor Ort gewesen sein. Oft reicht eine fachkundige Analyse der Fotos in den Buchungsportalen aus, um Brandschutzmängel zu entdecken, heißt es von der Kreisverwaltung. Die Bauaufsicht müsse dann handeln, denn es bestehe Gefahr für Leib und Leben. Etwa wenn ein Treppenaufgang zu eng erscheint oder der zweite Rettungsweg fehlt. Die Behörde hat nach eigenen Angaben keine Kapazitäten, um die Internetportale selbst zu durchführen. Bei Hinweisen reagiere sie aber. Und diese gehen seit ein paar Wochen regelmäßig ein. Für Urlauber hat das Folgen. Sie müssen umquartiert werden oder erhalten Absagen.
0: Das NR2-Wetter kommt jetzt für euch und an den Küsten, da gibt es heute wieder einen kräftigen Wind, sonst eigentlich auch sehr windig. Also falls ihr mit eurem kleinen Hund spazieren geht heute, haltet den gut fest. Und wenn ihr keinen Hund habt, vielleicht habt ihr bald einen, weil euch einer zufliegt.
7: Oh ja, ich muss ganz kurz raus. Ich möchte so einen Chihuahua fangen, der durch die Gegend fliegt. Ja, teilweise ist es wirklich echt noch windig, vor allen Dingen an den Küsten. Nass ist es meistens aber nicht, bleibt oft trocken. Nur so letzte Restschauer im südwestlichen Niedersachsen. Das Ganze bei 19 Grad in Husum, 20 in Flensburg und Warnemünde, 22 in Mölln. Und es geht rauf bis auf 24 Grad in Bad Bentheim und in Nordheim. Morgen schon 26 Grad, Ende der Woche 30 Grad. Aber bis wir da dran sind. Morgen müssen wir noch mal durch, teilweise noch so ein bisschen nass. Erst später kommt die Sonne raus.
0: Der NDR2-Verkehrsservice für den ganzen Norden Stau und auch Stock hinter ab 3 Kilometer Länge. A1 Lübeck Richtung Bremen zwischen Hamburg-Billstedt und Stillhorn 4 Kilometer Stop and Go. A1 Hamburg Richtung Osnabrück zwischen Uphusen, Bremen, Marndorf und Asten 5 Kilometer Stop and Go. 20 Minuten kommen da oben drauf. A1 Osnabrück Richtung Bremen zwischen den Dreieckstur und Bremen-Hemeling 5 Kilometer Stau, gute halbe Stunde Verzögerung. A2 Berlin Richtung Hannover zwischen Ilxleben und Alsleben 8 Kilometer Stau im Baustellenbereich.
7: Dann die A24 Hamburg Richtung Berlin zwischen Talkau und Hornbeck 4 Kilometer Stop and Go und die A27 Bremerhaven Richtung Bremen zwischen Bremen-Hornlehe und Bremen-Sebalsbrück 6 Kilometer Stau, braucht ihr leider eine gute halbe Stunde länger.
0: Das war's, reicht auch. Gute Fahrt für euch.
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7: Tollen Mittwoch wünschen wir euch. Hier sind Hadeland und Maren. Und das ist echt ein überraschender Nebeneffekt der Fußball-WM. Offenbar haben sich unsere Urlaubsgewohnheiten so ein bisschen geändert. Denn obwohl Kap Verde und Curaçao ausgeschieden sind, sind sie in Sachen Touristik Gewinner. Nach beiden Ländern wird seit der WM öfter auch Reiseportalen gesucht und vor allen Dingen auch Reisen dahin gebucht.
0: Also ich habe noch nicht gebucht, aber vielleicht ihr. Die Spiele der beiden, also eine bessere Werbung als jeder Marketingkampagne, muss man sagen. Also herzlichen Glückwunsch dazu.

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1: 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Jetzt Luisa. 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

0: Der NR2-Nachmittag ist hier. Schön, dass ihr mit dabei seid. Maren und Hadeland hier. Ja, und wenn angeschnorrt werden, dann bitte von einem Weltstar. Wir sammeln ja heute Nachmittag eure zufälligen Promi-Begegnungen. Und Willi hat sich über die NDR2-App gemeldet. Vor zig Jahren, schreibt er, stand ich in Zürich abends vor meinem Hotel und rauchte eine Zigarette. Dann sprach mich eine sehr gut gekleidete und auffällig ältere Dame an und schnorrte auf Englisch eine Zigarette von mir. Mein Englisch hat starkes Optimierungspotenzial, weshalb ich nicht adäquat antworten konnte. Es war Tina Turner.
1: Ach krass.
0: Die dann laut lachend und rauchend wieder in die Nacht verschwand.
1: Was für eine coole Geschichte. Aber stimmt, die hat ja in der Schweiz gewohnt. Die hatte, glaube ich, sogar die Schweizer Staatsbürgerschaft. Sehr, sehr tolle Geschichte. Und Sven aus Niebel, der hatte auch eine sensationelle Promi-Begegnung.
2: Ja, wir waren mit unserer Fußballmannschaft abends zum Essen nach dem Spiel im Lokal. Und auf einmal kamen Wladimir und Vitali Klitschko reingelaufen und setzten sich einen Tisch weiter. Als wir dann fertig waren mit dem Essen, habe ich gesagt, so, jetzt gehe ich hin und hole mir ein Autogramm. Und dann haben meine Kollegen noch gesagt, Mensch, das kannst du doch nicht machen. Und dann habe ich gesagt, mehr wie ein Arsch voll kann ich ja nicht kriegen. Und dann habe ich die gefragt und sie haben sehr nett reagiert. Wir haben uns kurz unterhalten und dann habe ich eine Karte mit alles Gute, Vitali und Wladimir Klitschko. Bekommen. Die hängt heute noch eingerahmt bei mir an der Wand.
1: Ach, wie cool. Und Barbara hat sich ja auch gemeldet. Wen hast du mal getroffen?
3: Wir haben letztes Mal Ostern in Monaco Prinzessin Stephanie getroffen. Das war auch ein Ereignis. Man kannte sie ja von früher mit ihrer Trällerei, aber das war schon nicht schlecht.
0: Ach, cool. Wahnsinn, danke für diese Geschichte. Da habe ich doch ihren Song auch gleich wieder im Ohr.
1: Ach ja, das war gar nicht so schlecht.
0: 1986, Wahnsinn. Danke für eure Promi-Geschichten und wenn ihr auch noch eine habt, dann her damit. Schickt uns eine Sprachnachricht über die NDR2-App. Wir sind neu.

0: Mit Nelly Furtado so langsam aber sicher Richtung Mittwoch Feierabend. Es ist 15.30 Uhr, hier ist der NDR2 Verkehrsservice. Für den ganzen Norden Stau und auch stockender Verkehr ab 3 Kilometer Länge für euch. A1 Lübeck Richtung Bremen zwischen Hamburg-Billstedt und Stillhorn 4 Kilometer stockender Verkehr. A1 Hamburg Richtung Osnabrück zwischen Uphusen, Bremen, Marndorf und Arsten 5 Kilometer Stop and Go, 20 Minuten dauert es länger. A1 Osnabrück Richtung Bremen zwischen dem Dreieck Stur und Bremen-Hemelingen 5 Kilometer Stau, Verzögerung gute halbe Stunde.
1: Dann die A2 Berlin Richtung Hannover zwischen Irxleben und Alsleben 8 Kilometer Stau in der Baustelle. Entschuldigung, A24 Hamburg Richtung Berlin. Zwischen Thalkau und Hornweg, da stockt es auf 4 Kilometern. Und die A27 Bremerhaven Richtung Bremen. Zwischen Bremen-Hornlehe und Siebaldsbrück 6 Kilometer Stau. Gute halbe Stunde braucht ihr länger. Mensch, behaltet die Nerven und kommt gut ans Ziel.
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0: Ja, mit Maren und Adlan, schön, dass ihr mit dabei seid. Und die ersten 347.000 Euro hat er schon sicher. Mm. Und wenn er die nächste Runde übersteht, dann kann er sich über 550.000 Euro Preisgeld freuen.
1: Nicht so schlecht. Alexander Zverev steht heute Nachmittag im Wimbledon im Viertelfinale. Allerdings, er spielt gegen seinen Angstgegner. Und wie er den besiegen will, sprechen wir gleich drüber mit unserem Kollegen am Center Court nach Cyril, Pitbull und Danger Dan und Queen.

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0: Einen schönen Nachmittag. NDR 2 ist hier mit Maren und Hadeland und ja, die Fußball-WM macht heute eine kleine Pause. Ja, aber zum Glück wird ja Tennis gespielt und da wird's heute richtig spannend. Alexander Zverev steht zum ersten Mal in seiner Karriere im Viertelfinale in Wimbledon.
1: Ja, und gleich geht's gegen seinen Angstgegner, das ist der Amerikaner Taylor Fritz. Und für uns am Court ist NDR 2 Sportreporter Matthias Kammann. Matthias, Zverevs Bilanz gegen Fritz ist ja jetzt nicht so gut, ne?
2: Nee, das kann man sagen. Die ist wirklich überhaupt nicht gut. Die steht bei 5-10 insgesamt. Aber was noch viel schlimmer wiegt, ist, dass er die letzten 7 Matches alle verloren hat. Alle in Folge nicht gewinnen konnte gegen den Amerikaner, der hinter ihm in der Weltrangliste steht. Aber, und das ist der positive Aspekt vielleicht, die haben auch schon 3-mal in Wimbledon gegeneinander gespielt. Und da ist die Bilanz 2-1 für den Deutschen.
0: Ja, immerhin. Und Zverev hat ja auch ein bisschen Rückenwind. Ich meine, gerade erst die French Open, da hat er einen Grand Slam Titel gewonnen. Könnte ihm das so ein bisschen Schwung geben, so das nötige Selbstbewusstsein? Was meinst du?
2: Ja, ich glaube, so ein Problem mit Selbstbewusstsein hat er sowieso eigentlich nicht. Das lässt sich in jeder Phase dieses Turniers auch feststellen, bei Pressekonferenzen und auch auf dem Platz, wenn er Interviews gibt. Also dieses Selbstbewusstsein hat er, aber er hat einfach auch so gut gespielt zuletzt, dass er auch zu Recht dieses Selbstbewusstsein hat. Und ich glaube, dass dieser French Open-Titel ihm natürlich trotzdem auch Rückenwind gegeben hat, dass so eine Last von der Schulter gefallen ist, dass er unbedingt mal einmal einen Grand-Slam-Titel gewinnen will und muss. Und das hat er jetzt geschafft. Und deshalb ist er schon ein bisschen befreit. Aber so richtig locker ist er abseits des Platzes trotzdem nicht.
1: Abseits des Platzes ist ein gutes Stichwort. Wimbledon ist ja auch immer ein Promi-Auflauf. Wer ist da unterwegs? Wen hast du schon gesehen? Oder wer war da in der Royal Box zu Gast?
2: Ja, heute schlägt die Königin alles. Oh. Queen Camilla ist da, aber sie ist nicht da, um Alexander Zverev zu gucken, sondern The Last Brit Standing. Es gibt noch einen Briten, der drin ist. Arthur Ferry heißt er, der ist 23, kommt hier aus dem Stadtteil Wimbledon und der spielt gleich gegen Flavio Cobolli aus Italien und da ist die Queen dann dafür da. Aber ansonsten gab es hier natürlich schon einen ganz schön Promi-Auflauf, ob es jetzt David Beckham war oder Roger Federer oder Benedict Cumberbatch. Also die geben sich hier schon die Klinke in die Hand, kann man das so sagen, Klinke in die Hand, ja. Die Stühle in der Royal Box sozusagen in den Hintern. Ja, also es sind viele da, die dieses Ereignis sich nicht entgehen lassen.
0: Wunderbar. Wann geht's los mit dem Zverev-Spiel? Aktuell wird ja auf Platz 1 noch gespielt, ne? Auf
2: Korb. Ja, genau. Man kann das im Tennis ja nie so genau sagen. Also es gibt keine Anstoßzeit wie im Fußball, sondern man muss abwarten, bis die Partie vor einem fertig ist. Und im Moment sieht's so aus, als wenn es sogar in den dritten Satz gehen könnte. Und dann dauert's halt noch ein bisschen.
0: Alles gut. Klar.
1: Aber wenn es losgeht, dann sind wir dabei.
2: Dann sage ich Bescheid.
1: Super, Matthias, viel Spaß noch in Wimbledon.
2: Danke.

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0: Hier ist NDR 2 und eigentlich sollte es um ganz andere Themen gehen beim NATO-Gipfel, aber es dreht sich doch wieder fast alles um US-Präsident Trump.
1: Schön, dass ihr dabei seid. Es ist gleich 16 Uhr.
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3: Der NATO-Gipfel in Ankara, der ist jetzt zu Ende gegangen und bei dem Treffen hat US-Präsident Trump mit verschiedenen Äußerungen für eine Menge Unruhe gesorgt, auch mit Kritik an den Bündnispartnern. Die haben sich davon aber nicht so wirklich beirren lassen. Thomas Spickhofen für NDR 2 in Ankara.
4: Von einem unverbrüchlichen Bekenntnis zu Artikel 5 sprechen alle 32 NATO-Mitglieder in ihrer gemeinsamen Schlusserklärung. Ein Angriff auf einen sei ein Angriff auf alle, zitieren sie den Beistandsartikel aus den NATO-Verträgen, der zur gemeinsamen Verteidigung verpflichtet. Der Ukraine sichert die Allianz ihre unerschütterliche Unterstützung bei der Verteidigung ihrer Freiheit, Souveränität und territorialen Unversehrtheit zu. In diesem und im nächsten Jahr soll das Land mit jeweils 70 Milliarden Euro unterstützt werden, die zu einem großen Teil auch durch den bereits verabschiedeten Kredit der EU abgedeckt werden.
3: Ein Palliativarzt hat mindestens 15 seiner Patientinnen und Patienten getötet. Das Landgericht Berlin hat den Mann deshalb jetzt zu einer lebenslangen Gefängnisstrafe verurteilt. Oda Tischewski, NDR 2 Berlin.
5: Als Arzt bei einem ambulanten Palliativdienst in Berlin-Kreuzberg hatte Johannes M. schwer teils todkranke Menschen betreut. Meist besuchte er sie zu Hause. Zwischen September 2021 und Juli 2024 hatte er bei solchen Besuchen 15 seiner Patientinnen und Patienten getötet. Die schwerstkranken standen zu diesem Zeitpunkt weder kurz vor dem Tod, noch hatten sie einen Todeswunsch geäußert. Der heute 41-Jährige spritzte ihnen eine Kombination aus einem Narkosemittel und einem Muskelrelaxanz, die Atmung lähmte und schließlich zum Tod führte.
3: An einer Schule in Oberbayern gibt es mehrere Verletzte. Die Polizei spricht von einer möglichen Amoktat. Den Tatverdächtigen hat sie festgenommen. Er ist 16 Jahre alt. Zwei Mädchen wurden schwer verletzt, heißt es von der Polizei. Zu den Hintergründen gibt es noch keine weiteren Infos. Im Bremer Weserstadion ist eine Tribüne teilweise eingestürzt. Das berichten mehrere Medien. Betroffen ist der Bereich schräg über dem Ausgang des Spielertunnels. Dort sind offenbar zwei Betonstützen unter den Sitzreihen eingebrochen. Dabei wurde auch eine Loge beschädigt. Im Moment gibt es im Weserstadion Bauarbeiten. Die genaue Ursache ist aber noch unklar.
1: So, kommen wir jetzt zum NDR 2 Wetter. Es ist ein okayer Tag. Also ich finde das ja so 25 bis 26 Grad finde ich ja besser als 35 bis 40 Grad, ehrlich gesagt. Ja,
0: ist auf jeden Fall angenehmer, ne?
1: Aber sieht doch ganz gut aus eigentlich.
0: Ja, und eigentlich ist es auch nicht mehr so nass wie in den letzten Tagen. Das ist doch auf jeden Fall positiv. Heute Nachmittag vielleicht hier und dann noch so ein paar Restschauer im südwestlichen Niedersachsen. Aber im Rest des Nordens gibt es einen Mix aus Sonne und Wolken. Bleibt meistens trocken. Temperaturen angenehm. 20 Grad in Warnemünde, 22 Grad in Mölln, 24 Grad in Bad Bentheim und Nordheim. Morgen geht's erstmal noch nass los, aber im Laufe des Tages wird's wieder freundlicher und vor allen Dingen wärmer. Die Temperaturen steigen 21 bis 26 Grad und das auch ein bisschen der Trend. Also für alle, die mit Hitze zu tun haben, am Wochenende könnt ihr euch drauf einstellen, dann teilweise wieder bis 30 Grad.
1: Der NDR2-Verkehrsservice für den ganzen Norden. Stau und auf stockender Verkehr ab 3 Kilometer Länge. A1 Lübeck Richtung Bremen zwischen Hamburg-Billstedt und Stillhorn 4 Kilometer stockender Verkehr. A1 Hamburg Richtung Osnabrück zwischen Opusen-Bremen-Mahndorf und Arsten 5 Kilometer Stop and Go. Verzögerung hier 20 Minuten. A1 Osnabrück Richtung Bremen zwischen dem Dreieck Stur und Bremen-Hemmeling 5 Kilometer Stau. Verzögerung eine halbe Stunde.
3: A2 Berlin Richtung Hannover zwischen Irxleben und Alsleben 8 Kilometer Stau in der Baustelle. 4 Kilometer stockt's auf der A24 Hamburg Richtung Berlin zwischen Teilkau und Hornweg und die A27 Bremerhaven Richtung Bremen zwischen Bremen-Hornlehe und Bremen-Sebalsbrück. 6 Kilometer Stau, gute halbe Stunde dauert's länger. Kommt gut und sicher an euer Ziel.
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1: Mit Maren und Hadeland. Und wenn ihr am Wochenende vielleicht plant, Flohmarkt zu machen, guckt nochmal ganz genau hin, was ihr da verkauft, denn möglicherweise habt ihr richtige Schätze im Keller. Gerade richtig gefragt sind Diddle-Produkte. Ja, diese Maus aus den 90ern. Oh, unbenutzte Blöcke und Stifte laufen sehr gut. Plüschmäuse sogar sensationell auf dem Flohmarkt und auch bei eBay. Teilweise werden für eine original verpackte Diddle-Maus mehrere 100 Euro bezahlt.
0: Nicht dein
1: Doch,
0: Ernst. Ich ärgere
1: gut.
0: mich jetzt gerade richtig, dass die einzige Diddle-Maus aus Plüsch, die ich jemals geschenkt bekommen habe, damals wirklich voller Verachtung an mein Nachbarskind verschenkt habe. Das wäre heute möglicherweise ein Wellness-Wochenende.
1: Dein Nachbarskind von früher findest du doch noch bestimmt. Forder sie zurück.
0: Ja, her mit der

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1: 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Jetzt Tovelo und Stromae. Die Fleur.
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0: Hier ist NDR 2. Schönen Mittwochnachmittag und eigentlich sind sie ja auch nur ganz normale Menschen, aber trotzdem irgendwie ist es dann doch so ein bisschen aufregend, wenn man zufällig auf einen Promi trifft und darüber sprechen wir heute mit euch. Claudia hat sich gemeldet über unsere App und sie schreibt, vor ein paar Jahren steckte ich am Flughafen in Innsbruck fest, weil es zu neblig war, um nach Hamburg zu fliegen. Ich habe mich dann an die Bar gestellt, bei dem Flughafen ein Glas Rotwein getrunken und dann hat sich ein Mann zu mir gestellt. Wir kamen dann ins Gespräch, er hat gesagt, hallo, ich bin Tobias. Ich habe gesagt, hallo, ich bin Claudia. Und nach einiger Zeit habe ich dann zu ihm gesagt, sag mal, irgendwoher kennen wir uns doch. Sind wir zusammen zur Schule gegangen oder haben wir mal zusammen gearbeitet? Und er hat dann gelacht und gesagt, ja, wahrscheinlich kennst du mich aus dem Fernsehen. Es war Tobias Moretti, nee, der aus Kommissar Rex. Ich sag mal so, ich hätte den Schäferhund erkannt.
1: Okay. Thomas aus Wedemark hat sich auch noch bei uns gemeldet.
2: Ich habe Ende der 80er Jahre in einem Mercedes-Autohaus gelernt und hatte da das große Vergnügen, Klaus Meine in seinem SL nach Hause fahren zu dürfen. Habe dann vor Ort mit ihm zusammen seinen Hardtop aufs Auto gebaut und er fuhr mich dann wieder nach Hause zurück in die Firma und drückte mir 2 Mark in die Hand mit den Worten, hier für eine Schachtel Zigos. Ich glaube, er kannte damals die Preise nicht.
1: Schon immer großzügig gewesen, ja, der Klaus Meine. Und eine Sprachnachricht haben wir auch noch bekommen über die NDR2-App von Kathi aus Neustadt.
3: Ich hatte vor vielen Jahren mal eine sehr seltsame Begegnung. Und zwar auf dem Schiff von New York nach Hamburg, mitten auf dem Atlantik. Da war Rod Stewart mit seiner Family an Bord und wurde auch viel fotografiert. Ich habe mich nicht so richtig getraut. Und irgendwann abends lief er mir mit seiner Frau an Bord über den Weg. Und da habe ich gedacht, das wird jetzt mein Foto und spreche ihn ganz freundlich an. Und was sagt er? Ja, es tut ihm leid, seine Haare sitzen nicht, er möchte kein Foto machen. Es hat eine Weile gedauert, bis ich das verkraftet habe.
1: Mann, ich wäre einfach hartnäckig geblieben. Ich meine, er war auf dem Schiff, du warst auf dem Schiff, da kann er nicht weg.
0: Und Frisur, ganz ehrlich.
1: Also bitte, total überschätzt. Aber danke für eure Geschichten. Danke.

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0: Bibi Rexha.

0: 16.30 Uhr. Der NDR2-Verkehrsservice für den ganzen Norden staut auch stockend ab 3 Kilometer Länge. A1 Lübeck Richtung Bremen zwischen Hamburg-Billstedt und Stillhorn 4 Kilometer stockender Verkehr. A1 Hamburg Richtung Osnabrück zwischen Uphusen, Bremen, Marndorf und Asten 5 Kilometer Stop and Go. Verzögerung hier 20 Minuten. A1 Osnabrück Richtung Bremen zwischen dem Dreieck Stur und Bremen-Hemeling 5 Kilometer Stau. Ihr braucht eine halbe Stunde länger.
1: Dann noch die A2 Berlin Richtung Hannover zwischen Irxleben und Alsleben stockt's auf 8 Kilometern in der Baustelle. 4 Kilometer Stop and Go auf der A24 Hamburg Richtung Berlin zwischen Thalkau und Hornbeck und die A27 Bremerhaven Richtung Bremen zwischen Bremerhaven, Hornlehe und Sebalsbrück. 6 Kilometer Stau, mal gute halbe Stunde braucht ihr länger. Behaltet die Nerven, Menschen, kommt gut und sicher an euer Ziel.
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0: Ja, mit Maren und Hadeland. Schön, dass ihr dabei seid. Woran merkt man eigentlich, dass ein Song nicht nur gut, sondern sensationell ist? Wenn er über 30 Jahre später im Remix auch noch richtig reinkickt. 1995, viele von euch werden sich erinnern, Faithless mit Insomnia in ganz Europa in den Top 10. Und es gab fast keine Party, auf der der Song nicht lief. 1995 war ich ja in der DJ-Schule, also neben der Grundschule. Ich erinnere mich noch ganz genau. Da haben sie immer gesagt, den Song musst du spielen mindestens einmal am Abend, am besten auch in der Maxi-Version. Und mein Dozent war, glaube ich, ein sogenannter David Guetta damals.
1: Ach, verrückt.
0: Und der muss es ja wissen, er ist ja erfolgreich
1: geworden. Genau, und jetzt sind Faithless zurück und zwar zusammen mit Bebe Rexha. Die hat nämlich das Song-Thema, sagt man, glaube ich, für ihre neue Single gesampelt. Und das klingt richtig gut. New Religion gibt's jetzt für euch. Hier ist der NDR2-Nachmittag. Schön mit

0: ist NDR 2, der Nachmittag und einmal genießen. Oh, und schon kannst du dich 3 Tage nicht mehr bewegen, weil der Rücken wehtut. Das fühlt Jackie Sprenzel aus unserer Kur-Oase gerade sehr.
1: Ja, gut, dass er die absoluten Experten direkt an seiner Seite hat, ne?
2: Manchmal sind wir happy, manchmal sind wir es nicht, aber immer sind wir nicht ganz dicht.
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4: Und wie sind Sie heute da, Herr Sprenzel?
5: Ich habe gestern das erste Mal einen Cranberry-Aufguss in der Sauna gehabt. Mhm. Das soll happy machen, aber nichts.
4: Herr Sprenzel, das...
5: Ah, mein Rücken, irgendwas.
6: Ja, sehe schon. Bist ja schon in Schonhaltung.
7: Oh, warte. Jackie, wenn ich mal hier so fühle,
5: ja.
7: Fühlst du das?
5: Ja.
4: Ja?
5: Au.
7: Das überrascht mich nicht. Du bist ja knüppelhart über dem Hintern. Dein Quadratus Lumborum ist hyperton. Der muss mal detonisiert werden.
4: Frau Voss, ich bin beeindruckt.
5: Oh.
7: Leg dich mal auf die Seite, Jackie.
5: Ich weiß nicht.
7: Mach es.
4: Ja, vielleicht sonst nach der Sitzung. Und ich weiß auch nicht, ob...
7: Ich weiß ja, was ich tue.
4: Ja?
7: Übrigens, Ihr Nacken, den gucke ich mir auch noch mal an. Tragen Sie eine Beißschiene, Frau Doktor? Hm?
4: Ja, wieso?
6: Ja, aber da müssen wir ursächlich heran, ne? Nur mit einer Beißschiene bleibt das ja symptomatisch.
4: Ich verstehe nicht.
6: Wen wollen Sie denn tot beißen? Nein, nein.
4: Ja, wenn Sie wissen. Ich finde es jedenfalls bemerkenswert, mit welcher, ja, Unbekümmertheit Sie sich mit diesen komplexen medizinischen Fragen beschäftigen.
7: Ja, naja, man kriegt was mit. Besser, Jackie.
5: Bitte, das ist wunderbar, Silvia.
7: Ja. Ich meine, ich habe 2 Anwendungen am Tag. Da schnappt man was auf. Und,
4: Ja,
6: das kommt aber aus dem Bronchien, Jackie.
7: Ja.
5: Ich muss das kiffen lassen.
4: Herr Sprenzel, ja.
6: Musst du mal mit Kochsalzlösung inhalieren.
7: Hm? Da gehe ich mit, Herr Kollege.
6: Ja?
7: Aber isoton muss es sein, ne?
6: Selbstredend.
4: Bei aller Bewunderung für das, was Sie hier innerhalb eines Jahres aufgeschnappt haben.
7: Wir sind Profi-Patienten, Frau Doktor.
5: Das ist wirklich erstaunlich. Man zahlt hier Tausende, aber am Ende kann man es selber auch. Irgendwo. Ich meine, kein Vergleich mit...
4: Ja, und es braucht hier auch das nötige Verantwortungsgefühl, seine Grenzen zu kennen.
7: Frau Doktor, und Sie wirken jetzt schon wieder so angespannt.
4: Frau...
7: Nein, Stichwort Beißschiene. Und vielleicht machen wir mal eine kleine Atemübung. Das nennt sich Box-Breathing.
4: Das habe ich aufgebracht. Psch, psch,
6: psch, psch. Ganz ruhig.
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1: Äußerungen von US-Präsident Trump haben den NATO-Gipfel überschattet. Trotzdem gibt's eine gemeinsame Abschlusserklärung. Da schauen wir gleich drauf. Und dann geht's noch nach New York. Da drohte nämlich ein Wolkenkratzer einzustürzen. Man muss eigentlich schon damit rechnen, dass sowas passiert. Beim NATO-Gipfel in Ankara in der Türkei hat US-Präsident Trump mal wieder für eine Menge Unruhe gesorgt. Erst hat er die Waffenruhe mit dem Iran aufgekündigt und dann hat er noch ordentlich ausgeteilt gegen die NATO und die anderen Bündnispartner. Zum Beispiel hat er Spanien gedroht, die Handelsbeziehungen abzubrechen und er hat auch nochmal Anspruch auf Grönland angemeldet. Zum großen Bruch ist es dann aber doch nicht gekommen. Am Ende haben alle NATO-Partner gemeinsam eine Erklärung verabschiedet. Thomas Spiekhoffen ist für NDR2 in Ankara. Thomas, wie sieht denn diese Erklärung jetzt aus?
2: Ja, da ist dann am Ende doch mehr Einigkeit und Klarheit drin, als man das unbedingt erwarten konnte. In der Schlusserklärung bekennen sich alle 32 NATO-Mitglieder, also auch die USA, nochmal ganz ausdrücklich zu Artikel 5. Das ist die gegenseitige Beistandsverpflichtung. Ein Angriff auf einen ist ein Angriff auf alle. So hat man das vom US-Präsidenten in dieser Klarheit noch nicht gehört. Außerdem versprechen alle 32 der Ukraine ihre unerschütterliche Unterstützung. Auch das haben wir von Trump so klar und pro-Ukraine noch nicht gehört. Und dann wird Russland als langfristige Bedrohung bezeichnet. Nochmal, auch das ist nicht so klar bislang von Donald Trump zu hören oder lesen gewesen. Insofern schon ein klares Signal der Einigkeit und der Geschlossenheit aller 32 NATO-Mitglieder, zumindest bei diesen Basics, bei diesen fundamentalen Grundpfeilern der NATO.
1: Und was ist jetzt mit diesen ganzen Äußerungen und Drohungen von Trump?
2: Das meiste davon ist offenbar nicht mehr angesprochen worden in der Runde, als sie dann hinter verschlossenen Türen zusammensaß. Das heißt aber nicht, dass diese Dinge wirklich ad acta gelegt werden. Zu Spanien will er eben alle Handelsbeziehungen abbrechen, weil sie das 5%-Ziel der NATO nicht mittragen und weil sie Start- und Landerechte im Iran-Krieg verweigert haben. Wie das dann konkret aussehen soll mit so einem Handelsabbruch, das ist ein großes Rätsel. Vielleicht muss man da auch erstmal abwarten. Ganz sicher kann man aber sein, dass sein Groll darüber, dass er sich im Stich gelassen fühlt von NATO-Partnern, auch so bald noch nicht vergehen wird. Beim Irankrieg hat er sich vom Rahmenabkommen von vor 3 Wochen, das ja die Waffenruhe enthielt, verabschiedet, will gleichzeitig zwar verhandeln lassen, verspricht sich aber nichts davon. Auch da ist offen, was das jetzt eigentlich bedeutet. Gespräche oder Gefechte oder möglicherweise beides. Und was Grönland angeht, ja, wer dachte, das Thema liege jetzt mehr oder weniger auf Eis, der weiß zumindest, nein, so ist es nicht.
1: Vielen Dank, das war Thomas Spiekhoffen für NDR2 aus Ankara. Seit rund 2 Jahren gibt es einen Polizeibeauftragten des Bundes. Diese Person, die ist zuständig für alles, was rund um die Bundes- und um die Bundespolizeibehörden schiefläuft. Man kann sich da also melden, wenn man sich ungerecht behandelt fühlt von der Bundespolizei oder dem Bundeskriminalamt. Und ein neuer Bericht zeigt jetzt, dass es immer mehr solcher Beschwerden gibt. Im vergangenen Jahr waren es mehr als 420. Philipp Eckstein, NDR2 Berlin. Mit was melden sich die Leute da denn so?
3: Also ein großes Thema bei den Beschwerden ist tatsächlich der Vorwurf, dass man sich bei einer Kontrolle, zum Beispiel an einem Bahnhof oder bei einer Grenzkontrolle, ja nicht gut behandelt gefühlt hat. Oft auch der Vorwurf, dass man diskriminiert wurde. Das Stichwort Racial Profiling fällt oft. Also der Vorwurf, dass jemand sagt, ich wurde nur aufgrund meiner Hautfarbe, aufgrund meines Aussehens kontrolliert. Wichtig zu wissen ist allerdings, bei diesem Polizeibeauftragten, da geht es nicht nur um Beschwerden von Bürgerinnen und Bürgern über die Polizei, sondern dieser Beauftragte ist auch für die Polizei selbst da. Also da können sich beispielsweise Polizistinnen und Polizisten melden, wenn sie sagen, es gibt sexuelle Belästigung bei mir am Arbeitsplatz. Oder auch, wenn sie sagen, bei uns sind alle Toiletten kaputt, die Wache schimmelt. Auch das wäre ein Thema, mit dem sich dann der Bundesbeauftragte für die Polizei beschäftigen würde.
1: In seinem Bericht geht er jetzt auch auf die Grenzkontrollen ein und fordert da Entlastung für die Beamtinnen und Beamten. Was schlägt er vor?
3: Also einmal geht es ganz konkret um das Thema Ausstattung. Also er hat zum Beispiel kritisiert, dass es nach wie vor so ist, dass viele Polizistinnen und Polizisten dort nur Dixi-Klos zur Verfügung haben bei diesen Grenzkontrollen. Ansonsten wünscht er sich mehr technische Lösungen, einfach damit weniger Polizistinnen und Polizisten im Einsatz sein müssen. Es geht aber auch um die Frage, wie auf was für einer rechtlichen Basis eigentlich diese Grenzkontrollen stattfinden. Zuletzt hat es mehrfach Urteile von Verwaltungsgerichten gegeben, die einzelne Kontrollen als rechtswidrig eingestuft haben. Und auch da hat er jetzt seine Bedenken und wünscht sich mal zumindest eine politische Debatte darüber, wie man denn weitermacht.
1: Als der Polizeibeauftragte, also dieses Amt, als das eingeführt wurde, war das umstritten. Wie ist denn das inzwischen?
3: Also vor allem CDU und CSU haben von diesem Amt wenig gehalten. Sie sahen darin vor allem auch ein Misstrauen gegenüber der Polizei, wollten es eigentlich auch wieder abschaffen. Jetzt gibt es dieses Amt aber ja seit gut 2 Jahren und man merkt schon, dass der Polizeibeauftragte da schon auch um Vertrauen wirbt, dass er sehr viel auch Polizeiwachen vor Ort besucht, sich sehr viele Einsätze auch anschaut und die Zahl der Berichte, also Meldungen oder auch Beschwerden, die hat er jetzt als Beleg einfach angeführt, dass dieses Amt bekannter wird und dass es aber auch gebraucht wird.
1: Vielen Dank für die Infos, Philipp Eckstein, NDR 2 Berlin. Das ist nochmal glimpflich ausgegangen, aber man hat sofort die Bilder von 9/11 im Kopf. In New York, da drohte ein Wolkenkratzer einzustürzen. Es gab einen Großalarm, Straßen waren gesperrt und Leute mussten raus aus ihren Häusern. Inzwischen haben die Behörden Entwarnung gegeben, aber Giselle Uka in der R2 New York, was war denn da los?
4: Ja, das wirkte erstmal ziemlich chaotisch. Das ging gestern Morgen schon los, mitten im Berufsverkehr. Und ich muss da in der Nähe auf dem Weg ins Büro zufällig auch immer lang und habe das dann direkt gesehen, dass um den betroffenen Wolkenkratzer herum ganz viel Feuerwehr und Polizei steht und die Straße abgesperrt wurde. Ich wusste aber nicht, was los ist. Unten an der Absperrung standen aber ganz, ganz viele aufgeregte Bauarbeiter. Die waren kurz vorher wohl noch im Gebäude drin und die haben mir auf ihren Handys dann Videos gezeigt. Und darauf konnte ich dann schon sehen, dass da offenbar Stahlträger im Inneren des Gebäudes nachgelassen haben und in der Mitte ziemlich eingeknickt sind. Deswegen wurden alle sofort evakuiert. Zum Glück rechtzeitig. Niemand wurde verletzt.
1: Nimm uns mal mit, was ist denn das für ein Wolkenkratzer?
4: Das ist ein 37-stöckiges Gebäude, so ein typischer New Yorker Wolkenkratzer hier in Manhattan. Der steht gar nicht so weit weg von berühmten Sehenswürdigkeiten. In der Nähe ist das Chrysler Building oder die Grand Central Station. Das betroffene Hochhaus, das war früher mal der Hauptsitz vom Pharmaunternehmen Pfizer. Das steht aber schon länger leer und wurde gerade umgebaut. Aus den alten Büros sollten nämlich Wohnungen werden. In den letzten Jahren hat man dafür auf der einen Seite des Gebäudes, das nur etwas mehr als 20 Stockwerke hatte, deshalb auch noch weitere Etagen draufgebaut. Und das war wohl auch der Grund dafür, dass die Stahlträger eingeknickt sind, weil die das zusätzliche Gewicht nicht tragen konnten.
1: Ja, eingeknickte Stahlträger, das klingt schon bedenklich. Wie kam es denn dann zu der Entwarnung?
4: Also man hat dann den Tag mit Drohnen überwacht, ob sich das Gebäude weiter bewegt oder nicht. Und als dann klar war, dass es jetzt erstmal keine Bewegung mehr gibt und nichts mehr weiter einsackt, hat man dann langsam mit 9 Balken die Etagen stabilisiert. Es wird jetzt wohl auch immer mehr Material da reingebracht, damit immer weiter stabilisiert werden kann. Deshalb eben die Entwarnung, dass ein Teileinsturz wahrscheinlich nicht mehr bevorsteht. Trotzdem kann man natürlich vorerst immer noch nicht rein und auch die direkt benachbarten Gebäude sind noch evakuiert.
1: Vielen Dank, Giselle Uka war das, NDR 2 New York.
5: Und vielen Dank, Julia Meyer. Das war das NDR 2 Update um 5. Und jetzt kommen wir zum NDR 2 Wetter. Ist das ein schöner Feierabend?
1: Ist es.
5: Ja, ein bisschen windig noch, aber sonst?
6: Ja, aber nur lockere Wolken, meist sonnig. Hier und da vielleicht noch mal so ein ganz kleiner Tropfen, der darunter kommt im südwestlichen Niedersachsen und an der Nordsee. Aber ansonsten ist das echt so ein angenehmer Abend. 17 Grad dabei auf Sylt, 19 in Kiel, 20 in Emden und Rostock, 23 Grad in Lingen. In der Nacht geht's runter, Tiefstwerte zwischen 17 und 10 Grad. Da müssen wir hier und da so ein bisschen mit Nebel rechnen. Und morgen, ja gut, der Donnerstag geht erstmal nass los, aber im Laufe des Tages wird es immer freundlicher. Die Sonne kommt raus und es wird wärmer, teilweise bis zu 26 Grad. Und das ist auch der Temperaturtrend. Bis zum Wochenende erwarten wir wieder Werte bis 30 Grad.
5: Der NDR2-Verkehrsservice für den ganzen Norden. 17 Uhr um 9 Minuten ganz genau. Stau und aufstockender Verkehr ab 3 Kilometer Länge. A1 Hamburg Richtung Osnabrück zwischen Uphusen, Bremen, Marndorf und Arsten. 5 Kilometer Stop and Go. Hier braucht ihr 20 Minuten länger. A1 Osnabrück Richtung Bremen zwischen dem Dreieck Stur und Bremen-Hemmelingen. 5 Kilometer Stau. Gute halbe Stunde Verzögerung. A2 Berlin-Hannover zwischen Irxleben und Alsleben in beiden Richtungen. Stau und auf Stop and Go. Und A2 Hannover Richtung Berlin zwischen Kreuz Hannover Ost und Hemlerwald. 5 Kilometer stockender Verkehr.
6: A7 Flensburg Richtung Hamburg. Der Elbtunnel ist nach einem Unfall gesperrt. Aktuell staut sich da bis zum Dreieck Hamburg Nordwest. Und die A24 Hamburg Richtung Berlin zwischen Thalkau und Hornbeek 3 Kilometer Stop and Go. Das war's, kommt gut und vor allen Dingen sicher an euer Ziel. Hier ist der NDR 2 Nachmittag. Oh, zwei tolle Frauen, Kylie Minogue und Miley Cyrus. Damit geht's los. Wir sind Hartland und Machen.

0: Sie können das immer noch. Fury in the Slaughterhouse, Fix This Crack, das ist die neue Single. Hier ist der NDR 2 Nachmittag. Die sind ja auch mit neuem Album am Start. Und das Album ist wirklich toll. Changes heißt das. Kai Wingenfelder hat es ja auch hier bei uns vorgestellt in der Peter Urban Show. Eine Stunde lang. Richtig cool, was die beiden da so erzählt haben.
1: Ja, zu jedem Song was erzählt. Das war toll. Also könnt ihr euch auf jeden Fall nochmal anhören. Geht auf ndr2.de oder bei uns in der NDR 2 App. Ja, oder wir schicken euch einfach den Link über die NDR2-App, schickt uns jetzt das Wort Fury, dann schicken wir euch das schon mal schnell rüber. So, freut euch jetzt auf Icona Pop und ich liebe ja diesen Moment im Song, wenn die Bassline so reinknallt und man automatisch anfängt mitzunicken. Ich weiß nicht, geht dir das auch so?
0: Megasong, das ist für mich ein Song, eigentlich Autofahren und Scheibe runter.
1: Also auf jeden Fall ist das ein Song, der einen sofort aus der schlechten Laune rausholt. Einen schönen Nachmittag wünschen wir euch.

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0: Es ist gleich 5:30. Der NDR2-Verkehrsservice für den ganzen Norden. Stau und auch stockender Verkehr ab 3 Kilometer Länge. A1 Hamburg Richtung Osnabrück zwischen Bremerkreuz und Asten 5 Kilometer Stop and Go. 20 Minuten braucht ihr länger. A1 Osnabrück Richtung Bremen zwischen dem Dreieck Stur und Bremen-Hemmeling 5 Kilometer Stau. Gute halbe Stunde Verzögerung. A2 Berlin-Hannover zwischen Irxleben und Alsleben in beiden Richtungen Stau und auch Stop and Go.
1: Dann die A7 Flensburg Richtung Hamburg. Der Elbtunnel aktuell nach einem Unfall gesperrt. Staut sich gerade bis zum Dreieck Hamburg Nordwest und die A24 Hamburg Richtung Berlin. 3 Kilometer Stop and Go zwischen Teilkau und Hornweg. Kommt gut an.
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0: Ja, mit Maren und Tatland. Kommt gut Richtung Feierabend. Jetzt mit neuer Musik von einer Band, die heißt Jungle. Drei Jungs aus Großbritannien, die schon seit über 10 Jahren zusammen Musik machen, die immer so ein bisschen klingt nach 70er Jahre.
1: Ja, aber die guten 70er. Ja. Also Soul und Disco. Carry On, das ist die neue Single und das ist auch so ein Song, der macht gute Laune und bringt euch hoffentlich gut in Richtung Feierabend.

0: mit Maren und Hadeland. Schön, dass ihr dabei seid.
1: Ja, und da haben wir uns wirklich kurz erschrocken, als wir die Bilder gesehen haben. Heute Nachmittag ist ein Teil der seitlichen Tribüne in der Ostkurve des Weserstadions durchgebrochen. Und da sind, wenn man so auf die Fotos guckt, Betonblöcke wirklich zusammengekracht.
0: Ja, das Ganze ist bei Bauarbeiten passiert und Glück im Unglück. Offenbar ist niemand verletzt worden. Vor dem Stadion steht Dino Bernabeu für NDR2. Was ist da los, Dino?
2: Ja genau, ich stehe jetzt hier am Stadionbad vor der Osttribüne und ich muss sagen, von außen sieht man hier gar nichts. Hier sind Bauarbeiter am Werkeln und hier fahren Leute auf ihrem Fahrrad vorbei. Aber wir durften gerade reingucken und das sieht wirklich gar nicht gut aus. Denn genau im Übergang zwischen der Ost- und der Südtribüne in der Nähe vom Spielertunnel ist nämlich der Oberrang abgesackt. So 2-3 Sitzreihen sind wirklich so ein bisschen ineinander gefaltet und der Bereich ist jetzt auch abgesperrt.
1: Weiß man schon, wie das genau passiert ist?
2: Ja, ich würde sagen, das war ein menschlicher Fehler. Also in der Sommerpause wird hier im Weserstadion eine neue Rasenheizung eingebaut und auch die VIP-Räume im Süden werden modernisiert. Und da wurden heute die großen Glasscheiben rausgenommen und dabei wurde wohl gegen 14:45 heute Nachmittag eine tragende Säule beschädigt. So kam es am Ende zu dem Einsturz. Die gute Nachricht ist auf jeden Fall, dass niemand dabei verletzt wurde.
0: Sehr gut. Bekommen die das denn repariert bis zum Saisonstart oder muss man Angst haben, dass das ganze Weserstadion jetzt marode ist?
2: Nein, also wie gesagt, der Beton im Weserstadion wird regelmäßig geprüft. Das ist jetzt nicht das Thema. Es war wirklich die einstürzende Säule. Und ja, Werder hofft, dass es zum Saisonstart alles gefixt ist. Wir haben gerade eben auch mit dem Chef vom Bremer Weserstadion GmbH gesprochen, Hans-Jörg Otto. Der war natürlich im ersten Moment auch ein bisschen schockiert. Aber das ist halt alles noch sehr frisch. Das müssen sich jetzt wirklich erstmal Statiker anschauen und bewerten. Fakt ist, die ganzen Baumaßnahmen in der Sommerpause sind ganz, ganz eng getaktet. Aber die Bauarbeiten an der Rasenheizung zum Beispiel können trotzdem weitergehen. Aber trotzdem hat Werder jetzt eben auch eine zusätzliche Baustelle. Und wie gesagt, das ist alles noch sehr frisch. Sie hoffen, dass sie das bis zum Tag der Fans Mitte August dann auch alles repariert kriegen.
1: Da drücken wir auf jeden Fall mit die Daumen. Aber wie gesagt, Hauptsache, es ist niemand verletzt worden. Dankeschön, Dino Bernabeu vom Weserstadion in Bremen, wo heute Nachmittag ein Teil der Tribüne eingestürzt ist.

0: Lucky again, Licky Lee hier im NDR2 Nachmittag. Aber das war schon von uns mit Maren und Hadeland heute.
1: Wir wünschen euch einen ganz tollen Mittwochabend. Gleich Peter Urban Show, könnt ihr euch schon mal drauf freuen. Wir schicken euch jetzt in den Feierabend mit Marc Forster. Habt's nett.

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0: Das kennen wir ja mittlerweile von ihm. Der US-Präsident kritisiert seine Verbündeten. Trotzdem ist ein gemeinsames Treffen erfolgreich zu Ende gegangen. Es wird 18 Uhr.
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2: In Ankara ist der NATO-Gipfel zu Ende gegangen. Bei dem Treffen hatte US-Präsident Trump mit verschiedenen Äußerungen für Unruhe gesorgt. Auch mit Kritik an den Bündnispartnern. Die haben sich davon aber nicht beirren lassen. Thomas Speckhofen für NDR 2 in Ankara.
3: Von einem unverbrüchlichen Bekenntnis zu Artikel 5 sprechen alle 32 NATO-Mitglieder in ihrer gemeinsamen Schlusserklärung. Ein Angriff auf einen sei ein Angriff auf alle, zitieren sie den Beistandsartikel aus den NATO-Verträgen, der zur gemeinsamen Verteidigung verpflichtet. Der Ukraine sichert die Allianz ihre unerschütterliche Unterstützung bei der Verteidigung ihrer Freiheit, Souveränität und territorialen Unversehrtheit zu. In diesem und im nächsten Jahr soll das Land mit jeweils 70 Milliarden Euro unterstützt werden, die zu einem großen Teil auch durch den bereits verabschiedeten Kredit der EU abgedeckt werden.
2: An einer Schule in Oberbayern sind mindestens zwei Mädchen schwer verletzt worden. Die Polizei spricht von einer möglichen Amoktat. Den Tatverdächtigen hat sie festgenommen. Frank Jordan, NDR 2 München.
4: Stand jetzt ist offenbar ein 16-Jähriger auf dem Gelände mit einem Messer auf mindestens zwei Mädchen losgegangen und hat diese schwer verletzt. Ob es darüber hinaus weitere Verletzte und auch Schwerverletzte gab, wissen wir zum gegenwärtigen Zeitpunkt noch nicht. Es gibt Gerüchte darüber, dass der 16-jährige Schüler an diesem Gymnasium gewesen sein soll, aber aufgrund eines Vorfalls die Schule verlassen musste. Eine offizielle Bestätigung dafür seitens der Polizei gibt es aber noch nicht.
2: Auf Sylt dürfen fast 40 Ferienwohnungen erstmal nicht mehr genutzt werden. Denn es hatte offenbar gezielt Hinweise gegeben zu Brandschutzmängeln. Bei der zuständigen Bauaufsicht sind zuletzt mehr als 100 entsprechende Meldungen eingegangen. Per Axel Krüske, NDR 2 Flensburg.
5: Die Hinweise stammen offenbar alle von einer Person. Diese muss gar nicht zwingend auf Sylt vor Ort gewesen sein. Oft reicht eine fachkundige Analyse der Fotos in den Buchungsportalen aus, um Brandschutzmängel zu entdecken, heißt es von der Kreisverwaltung. Die Bauaufsicht müsse dann handeln, denn es bestehe Gefahr für Leib und Leben, etwa wenn ein Treppenaufgang zu eng erscheint oder der zweite Rettungsweg fehlt. Die Behörde hat nach eigenen Angaben keine Kapazitäten, um die Internetportale selbst zu durchforsten. Bei Hinweisen reagiere sie aber, und diese gehen seit ein paar Wochen regelmäßig ein. Für Urlauber hat das Folgen, sie müssen umquartiert werden oder erhalten Absagen.
2: Im Bremer Weserstadion ist am späten Mittag eine Tribüne teilweise eingestürzt. Betroffen ist ein Teil des Oberrangs in der Ostkurve. Verletzte gab es dabei nicht. Das ist bei Renovierungsarbeiten passiert, hat der Stadionbetreiber gesagt. Und zwar als eine Fensterscheibe im VIP-Bereich ausgetauscht wurde. Dabei ist dann eine tragende Säule beschädigt worden. Der eingesackte Tribünenteil soll jetzt bis Mitte August repariert werden. Dann ist Tag der Fans im Weserstadion.
0: Es wird 18 Uhr und 3 Minuten. Hier das Wetter bei NDR 2. Heute Abend noch locker bewölkt bis sonnig. Im südwestlichen Niedersachsen an der Nordsee auch teilweise stärker bewölkt. Aber meist trocken. Die Temperaturen 17 bis 23 Grad. Heute Nacht von der Nordsee her zunehmend bewölkt. Vereinzelt mit ein wenig Regen. Nach Süden hin locker bewölkt bis klar. Temperaturen gehen runter auf 17 bis 10 Grad. Am Donnerstag, also morgen, in einigen Regionen länger wolkig bis stark bewölkt. Stellenweise ein bisschen Regen im Laufe des Tages, allmählich auflockernd, teils heiter und trocken, 19 bis 25 Grad. NDR 2 Verkehrsservice, Stau oder stockender Verkehr. A1 Osnabrück Richtung Bremen, zwischen Dreieck Stur und Bremen-Hemmelingen 3 Kilometer Stau, Verzögerung 20 Minuten. A2 Berlin-Hannover zwischen Erxleben und Alsleben in beiden Richtungen 11 Kilometer Stau. A7 Flensburg Richtung Hamburg zwischen Dreieck Hamburg-Nordwest und Bahrenfeld 5 Kilometer stockender Verkehr. A7 Hannover Richtung Hamburg zwischen Hamburg-Hausbruch und dem Elbtunnel 4 Kilometer stockender Verkehr.
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0: Und willkommen. Bis 21 Uhr machen wir neue Musik an diesem fußballfreien Abend. Echt ungewohnt. Besonders besonders für einen Freak wie mich, der eigentlich fast jedes Spiel gesehen hat, auch nachts um 2 oder 3. Und jetzt weiß man gar nicht, was man machen soll, aber es ist vielleicht auch mal ganz schön und so entspannend. Morgen geht's ja Gott sei Dank weiter. Hier kommen G-Flip mit Bed on Fire, dann Luisa mit Summer in the Woods und danach die Elevator Boys, wunderbarer Name, mit Love Me Better. Viel Spaß!

0: Moment mal.
1: Mit einem Beitrag von Pastor Simon Lute aus Wesselburen für die evangelische Kirche.
2: Gotham City im Dauerregen. Auf der einen Seite Batman, der dunkle Ritter, der für Gerechtigkeit kämpft. Auf der anderen Seite der Joker, das personifizierte Chaos mit dem bösartigen Grinsen. Gut gegen Böse. Klarer Fall, oder? Wer genau hinschaut, merkt, die beiden sind sich erschreckend ähnlich. Beide tragen einen unfassbaren Schmerz in sich, der ihr Leben zertrümmert hat. Der Unterschied ist nur, wie sie diesen Schmerz einsetzen. Batman nutzt die Scherben seines Lebens, um andere zu schützen. Der Joker will die Welt brennen sehen, damit alle so leiden wie er. Und ganz ehrlich, genau das fasziniert uns. Der Joker zieht mehr Blicke auf sich als jeder strahlende Held. Wir starren auf die Katastrophe, scrollen durch die Schlagzeilen. Irgendwie sind wir verliebt in die Katastrophen. Und wir teilen unsere Welt wahnsinnig gerne ein. In die Guten und die Bösen, die Rechtschaffenen und die Monster. Aber die wirklich guten Geschichten wissen es besser. Die Grenze zwischen Gut und Böse verläuft mitten durch mich selbst. Ich habe beide Anteile in mir. Den Batman, der das Richtige tun will und beschützt, aber auch den Joker, den verletzten Anteil, der zynisch wird, der im Streit zurückschlägt und zerstören will. Welchem Anteil gebe ich heute Raum? Dem, der die Welt heil macht, oder dem, der sie brennen sehen will?
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wow, cancel me, I'm tired. Also, ja, seil mich ab, ich bin müde. Sagen Fat Dog aus London, der fette, der dicke Hund. Ist ziemlich wild, aber auch sehr, sehr attraktiv. So, hier kommt Zack aus München mit Shadows.

0: Und es ist 18.30 Uhr in der 2 Verkehrsservice und es gibt folgende Meldungen. A1 Osnabrück Richtung Bremen zwischen Dreieckstur und Bremen-Hemmelingen. 3 Kilometer Stauverzögerung, 20 Minuten. A2 Berlin Richtung Hannover zwischen Irxleben und Alsleben in beiden Richtungen. 7 Kilometer Stau. A7 Flensburg Richtung Hamburg zwischen Dreieck Hamburg-Nordwest und Bahrenfeld. 5 Kilometer stockender Verkehr. A7 Hannover Richtung Hamburg zwischen Hamburg-Hausbruch und dem Elbtunnel 4 Kilometer stockender Verkehr.
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0: Weiter geht's mit Sonlux, mit ADMT und mit Mina Richmond.

Mina Richmond war das. Terrified of Change. Ja, man kann ja manchmal Angst haben vor einem Wechsel. Hier ist Jerome 87, Mr. Alligator. Das ist seine alte Band Old F, seine Band aus London, die er eigentlich immer noch hat. Aber das ist sein Soloprojekt, Jerome 87, und das ist ein Track von seinem Album.

die wunderbare, wie heißt sie? Nectar Wood. What a name. Nectar mit Vornamen. Und Elton John spielt das Klavier. Wine into Water. Hier kommt ein Track von Beyoncé. Morning Dew.

wirklich schöner Titel von Beyoncé, den sie überraschend am 4. Juli einfach rausbrachte. Morning Dew als Geschenk. Vielleicht ein bisschen, weil ja Taylor am Abend vorher geheiratet hatte. Da kam nun hier nur was Neues von Beyoncé. Ein Titel, der schon früher aufgenommen wurde mit Pharrell Williams und der erste ist an einer ganzen Reihe von Veröffentlichungen, die 60-Tage-Phase bis zu ihrem 45. Geburtstag. So begeht sie das. Naja, der eine so, der andere so. Hier kommt Phoebe Bridgers, eine großartige Singer-Songwriterin aus den USA. Phoebe, die also einen neuen Song nach einer längeren Pause hat, in der sie sehr, sehr viele Probleme überwinden musste. Hier ist Lost Boys von Phoebe Bridgers.

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1: Um 19 Uhr mit Michael Hafke. In Ankara ist der NATO-Gipfel mit einer Abschlusserklärung der 32 Mitgliedstaaten zu Ende gegangen. Zuvor hatte US-Präsident Trump mit diversen Äußerungen für Unruhe gesorgt, auch mit Kritik an mehreren Bündnispartnern. Aus Ankara Thomas Spickhofen.
2: Mit seinen scharfen Worten gegenüber NATO-Partnern hatte US-Präsident Donald Trump zunächst den Ton gesetzt für das Gipfeltreffen. Am Ende steht aber viel Einigkeit in den wesentlichen Punkten. Von einem unverbrüchlichen Bekenntnis zu Artikel 5 der Beistand Verpflichtung sprechen alle 32 Mitglieder in ihrer gemeinsamen Schlusserklärung. Der Ukraine sichert die Allianz ihre unerschütterliche Unterstützung bei der Verteidigung ihrer Freiheit, Souveränität und territorialen Unversehrtheit zu. Bis Ende kommenden Jahres soll das Land mit 140 Milliarden Euro unterstützt werden. Sie kommen teils von der EU, teils von der NATO.
1: An einem Gymnasium in Schongau in Oberbayern hat es eine Gewalttat gegeben. Laut Polizei sind 2 13 Jahre alte Mädchen durch Messerstiche schwer verletzt worden. Sie schweben aber nicht in Lebensgefahr. Die Polizei nahm einen Verdächtigen fest, der 16 Jahre alt ist. Er soll früher Schüler an dem Gymnasium gewesen sein. Laut Innenminister Herrmann hat er auch eine Schusswaffe bei sich. Ein Polizeisprecher sagte, inzwischen habe man die Lage unter Kontrolle. Ob es sich um einen Amoklauf oder eine Beziehungstat handelt, ist unklar. Wegen Mordes in 15 Fällen hat das Landgericht Berlin einen Palliativarzt zu lebenslanger Haft verurteilt. Die Opferzahl könnte aber weitaus höher liegen. Noch immer wird in 76 weiteren Todesfällen unter den Patientinnen und Patienten des Arztes ermittelt. Aus Berlin Oda Dischewski.
3: Als Arzt bei einem ambulanten Palliativdienst in Berlin-Kreuzberg hatte Johannes M. schwer teils todkranke Menschen betreut. Meist besuchte er sie zu Hause. Zwischen September 2021 und Juli 2024 hatte er bei solchen Besuchen 15 seiner Patientinnen und Patienten getötet. Die Schwerstkranken standen zu diesem Zeitpunkt weder kurz vor dem Tod, noch hatten sie einen Todeswunsch geäußert. Der heute 41-Jährige spritzte ihnen eine Kombination aus einem Narkosemittel und einem Muskelrelaxanz, die die Atmung lähmte und schließlich zum Tod führte. Der Angeklagte hatte vor wenigen Wochen überraschend ein Teilgeständnis abgelegt, in dem er angab, er habe den Opfern Leid und Siechtum ersparen wollen.
1: Tennisprofi Alexander Zverev steht zum ersten Mal im Halbfinale beim Grand-Slam-Turnier von Wimbledon. Der 29-jährige Hamburger gewann das Viertelfinale in London gegen Taylor Fritz aus den USA in 3 Sätzen.
4: Die Zeit, es wird 19:03 Uhr, hier das Wetter bei NDR 2. Heute Nacht von der Nordsee her zunehmend bewölkt, vereinzelt etwas Regen. Nach Süden und Osten hin locker bewölkt bis klar, Tiefstwerte 17 bis 10 Grad. Morgen dann in einigen Regionen länger wolkig bis stark bewölkt, stellenweise Regen. Im Laufe des Tages allmählich auflockernd, teils heiter und meist trocken. 19 bis 25 Grad. NDR 2 Verkehrsservice A1. Osnabrück Richtung Bremen zwischen Dreieck Stur und Bremen-Hemelingen 3 Kilometer Stauverzögerung 20 Minuten. A2 Berlin Richtung Hannover zwischen Irkleben und Alsleben 7 Kilometer Stau. A7 Flensburg Richtung Hamburg zwischen Dreieck Hamburg Nordwest und Bahrenfeld 4 Kilometer stockender Verkehr. A7 Hannover Richtung Hamburg zwischen Hamburg-Hausbruch und dem Elbtunnel 3 Kilometer stockender Verkehr.
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4: Und hier wird's gleich etwas Französisches, nämlich Des Fleurs. Die Blumen, die sind aber verteilt und verstreut von einer schwedischen Sängerin von Tove Lo und vom belgischen Sänger Stromae. Also dieses Duo gibt's gleich danach Almost Monday und unser beliebter Farin Urlaub, der hat ja gerne etwas zu sagen und das auch sehr, sehr deutlich.

Da schmilzt ja alles. Das war der Herzensbrecher Benson Boone, The Time of My Life. Sein neuer Song erinnert ja an die triefendsten Elvis-Songs, aber doch sehr, sehr überzeugend. Hier kommt Muriel, Think That I've Lost You.

Pop Soul aus London von Jungle und The Wave. Jetzt gehen wir nach Reykjavik. Ásgeir wartet dort und er singt für uns auf Isländisch. Skeljabor.

0: Das ist richtig gut. Olivia Rodrigo von ihrem neuen Album, klasse Titel, Stupid Song. Hier kommt Jamie Lee Harrison.
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0: Es ist 19.31 Uhr in der 2 Verkehrsservice A2 Berlin Richtung Hannover zwischen Irkleben und Alsleben 7 Kilometer Stau. A7 Hannover Richtung Hamburg zwischen Hamburg-Hausbruch und dem Elbtunnel 3 Kilometer stockender Verkehr.
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0: Und jetzt lernen wir William Garo und Olivia Hardy kennen. Das sind Geschwister. Beide haben Eltern, die einen britischen und einen asiatischen Background haben. Und das haben sie schon als Kind eben auch musikalisch verarbeitet. Nämlich Violine mit der Suzuki-Methode gelernt und klassisch trainiert. Auch als Pianist. Zusammen sind sie jetzt ein sehr interessantes Pop-Projekt. Nennen sich das Wajia Project. Also wie Asia, Wajia Project. Hier sind sie mit Bleeding Gold.

Hier ist NDR 2 mit Bilderbuch aus Österreich. Es klingt nicht so richtig österreichisch, aber das ist die angesagte Band aus dem Land in den Alpen. Push Reality heißt dieser Titel. Und ein wenig österreichisch bleiben wir jetzt auch, denn hier kommt ein Sänger, der aus Graz stammt, Niklas Mitteregger. Aber er hat eine Band zusammen mit Nick McCarthy. Ein doppelter Nick eigentlich, Nitsch heißen sie, und sie haben aber München sich als Hauptort ausgesucht. Nick McCarthy ist nun ganz spannend. Er war einer der Begründer und Hauptsongschreiber von Franz Ferdinand, der britischen Band, legendäre Indie-Rock-Band. Er verließ die Band aber schon 2016, ging dann auf andere Wege, spielte mit anderen Leuten, ging nach Deutschland, schrieb Theatermusiken und traf dort nun diesen Schauspieler aus Österreich, Niklas Mitteregger, und die beiden zusammen nahmen Songs auf und begründeten ihre Band Nitsch. Und jetzt haben sie sich auch noch zusammengetan mit einer anderen englischen Indie-Connection, nämlich mit der Band Django Django. Die beiden nun zusammen, Nitsch und Django Django mit S.O.S.

0: Mattea mit Einfach Nichts und hier Danger Dan.
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Wish I Was a Sailor. Lake sind das mit diesem grandiosen Song von einem großartigen neuen Album. Four heißt das Album, schwerstens zu empfehlen. Norddeutsche Band, die wiederbelebt worden ist. Lake, Wish I Was a Sailor. Hier kommt die großartige Sienna Spiro aus London und das ist ihr Debütalbum. Darauf ist dieser Track hier. 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
1: Um 20 Uhr mit Michael Hafke. Die NATO-Staaten haben ihr Treffen in Ankara mit einer gemeinsamen Gipfelerklärung abgeschlossen. Darin bekräftigen sie ihre Treue zu dem Militärbündnis und die gegenseitige Beistandspflicht im Falle eines Angriffs auf eines der NATO-Länder. Bundeskanzler Merz hob nach den Gesprächen positiv hervor, dass die europäischen Bündnispartner mittlerweile ihre Rüstungsausgaben deutlich erhöht hätten.
2: Die NATO bleibt für uns alle ein einziger großer Vorteil. Das gilt für Europa, das gilt für Kanada und das gilt auch für die Vereinigten Staaten. Als Europäer übernehmen wir eben mehr Verantwortung. Wir machen die NATO stärker. Wir machen sie aber auch in der Lastenverteilung fairer. Wir lösen uns von einseitigen Abhängigkeiten und das dient unser aller Sicherheit. Und all das schafft neue Chancen zu transatlantischer und europäischer Zusammenarbeit.
1: Bundeskanzler Merz. Die Umstellung bei der Heizungsförderung sorgt für einen vorläufigen Antragsstopp. Wie das Bundeswirtschaftsministerium mitteilte, sind Anträge nach den bisherigen Regeln nur noch heute möglich. Danach gäbe es eine knapp zweiwöchige Umstellungsphase für technische Anpassungen bei der staatlichen Förderbank KfW und dem Bundesamt BAFA. Die neuen Förderbedingungen sollen am 21. Juli in Kraft treten. Der Haushaltsausschuss des Bundestages hatte zuvor die Änderungen gebilligt. Für den Einbau von Wärmepumpen und anderen klimafreundlichen Heizungen gibt es künftig weniger Zuschuss vom Staat. Das Berliner Landgericht hat einen Palliativarzt wegen 15-fachen Mordes von schwerkranken Patienten zu einer lebenslangen Freiheitsstrafe verurteilt. Die Vorsitzende Richterin stellte auch die besondere Schwere der Schuld fest und verhängte eine anschließende Sicherungsverwahrung sowie ein lebenslanges Berufsverbot. Aus Berlin, Ulf Mohrling.
3: Die Beweislage sei erdrückend gewesen, hieß es im Urteil. Es sei unfassbar, die 15 Palliativpatienten hätten sich dem angeklagten Arzt anvertraut, hätten Hilfe erbeten und seien ermordet worden. Der Palliativarzt habe die Taten nicht etwa aus Mitleid begangen oder falsch verstandener Sterbehilfe, sondern einzig und allein deshalb, weil er in der Lage gewesen sei, zu töten, hieß es weiter. Er habe sich mit seinen Taten aufwerten wollen, er habe allein zeigen wollen, dass er Herr über Leben und Tod sein könne.
1: Tennisprofi Alexander Zverev steht zum ersten Mal im Halbfinale beim Grand-Slam-Turnier von Wimbledon. Der 29-jährige Hamburger gewann das Viertelfinale in London gegen Taylor Fritz aus den USA in 3 Sätzen.
4: Es wird 20 Uhr und 3 Minuten. Hier das Wetter bei NDR 2 heute Nacht. Von der Nordsee her zunehmend bewölkt, vereinzelt etwas Regen. Nach Süden und Osten hin locker bewölkt bis klar. Die Temperaturen 17 bis 10 Grad. Am Donnerstag, also morgen, in einigen Regionen länger wolkig und stark bewölkt. Stellenweise etwas Regen, im Laufe des Tages allmählich auflockernd. Heiter und meist bleibt es trocken. 19 bis 25 Grad. NDR 2 Verkehrsservice. Ja, genau. A2, Berlin Richtung Hannover. Zwischen Erxleben und Eisleben immer noch Stau. Diesmal noch 6 Kilometer gemeldet. Verzögerung 1,25 Stunden. Das ist aber lang dafür. A2 Hannover Richtung Berlin. Zwischen Kreuz Wolfsburgs, Königslutter und Königslutter 3 Kilometer Stau vor der Baustelle.
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4: Und hier geht's weiter mit dem britischen Singer-Songwriter Jack Savoretti. Klingt ein bisschen italienisch. Savoretti. Nein, er ist Engländer. Aber in London leben ja auch ganz viele Leute, die früher mit italienischen Eltern eingewandert sind. Da gibt's ja auch diverse Cafés. Wer in Soho war, weiß das. Genau. Jack Savoretti mit The One und danach ein neuer Song von U2. Der erste Song eines neuen Albums, das in einigen Wochen oder Monaten dann erscheint. Street of Dreams heißt das Werk von U2 und das hören wir dann gleich. Aber zunächst Jack Savoretti.

Wow, Street of Dreams von U2, spannender Titel. Da sind neue Elemente drin, aber auch die vertrauten U2-Elemente, diese synkopierte Gitarren-Grooves und Straighter-Bass und die typische Stimme von Bono. Also, sie klingen verdammt frisch von einem neuen Album, das erste seit 9 Jahren. Und U2 also auch wieder da, genau wie diese ewig vorhandene Band, nämlich die Rollenden Steine, The Rolling Stones, deren Album nächste Woche erscheint und ich glaube sogar am Freitag. Es heißt Foreign Tongues und 1-2 Stücke haben wir ja schon gehört. Hier ist ein weiterer Jealous Lover, The Rolling Stones.

Hier ist NDR 2 Ride Lonesome, eine neue Version von Beck. Eigentlich heißt er ja Beck Hansen, mit der Folk Country, na, man würde eher sagen Amerikaner-Sängerin Sierra Ferrell. Sehr, sehr spannende Kombination. Hier kommen wir nun zu einer Hamburger Sängerin, die ein riesiges Talent ist. Sie nennt sich Dear Anna und das ist ihr, nicht ihr eigener Name, natürlich logisch, sie heißt eigentlich Anna Hirschgänger, hat schon großartige Musik gemacht, glaube 2 Alben, EPs und anderes. Hier ist ein neuer Song von ihr, Aren't You Tired? Bist du nicht müde? Nein, man ist nicht müde genug, um wirklich immer wieder Dear Anna hören zu wollen. Hier ist sie.

Auch das ist sehr spannende Musik von Bonobo. Dahinter verbirgt sich Simon Green. Der Musiker hat viele verschiedene Einflüsse, die er vereint hier in seiner Musik. Fire on the Water heißt dieser Song, zusammen mit der pakistanischen Sängerin Aroy Aftab. Jetzt kommt ebenfalls aus England, aus London, ein sehr spannendes Werk, nämlich von Ibibio Sound Machine, Concept of Love. Afro-Funk, ein wenig Pop, ein wenig Hip-Hop, alles zusammengemischt. Sehr, sehr afrikanisch, karibisch. Es bewegt sich.

0: Es ist 20.30 Uhr in der R2 Verkehrsservice A2 Berlin Richtung Hannover zwischen Erichsleben und Eilsleben. 6 Kilometer Stauverzögerung, nur noch 20 Minuten.
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0: Und hier kommt ein Song, den wir alle kennen. Manche würden sagen, oh, den habe ich aber nun oft genug gehört, den möchte ich gar nicht mehr so oft hören. Es ist eigentlich der größte Hit von Police, natürlich komponiert von Gordon Sumner, das ist Sting. Und er singt den Song ja immer noch live in seinen Konzerten. Und hier gibt es jetzt eine Live-Aufnahme, die bietet den Song auf einmal ganz anders an. Und das ist wirklich sehr, sehr interessant. Hier ist Sting mit einer neuen Live-Version von Every Breath You Take.
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NR2 mit Jeremias. Das ist natürlich die Band aus Hannover, aber hier haben wir Jeremias Heimbach und seine Freunde auf ganz anderen Wegen, nämlich auf lateinamerikanischen Wegen. Diesen Song, Que Quiero Más, hat er zusammen aufgenommen mit Sofia Monroy, einer mexikanischen Sängerin. Und sie sind in Südamerika und Mittelamerika unterwegs gewesen. Eine EP, die jetzt erschienen ist, heißt Notes from LATAM, also LATAM, Latin America ist damit gemeint. Und das Ganze hat natürlich einen Hintergrund. Die Mutter von Jeremias Heimbach stammt aus Paraguay, also er hat schon lateinamerikanische Wurzeln, er spricht Spanisch. Und deswegen ist es sehr naheliegend gewesen, dass die Band und die Musiker auch nach Lateinamerika gehen, sich beeinflussen lassen und wunderschöne Songs aufgenommen haben. Mehr davon in der nächsten Woche. Hier kommt Florian Paul und seine großartige Band mit Blick aufs Meer. Ja, eine wunderbare Kapelle ist das.

Blick auf Meer, der neue Song von Florian Paul und der Kapelle der letzten Hoffnung. Florian Paul stammt aus dem Ruhrgebiet, er ist dann nach München gegangen und dort ist auch die Heimat seiner Kapelle der letzten Hoffnung. Was für ein großartiger Name, aber auch immer sehr beschwingte lateinamerikanische, ein bisschen brasilianische Anklänge bei seiner Musik. Hier kommt Peter Gabriel. Es gibt ein neues Album, das aber auch schon seit Wochen und Monaten beworben wird mit immer mal wieder einem Track. Jetzt kommt der nächste, er heißt I Belong to the Sky und es ist der Typ,

J. Gabriel nicht festzulegen, aber immer mit einem gewissen Groove und einer großen Spannung. Hier Gabriel mit I Belong to the Sky und kurz sind seine Stücke ja nie. Dieses Stück ist 7 Minuten 23.

Nectar Wood, der junge britische Soulstar, ist das vom ersten Album. Und da gibt es diesen Song hier, Message to London, eine Nachricht nach London. Und wenn wir nach London gehen, ins Jahr der 1963, dann hat das eventuell so geklungen wie die Rolling Stones auf ihrem neuen Album, das, glaube ich, übermorgen rauskommt, das dann heißt Foreign Tongues. Dieses Stück ist auch schon vorab zu hören. Divine Intervention. Und ich glaube, sie knallen da genauso los wie in den Bluesclubs von Richmond oder dem Marquee Club. Alles, was sie damals in den frühen Bluesclubs so abgeledert haben. Die Stones.

Na gut, so perfekt haben sie in den 60er Jahren noch nicht gerockt. Das war noch ein wenig hackiger und noch amateurhafter. Das ist hier schon die Profi-Produktion ihres neuen Produzenten Andrew Watt. So, wir sind am Ende. Noch ein wenig Musik von Alicia und Anderson Park. Can't get enough. Wir hören uns wieder am nächsten Mittwoch 18 Uhr. Bis dann. Eine schöne Woche. Und morgen gibt's ja wieder Spiele. Und zwar die Viertelfinals.

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1: Um 21 Uhr mit Michael Hafke. Zum Abschluss des NATO-Gipfels in der türkischen Hauptstadt Ankara haben die Staats- und Regierungschefs der 32 Mitgliedstaaten eine gemeinsame Abschlusserklärung unterzeichnet. NATO-Generalsekretär Rutte wertete das Treffen als Erfolg. Das Bündnis sei geschlossen und stärker als je zuvor, so Rutte. Aus Ankara Thomas Spickhofen.
2: Von einer neuen NATO und einem Geist von Ankara spricht Bundeskanzler Merz. Von einer unglaublichen Liebe im Raum US-Präsident Trump. Vor dem Gipfeltreffen hatte Trump mit scharfen Worten gegenüber den Partnern zunächst noch einen anderen Ton gesetzt. In der gemeinsamen Schlusserklärung aber bekennen sich alle 32 Mitglieder unverbrüchlich, wie es heißt, zu Artikel 5 der Beistandsverpflichtung. Russland wird in dem Text als langfristige Bedrohung bezeichnet. Der Ukraine sichert die Allianz ihre unerschütterliche Unterstützung zu.
1: Der mutmaßliche Täter der Gewalttat an einem Gymnasium in Oberbayern ist laut Bundesinnenminister Dobrindt in Untersuchungshaft. Der 16-Jährige soll auch einen Schuss abgegeben haben, aber niemanden getroffen haben, so Dobrindt. Aus Schongau, Frank Jordan.
3: Danach habe die Waffe versagt. Daraufhin sei der Jugendliche mit einem mitgeführten Messer auf Schülerinnen losgegangen. Zwei 13-Jährige wurden nach Einschätzung der Ermittler zufällig Opfer. Laut Bayerns Innenminister Joachim Herrmann erlitten die Mädchen Messerstiche. Beide wurden schwerst verletzt in ein Krankenhaus ausgebracht. Inzwischen sind sie außer Lebensgefahr. Der mutmaßliche Täter wurde bereits 17 Minuten nach der Alarmierung festgenommen. Nach Hermanns Angaben handelt es sich um einen ehemaligen Schüler des Gymnasiums. Demnach war der 16-Jährige in der Vergangenheit in psychiatrischer Behandlung und soll bereits mit Drohungen aufgefallen sein.
1: Die Umstellung bei der Heizungsförderung sorgt für einen vorläufigen Antragsstopp. Wie das Bundeswirtschaftsministerium mitteilte, sind Anträge nach den bisherigen Regeln nur noch heute möglich. Danach gäbe es eine knapp zweiwöchige Umstellungsphase für technische Anpassungen bei der staatlichen Förderbank KfW und dem Bundesamt BAFA. Die neuen Förderbedingungen sollen am 21. Juli in Kraft treten. Der Haushaltsausschuss des Bundestages hatte zuvor die Änderungen gebilligt. Für den Einbau von Wärmepumpen und anderen klimafreundlichen Heizungen gibt es künftig weniger Zuschuss vom Staat. Tennisprofi Alexander Zverev steht zum ersten Mal im Halbfinale beim Grand-Slam-Turnier von Wimbledon. Der 29-jährige Hamburger gewann das Viertelfinale in London gegen Taylor Fritz aus den USA in 3 Sätzen. Und das waren die Nachrichten. Das Wetter in Norddeutschland. Nachts ist es häufig trocken, vereinzelt fällt etwas Regen, dazu kommt örtlich Nebel. Werte gehen zurück auf 17 bis 10 Grad. Morgen dann gibt es zum Teil dichte Wolken, dazu kommt etwas Regen, vermehrt ist es aber auch freundlich und die Höchstwerte liegen dann zwischen 19 und 25 Grad. Am Freitag ist es fast überall trocken und noch wärmer, 20 bis 28 Grad und auch am Sonnabend bleibt es meist trocken. Temperaturen gehen dann hoch bis 30 Grad. Es ist 21.03 Uhr.
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4: Vorsicht bitte auf der A2 Hannover Richtung Berlin. Zwischen Lehrte Ost und Hämelerwald befindet sich eine ungesicherte Unfallstelle. A2 Berlin Richtung Hannover. Zwischen Irxleben und Eilsleben 4 Kilometer Stau. A30 Osnabrück Richtung Bad Oeynhausen. Die Ausfahrt Löhne ist wegen Bauarbeiten bis 13. Juli 19 Uhr gesperrt. A270 Blumenthal Richtung Ilpol. Die Einfahrt Bremen-St. Magnus ist wegen Bauarbeiten bis voraussichtlich 3. August gesperrt.
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5: Mit Michael Reufschläg. Hallo! Brasilien, Reptilien, Fossilien, Textilien, Immobilien. Nee, das war ja alles gestern schon. Heute gibt's neue Reimwörter bei Reim dich, unserem Quiz, das sich reimt, jetzt unter 07-221-2011. Wir arbeiten noch dran, 5 Begriffe zu finden, die sich auf Kreuzschlitzschraubenzieher reimen. Wenn wir es nicht schaffen, dann kann es sein, dass wir ein anderes Reimwort haben werden. Macht ihr mit heute bei Reim dich? Jetzt unter 07-221-2011. Und wir fangen an mit Michael Schulte und Afterlife.
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0: Teddy Swims, aktueller Hit Mr. Know-It-All.
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0: Jetzt ist Zeit für Reim dich. Wir spielen mit Silvia aus Ulm. Hallo Silvia.
2: Hallo,
0: hast Michael. Hast du Pläne heute Abend? Es steht noch ein großer Abend an. Das hier, ich bin quasi jetzt nur das Warm-up für dich.
2: Du bist mein Warm-up, genau.
0: Was passiert noch? Erzähl.
2: Nein, ich trinke noch einen Absacker mit meinem Mann und meiner Tochter auf dem Donaufest in Ulm.
0: Herrlich. Es sind so diese Sommerabende, wenn was los ist, wenn man was machen kann. Es ist lange hell, es ist einfach so wunderbar.
2: Genau, perfekt.
0: Ich freu mich immer so, wenn ich von hier drin sehen kann, wie es draußen lange hell ist. Nein, aber es ist schön aus. Ich liebe es.
2: Wir freuen uns, wenn wir dich dabei hören können.
0: Oh, du bist so lieb. Silvia, vielen Dank. Jetzt spielen wir rein dich. Es geht darum, 6 Fragen richtig zu beantworten innerhalb von 30 Sekunden. Und alle Antworten müssen sich aufeinander reimen, denn nur dann gewinnst du. Bei einer falschen Antwort nicht. Und wenn sich was nicht reimt, dann fresse ich dich auch noch. Versuchen wir es?
2: Ja, Mama.
0: Dann geht's jetzt los. 30 Sekunden, reim dich. Wie heißt der Sammelbegriff für Messer, Gabeln und Löffel?
2: Besteck.
0: Was besteht aus Teig und riecht schon so lecker noch während es im Ofen ist?
2: Gebäck.
0: Was schließt man beim Cabrio, wenn es regnet?
2: Das Verdeck.
0: Was verstaut man im Kofferraum?
2: Gepäck.
0: Wo möchte man bei einem Kindersuchspiel nicht gefunden werden?
2: Im Versteck.
0: Was gelingt einem Sportler oder Künstler, der nach langer Pause endlich wieder Erfolg hat?
2: Ein Comeback.
0: Hey, jawohl!
2: Juhu!
0: Sehr gut, Silvia! 6 richtige. Herzlichen Glückwunsch. Besser kann man das nicht machen. Kriegst einen Überraschungspreis von uns und dir
2: sehr
0: jetzt
2: schön.
0: Viel Spaß und deiner Familie beim Donaufest. Hab
2: Dankeschön,
0: einen schönen Abend.
2: Tschüss.

0: 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Und heute Abend mit allen Informationen zum spielfreien Tag bei der Fußball-Weltmeisterschaft. Bei uns verpasst ihr nichts, was bei der WM passiert. Nämlich nichts. Aber dafür spielen wir jetzt den neuen Hit von Erling Haaland. Ja, der Remix ist da. Kygo hatte ja versprochen, seinen Haaland-Remix zu veröffentlichen, wenn Erling Haaland im Achtelfinale ein Tor schießen sollte. Aber ich fange mal von vorne an. Als der norwegische Fußball-Superstar Haaland noch ein Teenie war, hat er auch schon Fußball gespielt, aber nebenbei auch ein bisschen gerappt und zusammen mit zwei Freunden vor 10 Jahren diesen Song bei YouTube hochgeladen.
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0: Komisch, dass er Fußballstar und nicht Popstar geworden ist. Nun, jedenfalls hat der DJ Kygo, der ebenfalls aus Norwegen kommt, sich das geschnappt und bei Insta einen Remix gepostet, dazu geschrieben, wenn Haaland im nächsten Spiel ein Tor schießt, veröffentliche ich diesen Remix. Dann hat Haaland sogar 2 Tore gegen Brasilien geschossen. Ja, aber glaubt ihr, es gäbe jetzt 2 Remixe? Nee, aber immerhin den einen hat Kygo veröffentlicht. Hören wir jetzt hier im Radio. Und falls ihr das Gesangsausnahmetalent Erling Haaland auch nochmal anschauen wollt, wir haben euch das Originalvideo von 2016 auf popabend.de verlinkt. Popabend.de. Und die 2026er Version kommt hier.
2: Und in Motorland.

0: Blefuchten Banger vor Saison.
1: Jochen schreibt gerade, der Haaland-Remix klingt eher nach Kaputt-Karaoke. Danke, Jochen. Hallo zusammen, falls ihr gerade eingeschaltet habt und euch gefragt habt, was war das? Das war Erling Haaland mit einem Song, den er mit zwei Freunden vor 10 Jahren bei YouTube hochgeladen hat. Jetzt neu erschienen in einem Remix vom norwegischen DJ Kygo. Das wäre jetzt zu einfach, das einfach unter diesem Namen zu veröffentlichen. Deswegen gibt's wie bei allen DJ-Produktionen eine lange Liste an Namen, die die offiziellen Interpreten sind. JMK, Flow Kings, Kygo und Ling mit der Stimme von Erling Haaland. Und der Song heißt Kygo Yo, Klammer auf, Kygo Remix, Klammer zu. Nur falls ihr euch jetzt wirklich alle darum reißen wollt.

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1: In der Nacht von der Nordsee her zunehmend bewölkt, vereinzelt ein wenig Regen, Tiefstwerte 17 bis 10 Grad. Am Donnerstag wolkig bis stark bewölkt, stellenweise ein wenig Regen. Im Laufe des Tages auflockernde Bewölkung, teils heiter und trocken, Höchstwerte 19 bis 25.
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2: Vorsicht bitte auf der A1 Bremen Richtung Hamburg. In der Ausfahrt Sittensen liegen Gegenstände. Vorsicht bitte auf der A7 Hannover Richtung Hamburg. Zwischen Horster Dreieck und Horster Dreieck A1 liegen Gegenstände. Vorsicht bitte in beiden Richtungen auf der A31 Leer-Emden. Zwischen Nermoor und Rieb laufen Rehe.
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Golden von Huntrix. K-Pop Demon Hunters. In Pop der Abendshow. Jetzt kommt ein Hit, von dem wir zwar schon wissen, wie er heißt und wie er grundsätzlich klingt. Wir wissen aber noch nicht, wer ihn singt. Und das ist die Entscheidung, die wir euch überlassen. Ein Hit, drei Stars. Welche Version hören wir heute von High and Dry? Im Original ein Hit von Radiohead. Und Radiohead schicken wir auch als heimliche Favoriten ins Rennen. High and Dry ist ein Hit, den wir eh nicht so oft hören. Vielleicht wollt ihr ihn ja heute gerne von Radiohead hören. Oder ihr sagt, bei der Gelegenheit machen wir was anderes, zum Beispiel Jamie Cullum.

Das wäre unser Angebot 2. Oder Angebot 3. Für alle, die heute schon Duolingo gemacht haben. Die Version von Rhythms del Mundo.

Wonach ist euch an diesem Sommerabend? 07-221-2011. Ihr entscheidet live, welche Version von High and Try wir gleich spielen werden. Radiohead, Jamie Cullum oder Rhythms del Mundo? Wir spielen die Version, die zuerst drei Stimmen hat. 07-221-2011.

0: 2011. Hallo, hier ist Michael Reufsteck. Wer ist da?
1: Hallo Michael, Götz hier. Ich hätte gerne die Nummer 3.
0: Einmal Rhythms del Mundo ist notiert. Danke, Götz. Schönen Abend. Tschüss. Hallo, wer spricht?
2: Ja, hi, hier ist die Moni aus Holzwickede.
0: Hi, Moni.
2: Version 2, bitte.
0: Version 2, Jamie Cullum. Dankeschön. Genau. Ist notiert. Auch dir einen schönen Abend. Wer spricht jetzt?
3: Hallo, Michael. Hier ist der Olli aus Wölflinge. Die Nummer 2, bitte.
0: Auch Jamie Cullum. Vielen Dank, Olli. Wer ist da?
4: Hier ist der Johannes, hallo.
0: Hi, für wen stimmst du?
4: Für die 2, bitte.
0: Dann haben wir eine Entscheidung und Jamie Cullum gewinnt heute Abend. Hier ist seine Version von High and Dry. Vielen Dank.
4: Super, danke.

Er kann einfach Coverversionen. Er kann auch eigene Lieder, aber er macht aus so vielen tollen Songs manchmal sogar noch großartigere. Hier in allen Fällen ein grandioser Song, High and Dry, von euch gewählt heute in der Version von Jamie Cullum. Jetzt im Pop, eure Abendshow, Dua Lipa und Pierre de Mar, These Walls.

0: Dua Lipa, Pierre de Mar, These Walls. Und jetzt schalten wir in den durchschnittlichsten Ferienclub der Welt zur heutigen Durchsage von Entertainment-Direktor Knut.
1: Hallo Cluburlauber, hier spricht wieder euer Knutti. Und auch heute haben wir ein High-Value-Entertainment für euch. Veganer Abend ist heute im Buffet-Restaurant. Unser Küchenteam grillt leckeres Fleisch von pflanzenfressenden Tieren. An der Quiztheke bei Quizmaster Alwin dreht sich heute alles um nässende Ekzeme. Wer die meisten der 500 Dias am schnellsten der richtigen Hautkrankheit zuordnen kann, gewinnt unseren Hauptpreis. 2 Wochen für 2 Personen, eine Tube Zinksalbe. Und im Kids Club bei euren Gastgebern Biggie und Klausi verschönern die kleinen Racker heute die Autos der Hotelgäste. Dazu ein Hinweis, die Wasserfarben sind leider leer. Die schmeckten den Teilnehmern bei der letzten Blindverkostung besser. Dafür ist aber noch Lackfarbe da. Wir wünschen euch einen tollen Urlaubsabend. Euer Knutti. It's a-

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1: Um 22 Uhr mit Ines Kunze. Nach der mutmaßlichen Amok-Tat an einer Schule in Oberbayern hat Bundesinnenminister Dobrindt weitere Details zur Tat bekannt gegeben. Etwa, dass es sich bei dem Verdächtigen um einen ehemaligen Schüler des Gymnasiums handelt. Mehr Informationen von Frank Jordan.
2: Bundesinnenminister Alexander Dobrindt erklärte am Abend in Schongau, der tatverdächtige 16-Jährige habe bei der Tat auch einen Schuss abgegeben, aber niemanden getroffen. Danach habe die Waffe versagt, daraufhin sei der Jugendliche mit einem mitgeführten Messer auf Schülerinnen losgegangen. Zwei 13-Jährige wurden nach Einschätzung der Ermittler zufällig Opfer. Laut Bayerns Innenminister Joachim Herrmann erlitten die Mädchen Messerstiche. Beide wurden schwerst verletzt in ein Krankenhaus gebracht, inzwischen sind sie außer Lebensgefahr.
1: Der Haushaltsausschuss des Bundestags hat den Weg freigemacht für neue Regeln bei der Förderung klimafreundlicher Heizungen wie Wärmepumpen. Anträge zu den bisherigen Konditionen sind schon ab morgen nicht mehr möglich, wegen technischer Umstellungen. Aus Berlin berichtet Christina Nagel.
3: Von den alten Konditionen profitieren können nur noch diejenigen, die bereits eine Bestätigung zum Antrag oder eine sogenannte technische Projektbeschreibung vorliegen haben. Alle anderen müssen sich gedulden. Die technische Umstellung soll bis zum 20. Juli dauern und dann gelten die neuen Förderbedingungen. Für den Einbau von Wärmepumpen und anderen klimafreundlichen Heizungen gibt es dann weniger Zuschüsse als bisher. Außerdem wird künftig das Einkommen der Antragsteller eine größere Rolle spielen.
1: Mehrere Abgeordnete des EU-Parlaments fordern eine Untersuchung gegen FIFA-Chef Infantino. Sie wollen wissen, wie sehr sich Infantino in die Entscheidung zur roten Karte gegen den US-Spieler Balogun eingemischt hat. Außerdem wollen sie klären, ob US-Präsident Trump in dem Fall Druck gemacht hat. 55 Abgeordnete haben das Schreiben bisher unterzeichnet. Balogun hatte im 16-Finale die rote Karte bekommen. Die FIFA hatte die vorgeschriebene Sperre allerdings mit einer bis dahin nicht angewendeten Bewährungsregelung ausgesetzt. Der Medienpreis Bambi wird in diesem Jahr nicht verliehen. Das hat eine Sprecherin des Burda-Konzerns in München bestätigt. Demnach fällt die Verleihung wegen der aktuellen wirtschaftlichen Lage sowie wegen des organisatorischen und finanziellen Aufwands aus. Für nächstes Jahr plane man wieder eine Verleihung mit einem weiterentwickelten Konzept. Der Bambi wird seit 1948 vergeben und ich unterbreche für eine Gefahrenmeldung. Vorsicht bitte auf der A73 Suhl-Bamberg zwischen Schleusingen und Eisfeld Nord. In beiden Richtungen, Achtung, Personen werfen Steine auf die Fahrbahn. Und das Wetter in der Nacht, 17 bis 11 Grad, morgen dann viel Sonne, Höchstwerte 18 bis 33 Grad. Und noch die Zeit, es wird gleich 22.03 Uhr.
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4: Vorsicht bitte auf der A1 Hamburg Richtung Lübeck. Zwischen Hamburg-Stillhorn und Dreieck Norderelbe steht ein defektes Fahrzeug. Vorsicht bitte in beiden Richtungen auf der A23 Hamburg-Heide. Zwischen Schafstedt und Albersdorf laufen Rehe. Die A27 Bremen-Bremerhaven ist zwischen Bremse-Balzbrück und Überseestadt in beiden Richtungen wegen eines Schwertransports bis 5 Uhr gesperrt.
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5: Mit Michael Reufsteg, hallo. Und hier nochmal die Eilmeldung aus dem Verkehrszentrum. Vorsicht auf der A73 Suhl-Bamberg zwischen Schleusingen und Eisfeld Nord. In beiden Richtungen Achtung, hier werfen Personen Steine auf die Fahrbahn. Das ist die A73 Suhl-Bamberg zwischen Schleusingen und Eisfeld Nord. In beiden Richtungen Gefahr durch Steinewerfer. Heute ist spielfreier Tag bei der Fußball-Weltmeisterschaft. Spielfreier Tag, wie erklärt man das? Das ist Ältere werden sich vielleicht von vor der Weltmeisterschaft noch daran erinnern. Das ist, wenn kein Fußballspiel stattfindet. Das ist quasi wie Weihnachten. Hier ist Taylor Swift mit I Knew It, I Knew You.
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Justin Timberlake, Rock Your Body. Hallo zusammen, hier sind NDR 2, HR 3, Bremen 4, RBB 88.8, MDR Jump, SR 1 und WDR 2, Pop, die Abendshow aus den Studios von SWR 3. Am spielfreien Tag der Weltmeisterschaft, aber keine Sorge, ihr verpasst bei uns nichts über den spielfreien Tag bei der WM. Wir berichten über alles, was passiert. Katharina aus Koblenz interessiert nur eins, ist dieser Tag dann auch frei von Hydration Breaks? Werden wir alle verdursten? Oh ja, kein Spiel, keine Trinkpausen. Gefahr, Gefahr. Robin aus Ludwigsburg weist uns darauf hin, dass selbstverständlich nur bei der WM in Nordamerika spielfrei ist. Bei der EM der U19-Spieler auf gar keinen Fall. Da war heute EM-Halbfinale. Die deutsche U19-Nationalmannschaft hat sich gegen die Ukraine durchgesetzt und damit das Finale erreicht, in dem Deutschland auf Spanien treffen wird. Heute Deutschland 2:1 gegen die Ukraine. Als nächstes Spanien. Deutschland, Spanien. Das sind Endspiele, wie es sie früher auch im großen Fußball gab.

go, Sixpence None the Richer. Hier ist Pop, die Abendshow mit Michael Räufsteck. Neue Musik von Beyoncé, die hat am Samstag was veröffentlicht. Und das ganz ungewohnt, wie es mittlerweile oft gemacht wird, ohne vorher wochenlang irgendwelche Musikschnipsel bei TikTok hochzuladen und für die Veröffentlichung Werbung zu machen. Nee, ist einfach urplötzlich ohne Ankündigung aus ihr rausgefallen. Es ist ein Song namens Morning Dew, Klammer auf, Donk, Klammer zu. Der wiederum ist jetzt aber Werbung für ein neues, altes Album. Denn dieses Jahr wird Beyoncés zweites Album, B-Days von 2006, 20 Jahre alt. Und das nutzt sie, um es nochmal neu rauszubringen. Ein bisschen aufgemotzt mit Zusatzstoffen. An ihrem Geburtstag, am 4. September, wird es erscheinen. Da ist natürlich einer der großen Hits drauf, der damals zum ersten Mal auf dem Album erschien. Irreplaceable. Und eben auch ein Song, der damals wohl schon zum ersten Mal für ein Album vorgesehen war. Dann ist er irgendwann nochmal als Demo geleakt worden vor etlichen Jahren, weil er schon mal für ein weiteres Album vorgesehen war. Jetzt kommt er endlich raus und das ist eben dieses Morning Dew Donk. Morning Dew ist der Morgentau. Wir haben versucht herauszufinden, worum es sich bei Donk handelt und sind auf einen professionellen russischen Gamer gestoßen, sowie auf den Begriff für eine flache Erhebung im sumpfigen Gelände. Außerdem auf dieses Geräusch. Also eins davon ist wohl gemeint. Beyoncé, Morning Dew.

0: wenn man den Song dann mal gehört hat, dann kommt man auf die Idee, dass es sich möglicherweise bei Donkey um einen Esel handeln könnte, als Koseform von Donkey. Indizien ziehen sich von den ersten Sekunden durch die IA-Geräusche, durch das Donkey, Donkey, Donkey, Donkey, Donkey, Donkey während der nächsten vier Minuten und die ständigen Geräusche, die den kompletten Song durchsetzen, die nicht wir zugespielt haben, sondern die da drin sind. Wir korrigieren also den Übersetzungsfehler. Donk heißt nicht, sondern... Interessant, dass dieser Song es nicht geschafft hat, 20 Jahre lang veröffentlicht zu werden. Nun gut, aber jetzt ist er dann bald drauf. Auf ihrer Jubiläumsedition des B-Day-Albums von Beyoncé, das im September zum 20-Jährigen nochmal rauskommt.
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4: In der Nacht von der Nordsee her zunehmend bewölkt, vereinzelt ein wenig Regen, Tiefstwerte 17 bis 10 Grad. Am Donnerstag wolkig bis stark bewölkt, stellenweise ein wenig Regen. Im Laufe des Tages auflockernde Bewölkung, teils heiter und trocken, Höchstwerte 19 bis 25.
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5: Vorsicht bitte auf der A30 Osnabrück Richtung Bad Oeynhausen. Zwischen Löhne und Gohfeld steht ein defektes Fahrzeug. A19 Berlin Richtung Rostock. Die Ausfahrt Kabelsdorf ist wegen eines Schwertransports bis ca. 4.30 Uhr gesperrt. Die A27 Bremen-Bremerhaven ist zwischen Bremse-Balzbrück und Überseestadt in beiden Richtungen wegen eines Schwertransports bis 5 Uhr gesperrt. A30 Osnabrück Richtung Bad Oeynhausen. Die Ausfahrt Löhne ist wegen Bauarbeiten bis 13. Juli 19 Uhr gesperrt.
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0: Holly Humberstone und To Love Somebody in Pop der Abendshow. Heute ist spielfreier Tag, der erste spielfreie Tag bei der Fußball-Weltmeisterschaft. Aber keine Sorge, bei uns verpasst ihr nichts. Hier bekommt ihr alle Infos über den Tag, an dem nichts passiert. Über das Endspiel ist jetzt schon einiges mehr bekannt geworden. Wir wissen ja, dass es zum ersten Mal bei einer Fußball-WM zwischen den Halbzeiten ein Showprogramm geben wird. Eine Halbzeitshow und die Liste derer, die da auftreten, wird immer länger. Jetzt können wir da noch Justin Bieber draufschreiben. Shakira, Madonna und BTS waren ja eh schon angekündigt. Theresa Seiter aus unserem Team hat das Programmheft gelesen. Jetzt also auch noch Justin Bieber.
1: Ja, und Coldplay.
0: Ach, Coldplay auch.
1: Und der nigerianische Sänger Burna Boy.
0: Der mit Shakira zusammen Dai Dai singt.
1: Genau. Mhm. Dann der venezolanische klassische Dirigent Gustavo Dudamel.
0: Klar, den hätte ich als erstes erwartet, ja, ne? Auf dieser Liste. Ja.
1: Natürlich ein New Yorker Grundschulchor.
0: Ja.
1: Und natürlich, wer darf nicht fehlen auf so einer Bühne? Figuren aus der Sesamstraße und der Muppet Show.
0: Und davon war bisher keiner erfunden. Also da war keine Pointe dabei.
1: Die sind
0: alle angekündigt
1: für
0: das Showprogramm. Jetzt frage ich mich, wie die alle in 11 Minuten unterbringen wollen. Denn sie hatten ja schon angekündigt, man wolle den Fußball respektieren. Und aus der Halbzeitshow, von der man anfangs dachte, die könnte eine halbe Stunde lang sein zwischen den beiden Halbzeiten, sind dann jetzt doch nur

0: 11 Minuten geworden, die noch angekündigt sind.
1: Vielleicht könnte man die Hydration Breaks mit dazu nutzen.
0: Oh, jeweils.
1: Pro Break so ein Lied.
0: Ja, stimmt. 3 Minuten Hydration Break pro Halbzeit, da passt jeweils ein Lied rein. Da sind die schon mal raus. Das ist immer noch viel für 11 Minuten. Doppelte Geschwindigkeit, wäre das eine Möglichkeit?
1: Na, vielleicht eher 3- oder 4-fache. Oder man nimmt sich so ein Beispiel an deutschen Bauprojekten und es ist einfach jetzt schon klar, dass alles viel länger dauert als angekündigt. Wäre auch eine Möglichkeit.
0: Am Ende werden es doch 2,5 Stunden, bevor die zweite Halbzeit beginnt. Ich glaube, es gibt nur eine Möglichkeit. Die müssen sich halt auf ein Lied einigen.
1: Und alle zusammen singen,
0: meinst du? Ja, das hat ja bei Band Aid oder USA for Africa oder diesen ganzen Benefizprojekten hat das ja auch geklappt, dass 50 Stars zusammen ein Lied singen. Wenn sie sich auf ein Lied einigen, dann schaffen die das locker in 11 Minuten.
1: Einen Dirigenten haben sie ja dabei.
0: Na, also. Jetzt brauchen wir nur noch Ideen, was sie nehmen könnten. Das hier wäre natürlich naheliegend. Ja. Aber
1: nicht so international, ne? Also was Englisches wäre vielleicht
0: besser. Deutschland ist ja nicht dabei, auch ein bisschen altbacken. Dann wird es wahrscheinlich einfach die offizielle FIFA-Hymne. Die oder halt eine der anderen FIFA-Hymnen.
1: Oder irgendwie sowas mit Regelverstößen. Irgendwie hier Charlie XCX zum Beispiel, Break the Rules. Wie wär's damit? I just
0: wanna break the rules. Ja! Ja! Oder nach gefühlt 8 Monaten im WM zum Finale dann vielleicht irgendein Lied über Zeitverschwendung. Ich bin sicher, Sie finden was. Ja.

0: Tove Lo und Stromae, das ist ganz neu und heißt Des Fleurs. Hier, Patrick schlägt was Tolles vor. Man könnte ja Samstag die erste Halbzeit schon spielen und am Sonntag die zweite. Dann hätte man genug Zeit, um alle 45 Künstler auftreten zu lassen in der 11-minütigen Halbzeitshow.
1: Das ist eine sensationelle Idee.
0: Haben sie bei Wimbledon auch gemacht. Das Spiel von Zverev im Achtelfinale haben sie auf 2 Tage verteilt. Warum nicht bei der WM? Na, na, na.

Ray und Where is my husband? Ray, die am Wochenende das Montreux Jazz Festival eröffnet hat, wollte ich sagen. Mit einem beeindruckenden Line-Up übrigens dieses Jahr, das Montreux Jazz Festival, das noch 10 Tage geht. Deep Purple, Luis Capaldi, Sarah Larsson. Leute, von denen man nicht unbedingt sagen würde, ja klar, Jazz. Dermot Kennedy. Ray dagegen ist in wirklich jedem Genre zu Hause. Dass die beim Montreux Jazz Festival auftritt, ist keine Überraschung. Und schon gar nicht, weil es bereits das 3. Mal ist, dass sie da ist. Ihr könnt ihr Konzert vom vergangenen Freitag in der ARD Mediathek sehen. Von einem Auftritt von vor 2 Jahren hat sie ein Live-Album rausgebracht. Also Ray beim Montreux Jazz Festival. Überhaupt, Ray live ist sehr, sehr sehenswert. Gebt's euch gerne in der ARD Mediathek.

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1: Um 23 Uhr mit Ines Kunze. Der Bundestag hat zum ersten Mal über mehr digitale Befugnisse für Ermittler beraten. Ein neues Gesetz soll es Bundeskriminalamt und Bundespolizei ermöglichen, auch moderne Recherchemethoden anzuwenden. Dazu aus dem Hauptstadtstudio Christina Nagel.
2: Aus Sicht der Justizministerin kann es nicht sein, dass Polizisten nicht dürfen, was für Investigativjournalisten längst Standard ist. Der Abgleich von Fotos von Personen zum Beispiel mit Aufnahmen, die öffentlich im Internet oder in sozialen Medien zu finden sind. Zeitgemäß wäre es ihrer Ansicht nach auch, wenn Software verwendet werden dürfte, die mit Hilfe künstlicher Intelligenz Daten aus verschiedenen Quellen analysiert und verknüpft. Die Opposition sieht das anders. AfD, Grüne und Linke haben verfassungsrechtliche Bedenken. Sie warnen vor einer Einschränkung von Bürger- und Freiheitsrechten.
1: US-Präsident Trump ist vom NATO-Gipfel in der Türkei nicht in seinem neuen Luxusflieger, in dem er gekommen war, zurück in die USA geflogen. Nach Angaben von Journalisten hob er mit einer alten Air Force One-Maschine aus Ankara ab. Trump hatte am Rande des NATO-Gipfels gesagt, der Iran trachte ihm nach dem Leben. Nachdem er selbst auf dem Treffen die Waffenruhe für beendet erklärt hatte, fliegen US-Streitkräfte wieder Angriffe auf iranische Ziele. Nach Angaben des US-Kommandos CENTCOM soll der Iran daran gehindert werden, die Schifffahrt in der Straße von Hormus einzuschränken. Bundesinnenminister Dobrindt hat im oberbayerischen Schongau mehr Details zu der mutmaßlichen Amok-Tat bekannt gegeben. Ein 16 Jahre alter ehemaliger Schüler soll an einem Gymnasium zwei 13-jährige Mädchen mit einem Messer schwer verletzt haben. Demnach war der mutmaßliche Täter wohl in einer psychischen Ausnahmesituation. Er sitze aber in Untersuchungshaft und nicht in einer Psychiatrie, so Dobrindt. Zu Beginn der Tat habe der 16-Jährige aus einer Waffe geschossen, weil die danach aber versagte, sei er mit einem Messer auf die Schülerin losgegangen. Laut Dobrindt waren die Mädchen Zufallsopfer. In Mendig in der Osteifel haben sich drei junge Männer in einem unterirdischen Tunnelsystem verirrt, das meldet die Polizei. Die drei seien aus Neugier verbotenerweise heute Nachmittag allein hinuntergestiegen, hätten dann aber die Orientierung verloren. Ein Polizeisprecher sprach von Glück, dass es ihnen gelungen sei, einen Notruf abzusetzen. Mithilfe von Plänen des Umweltministeriums seien die Männer dann befreit worden. Das Tunnelnetz unter der Stadt Mendig liegt in 32 Metern Tiefe und umfasst rund 3 Quadratkilometer. Das Wetter in der Nacht 17 bis 11 Grad, tagsüber teils bewölkt, im Nordosten sowie im Südwesten viel Sonne. Maximal 18 Grad auf Helgoland und bis 33 Grad in Freiburg. Am Freitag im Südwesten meist sonnig, im Nordosten wechselnd bewölkt, Höchstwerte 20 bis 34 Grad.
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3: Die A1 Hamburg-Lübeck wird zwischen Dreieck Norderelbe und Dreieck Hamburg-Südost in beiden Richtungen wegen mehrerer Schwertransporte mehrfach kurzfristig gesperrt. A2 Hannover Richtung Dortmund. Die Einfahrt Hannover-Langenhagen ist wegen eines defekten LKW gesperrt. A2 Hannover Richtung Dortmund. Die Abfahrt Hannover-Langenhagen ist zur Bahrenwalder gesperrt. Abfahrt Langenhagen nach Norden möglich. A19 Berlin Richtung Rostock. Die Ausfahrt Kavelsdorf ist wegen eines Schwertransports bis ca. 4.30 Uhr gesperrt. Die A27 Bremen-Bremerhaven ist zwischen Bremen-Sebalzbrück und Überseestadt in beiden Richtungen wegen eines Schwertransports bis 5 Uhr gesperrt.
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4: Mit Michael Reifsteck. Hallo, der spielfreie Tag bei der Fußball-Weltmeisterschaft geht schon bald zu Ende, aber es sind noch 11 Minuten Nachspielzeit angezeigt. Die überbrücken wir mit Leonie und Don't Worry.
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0: Think of Me von Ugel, David Guetta und Kelani. Hallo, hier ist Pop, die Abendshow. Wir sind gemeinsam in WDR 2, Bremen 4, SR 1, RBB 88.8, MDR Jump, HR3 und NDR 2, produziert von SWR 3 und reden nicht nur über spielfreie Tage bei Sportveranstaltungen oder über Pop. Wir reden auch gerne über Fernsehen, denn heute sind die Emmy-Nominierungen bekannt gegeben worden von der amerikanischen Fernsehakademie. Mitte September ist dann die Verleihung in Los Angeles. Die Emmys gelten als einer der wichtigsten Fernsehpreise der Welt. Und ARD-LA-Korrespondent Nils Dams beschreibt die Favoriten, die dieses Jahr die größten Chancen auf einen Emmy haben.
1: Die US-Dramaserie The Pitt ist 25 Mal und damit am häufigsten nominiert. Sie spielt in einem Krankenhaus in Pittsburgh. The Pitt läuft in Echtzeit. Eine Folge zeigt, was die Ärztinnen und Ärzte im Pittsburgh Trauma Medical Center während einer Stunde ihrer Schicht erleben. Schon im letzten Jahr hat die HBO Max-Serie um Hauptdarsteller Noah Weil mehrere Emmys abgeräumt. Auch die Serie Hacks hat in den letzten Jahren schon 12 Emmys gewonnen. Mit der fünften und letzten Staffel könnten noch einige dazukommen. Die Serie von HBO Max ist dieses Jahr 24 Mal nominiert. Das ist Rekord. Noch nie hatte eine Comedy-Serie mehr Chancen auf einen Emmy. Hannah Einbinder spielt in Hacks eine junge Autorin. Aus finanziellen Gründen fühlt sie sich gezwungen, mit einer älteren, schwierigen Stand-up-Komikerin zusammenzuarbeiten, die von Jean Smart gespielt wird. Mehrfach nominiert sind unter anderem auch die Serien Widow's Bay, Pluribus, Beef oder Stranger Things. Die Super Bowl-Halbzeitshow von Bad Bunny hat 9 Chancen auf einen Emmy.
0: Das sind die Favoriten für die Emmy-Verleihung im September. Auf Bad Bunny kommen wir gleich nochmal zurück. Nach Miami Sound Machine, Dr. Beat, Kulthit aus den 80ern und vorher dem aktuellen Hit von Harry Styles, American Girls.

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1: Wir haben euch versprochen, wir kommen nochmal auf Bad Bunny zurück, denn wir haben einen Hör- und einen Anschautipp für euch.
2: Bad Bunny!
3: I'm Latino, I'm Puerto Rican, yo soy de Puerto Rico. Why? I have to change.
1: Ich bin Latino, ich bin Puerto Ricaner, warum sollte ich mich ändern? 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Er ist super erfolgreich weltweit und das ohne sich komplett anzupassen. Er singt auf Spanisch, er zieht sich an, wie er will. Und er kämpft gegen alle Widerstände für eine tolerante, freie Welt. Bei uns ist er so richtig bekannt geworden zum Überflieger mit dem Nummer 1-Hit in Deutschland durch die Halbzeitshow beim Super Bowl. Da war er aber international eigentlich schon richtig groß. 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Wie er es von da unter die Topstars geschafft hat, das hört ihr in der ARD Sounds App, ARD Ikonen. Bad Bunny. Oder ihr schaut es euch an in der ZDF-Doku The True Story of Bad Bunny. 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
4: Nueva York!

0: Drunk in the Morning. Lucas Graham und gleich The Bowser und Magnetic.
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4: In der Nacht von der Nordsee her zunehmend bewölkt, vereinzelt ein wenig Regen, Tiefstwerte 17 bis 10 Grad. Am Donnerstag wolkig bis stark bewölkt, stellenweise ein wenig Regen. Im Laufe des Tages auflockernde Bewölkung, teils heiter und trocken, Höchstwerte 19 bis 25.
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5: Die A1 Hamburg-Lübeck wird zwischen Dreieck Norderelbe und Dreieck Hamburg-Südost in beiden Richtungen wegen mehrerer Schwertransporte mehrfach kurzfristig gesperrt. Die A27 Bremen-Bremerhaven ist zwischen Bremse-Balzbrück und Überseestadt in beiden Richtungen wegen eines Schwertransports bis 5 Uhr gesperrt. A30 Osnabrück Richtung Bad Oeynhausen. Die Ausfahrt Löhne ist wegen Bauarbeiten bis 13. Juli 19 Uhr gesperrt. A270 Blumenthal Richtung Ilpol. Die Einfahrt Bremen-St. Magnus ist wegen Bauarbeiten bis voraussichtlich 3. August gesperrt.
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Bowser. Nein, The Bowser mit Magnetic. Das ist ein aktueller Hit von drei Brüdern aus Norwegen, die da schon seit einigen Jahren erfolgreich sind. 8 Top-10-Hits schon in den norwegischen Singlecharts hatten, auf Norwegisch gesungen und dann irgendwann dachten, um in Deutschland Erfolg zu haben, müssen wir Englisch singen. Das machen sie seitdem und sie mussten sich eben den Artikel vor den Bandnamen setzen, vor Bowser ein W, denn einen Bowser gab es in Deutschland schon. Aber es hat funktioniert, wir spielen das schon seit etlichen Wochen, es gefällt euch gut, danke fürs Feedback und in der vergangenen Woche ist es dann auch endlich in die offiziellen deutschen Singlecharts eingetreten. Der erste offizielle Hit für The Bowser aus Norwegen und Magnetic. Und es ist jetzt nicht so, als würden wir uns jetzt schon auf das WM-Spiel Norwegen gegen England in 3 Tagen einstellen. Aber hier ist nach den Norwegern zufällig eine Engländerin. Yeah.

0: Pierce ist ein Comedian mit Instinkt. Der weiß, worüber Menschen was hören wollen, die nach einem anstrengenden Tag in einen Comedy-Club gehen, um mal abzuschalten. Über die Schmerzen beim Gebären.
1: Ist sogar in der Bibel begründet, warum alle Frauen unter Schmerzen gebären müssen. Weil die Eva einen Apfel... Wegen einem Apfel. Alle. Für immer. Also, ich bin kein Jurist oder so eine Scheiße, aber... Mal Stichwort Strafmaß ist schon ein bisschen... Ja. Und es war nicht mal Evas Idee, das war nicht ihre Idee. Eva war ganz brav im Paradies und ich bin ein braves Mädchen. Alles war cool. Das war die Schlange. Die Schlange hat ihr das eingeflüstert. Alle Frauen für immer unter Schmerzen gebären. Die Schlange wurde auch bestraft. Wisst ihr, wo die Schlange bestraft wurde? Der wurden die Beine weggenommen. Come on. Stell dir mal eine Schlange mit Beinen vor. So eine Anaconda. 9 Meter lang. Hier so ein Kopf, dahinter so... Zwei so Beinchen, dann einfach 8,5 Meter nichts. Und vom Schwanzende nochmal 2 so Beinchen. Die sahen ja aus wie ein ganz langer, glatt rasierter Dackel ohne Ohren. Ekelhaft. Und Schlangen, das ist ja keine Strafe. Schlangen können alles trotzdem. Jedes Tier hat Angst vor Schlangen. Menschen haben Angst vor Schlangen. Schlangen können alles genauso gut wie andere Tiere. Schlangen sind die besten Würger im Tierreich. Haben eine eigene Gattung, Würgeschlangen. Hä? Ohne Hände. Perfektes Verbrechen. Keine Fingerabdrücke. So Crime Scene, die Schlange so, na, ich kann's nicht gewesen sein, Officer. Womit denn? Viel Erfolg bei der Suche. Ich drück die Daumen.
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Artemis, I like the way you kiss me. Es ist 4 Minuten vor Mitternacht. Das war Pop, die Abendshow mit Michael Rolfsteck. Danke, dass ihr dabei wart. Gleich die Pop-Nacht mit Ben Streubel. Leider sind wir auch heute Abend wieder zu ein paar Themen nicht mehr gekommen. Wir wollten eigentlich noch besprechen, wie besorgniserregend ist die immer weitere Verbreitung des Wastenflaps. Dann wollten wir in die Währungsgeschichte eintauchen und fragen, wie lange konnte man in der katholischen Kirche noch mit Talar zahlen? Und Tierkampf. Wie groß sind die Überlebenschancen eines Menschen bei einer überraschenden Begegnung mit einem Schmetterling? Naja, vielleicht beim nächsten Mal. Gute Nacht.

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1: Um 0 Uhr mit Lydia Wagner. Der Bundestag hat zum ersten Mal über mehr digitale Befugnisse für Ermittler beraten. Ein neues Gesetz soll es Bundeskriminalamt und Polizei ermöglichen, auch moderne Recherchemethoden anzuwenden. Dazu aus dem Hauptstadtstudio Christina Nagel.
2: Aus Sicht der Justizministerin kann es nicht sein, dass Polizisten nicht dürfen, was für Investigativjournalisten längst Standard ist. Der Abgleich von Fotos von Personen zum Beispiel mit Aufnahmen, die öffentlich im Internet oder in sozialen Medien zu finden sind. Zeitgemäß wäre es ihrer Ansicht nach auch, wenn Software verwendet werden dürfte, die mit Hilfe künstlicher Intelligenz Daten aus verschiedenen Quellen analysiert und verknüpft. Die Opposition sieht das anders. AfD, Grüne und Linke haben verfassungsrechtliche Bedenken. Sie warnen vor einer Einschränkung von Bürger- und Freiheitsrechten.
1: Das US-Militär hat wieder eine Welle von Angriffen auf den Iran gestartet. Das zuständige Regionalkommando hat mitgeteilt, das Ziel sei, dass der Iran möglichst nicht mehr in der Lage sein soll, den Schiffsverkehr in der Straße von Hormus zu stören. Vorher hatte US-Präsident Trump das Rahmenabkommen mit dem Iran praktisch für gescheitert erklärt. Hintergrund der aktuellen Eskalation ist, dass mehrere Handelsschiffe in der Straße von Hormus angegriffen worden sind. In Nordrhein-Westfalen wird gerade ein Castor-Behälter mit radioaktivem Müll transportiert. Er soll aus dem ehemaligen Forschungsreaktor Jülich ins Zwischenlager Ahaus kommen. Deshalb kann es auf einigen Autobahnabschnitten im Rheinland und im Münsterland zu Behinderungen kommen. Die Polizei begleitet den Schwertransport mit hunderten Beamten. Aus Sicherheitsgründen ist die genaue Strecke vorher nicht bekannt gegeben worden. Der deutsche Tennisprofi Alexander Zverev hat beim Turnier in Wimbledon zum ersten Mal das Halbfinale erreicht. Er hat im Viertelfinale den Amerikaner Taylor Fritz besiegt, der als sein Angstgegner gilt. Das war aber kein Problem, hat Zverev hinterher gesagt.
3: Ja, ich habe mich wohlgefühlt. Am Anfang vielleicht nicht den besten Start ins Match gehabt, direkt bei meinem Ausschussspiel Breakbälle gegen mich gehabt, aber sonst fand ich, dass das Match eigentlich relativ in Ordnung war. Ich habe mich wohlgefühlt. Gut, heute haben wir das Match natürlich auch durchgespielt. Es waren keine Unterbrechungen großartig da. Deswegen, es war eigentlich relativ gut.
1: Am Freitag hat Zverev die Chance auf den Einzug ins Finale. Dann spielt er gegen den britischen Außenseiter Arthur Ferry. Das Wetter. In der Nacht ziehen von Nordwesten bis zur Mitte Deutschlands Wolkenfelder auf. Im Nordosten und im Süden bleibt es eher klar. Tiefstwerte 17 bis 11 Grad. Tagsüber von der Nordsee bis zu den östlichen Mittelgebirgen weiter viele Wolken. Im Nordosten und auch im Südwesten wird es eher sonnig. Die Höchstwerte klettern auf 18 bis 33 Grad. Und die Zeit? Es ist gleich 0:03 Uhr.
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4: Vorsicht bitte auf der A25 Geesthacht Richtung Hamburg. Zwischen Neu-Allermöhe West und Dreieck Hamburg Südost steht ein defektes Fahrzeug. Die A1 Hamburg-Lübeck wird zwischen Dreieck Norderelbe und Dreieck Hamburg Südost in beiden Richtungen wegen mehrerer Schwertransporte mehrfach kurzfristig gesperrt. Die A27 Bremen-Bremerhaven ist zwischen Bremse-Balzbrück und Überseestadt in beiden Richtungen wegen eines Schwertransports bis 5 Uhr gesperrt.
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5: Mit Ben Sträubel. So, ich habe die Schuhe ausgezogen, das Fenster geöffnet und schon für eine Motte einen neuen Lebensraum hier breit gemacht. Ich hoffe, sie wird mich nicht angreifen und mir das Blut aussaugen. Hirn kann ja noch ein bisschen was raus. Ja. Für diese Sendung braucht ihr 25% Hirnleistung. Den Rest übernehmen wir für euch. Also lasst euch gehen. Die Seele baumeln. Wir sind bis 5 Uhr zusammen.
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die Lumineers. Heute ist der 9.7. Wird gar kein Fußball gespielt. Was ist denn los? Vermisst ihr das? Nee, nicht so wirklich. Ne? Aber so mal ganz nebenbei, ich habe eine sehr anstrengende Fahrt gehabt. Ich bin von Stuttgart hier in diesen Ort, in dem ich hier gerade bin, mit euch zusammen. Ich glaube, 3,5 Stunden gefahren. Eigentlich sind es so 120 Kilometer. Aber mit Zugausfällen, Türe kaputt, war absolut Worst Case. Regionalzüge, Zombie-Züge, Schlägereien, Evakuierung eines Zuges, ein anderer Zug kommt, nimmt mich mit an einem Bahnhof, wo ich gar nicht wusste, dass es sowas in Deutschland gibt. Und das ist auf jeden Fall eine Anfahrt gewesen, die mich um den Schlaf gebracht hat. Kann sein, dass ich also in den nächsten Stunden hier nochmal kurz, dann weckt mich. Bitte gebt mir einen Stromschlag. Heute ist Tag oder Nacht des Rock'n'Roll. Und das ist insofern natürlich ganz schön, weil wer sich im Rock'n'Roll bewegt, man sagt ja auch, das ist Rock'n'Roll, der hat ja auch Anforderungen als Star. Und ich habe da nur mal überflogen, was so Stars alles möchten, so Backstage, was die einfordern auf ihren Listen. Zum Beispiel Elton John, 40 Kilo Eis möchte er haben, man sieht es ihm nicht an. Ne? Prince, der wollte immer ein komplett schwarzes Hotelzimmer. Britney Spears legt Wert auf ein Bild von Prinzessin Diana, ein gerahmtes Foto. Auch witzig, ob sie das immer noch mag. Dann gibt es natürlich Menschen, die wollen dann Whirlpools, da müssen dann also genaue, bezeichnete Menschen drin sitzen, die so oder so aussehen. Alice Cooper wollte noch eine Schlange, die hat auch immer irgendwie noch in den Whirlpool legen lassen. Also, vielleicht habt ihr weniger Anforderungen, dann seid ihr hier natürlich auch richtig. Ich werde auf jeden Fall das bedienen, was ich bedienen kann. Das, was sich zum Beispiel Moritz gewünscht hat, gerade ein Hit von Maroon 5, das ist ganz leicht zu kriegen. Ne? Den kannst du aber auch im Whirlpool zu dir nehmen mit die Ohren. Priceless!

Burn, Baby, Burn. Katy Perry's neue Hit ist Watch It Burn. Haben wir gerade gehört in der Popnacht. Es ist 0.17 Uhr. Auf der A14 Leipzig Richtung Losten steht ein Fahrzeug und Licht zwischen Dreieck Partenaue und Klinge. Und nach einem kultischen Song von Will Smith, Get in Jiggy With It, spielen wir

0: Tricky with it, Will Smith. Hm. Hier ist die Popnacht.
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0: Ach ja, heute hat eine Sängerin Geburtstag, die hört ihr jetzt. Die hat hier in einem Duett gesungen mit einem anderen Künstler, den ihr auch kennt. Aber wer ist denn das hier?

0: ist es.
1: Es ist 3 Uhr nachts. Ich ruf jeden an, den ich kenne.
0: 07221 2011. Wer hat denn da heute Geburtstag?

gespielt und unwritten. Es ist jetzt 0.27 Uhr, eine Gefahrenstelle von der A23 in beiden Richtungen. Bitte aufpassen, Heide, Hamburg, da laufen Rehe auf der Fahrbahn zwischen Albersdorf und Schafstedt.

0: Nadel. Writings on the Wall. Hier ist die Popnadel. Es ist 0.30 Uhr.
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2: In der Nacht von der Nordsee her zunehmend bewölkt, vereinzelt ein wenig Regen. Tiefstwerte 17 bis 10 Grad. Am Donnerstag wolkig bis stark bewölkt, stellenweise ein wenig Regen. Im Laufe des Tages auflockernde Bewölkung, teils heiter und trocken, Höchstwerte 19 bis 25.
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3: Die A1 Hamburg-Lübeck wird zwischen Dreieck Norderelbe und Dreieck Hamburg-Südost in beiden Richtungen wegen mehrerer Schwertransporte mehrfach kurzfristig gesperrt. Die A27 Bremen-Bremerhaven ist zwischen Bremse-Balzbrück und Überseestadt in beiden Richtungen wegen eines Schwertransports bis 5 Uhr gesperrt. A30 Osnabrück Richtung Bad Oeynhausen. Die Ausfahrt Löhne ist wegen Bauarbeiten bis 13. Juli 19 Uhr gesperrt. A270 Blumenthal Richtung Ilpol. Die Einfahrt Bremen-St. Magnus ist wegen Bauarbeiten bis voraussichtlich 3. August gesperrt. A270 Blumenthal Richtung Ilpol. Die Ausfahrt Bremen-St. Magnus ist wegen Bauarbeiten bis voraussichtlich 3. August gesperrt.
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0: Und die am meisten unterschätzte Höchsttemperatur in Deutschland, Rückershausen in Hessen, da werden es heute 23 Grad. Hier ist die Popnacht. Ich bin Ben Streubel.

0: Morissette und Guardian in der Popnacht.
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0: Welche Sängerin hat denn da heute Geburtstag, steckt hier fest im Leierkasten? Daniela aus Schmelz, guten Morgen.
3: Hallo.
0: Wer ist das?
3: Das ist die Lea.

0: Also Lea hat heute Geburtstag. Happy Birthday to her. Und du bekommst ein Top-Nacht-Package für deine Erkenntnis. Du trägst gerade Zeitungen aus in Schmelz.
1: Ja, genau.
0: Bist du da schon bald durch oder hast du noch?
1: Ich habe jetzt erst angefangen. Also die Zeitung wurde erst geliefert.
0: Macht immer noch Spaß?
1: Zeitung ja, natürlich. Nachts.
0: Okay.
1: Ich bin jetzt 10 Jahre dabei. Das passt.
0: Wann bist du dann fertig, dass du dich um Hund und Katzen kümmern kannst?
1: Heute Morgen irgendwann gegen 7 Uhr dann.
0: Und auch schon eine ganze Weile noch, da sind die ganz alleine. Wer passt denn da eher auf wen? Auf die Katzen, auf den Hund oder umgekehrt?
1: Ich glaube, die passen gegenseitig auf sich auf.
0: Ja, und verstehen sich auch?
1: Ja, die kennen sich vom Kleinen an.
0: Das ist aber lustig, ne? Das ist eine lustige Familie. Schlafen die alle bei dir im Bett dann?
1: Ja, natürlich.
0: Klar.
1: Du gehört sich ja, dass die mit im Bett schlafen.
0: Ja, ich sag das auch immer. Ich bin da ein großer Befürworter. Bei Katzen habe ich nur ein bisschen das Problem mit der Allergie. Ne? Da kann man natürlich das ein oder andere dann ins Auge rein tropfen und schlucken und so weiter. Ne? So ein Tablettchen hier. Aber bei Hunden macht es mir gar nichts aus. Ne? Aber wenn die
1: Gott sei Dank.
0: Süß ist es allemal. Ne? Das heißt also, mit Haaren ist dann eine Wohnung gesät.
1: Gut,
0: ja, man kann, wenn man jetzt nochmal Haarausfall hat, dann kann man bei dir einfach mal einziehen eine Woche und dann klebt man sich das mal kurz mit doppelseitigem Klebeband, geht man einmal durch die Wohnung und hat dann wieder Haarwuchs, ne?
1: Worauf? Ja, das braucht man teilweise gar nicht, je nachdem, was man für Sachen anhat.
0: Ja, so, Daniela, dann komm mal gut durch die Nacht. Ich spiele deinen Lieblingssong und grüß die Tierchen, wenn du zu Hause bist von mir, ne?

0: That's the night. Ich sage, lasst die Seele baumeln, den Rest übernehmen wir für euch. Und Jan aus Berlin, der macht das auch, der spricht mal so ein bisschen vor sich her. Hallo, Jan.
1: Moin, Ben, lasst die Seele baumeln.
0: Genau. Und?
1: Ich hoffe, dass wir schon zusammen sind, dass ich mich nicht einige.
0: So ist es.
1: Und dann wünsche ich dir einige.
0: Genau.
1: Und der Jan aus Berlin-Spandau ist ja fest dabei.
0: Ja, logisch. Also Jan hat hier die Therapiegruppe eröffnet. Er hat noch einen Song dagelassen, den er gerne hören würde. Für seine ganz eigene Art. Er wird auch mitsingen. Mit seiner ganz eigenen Stimme und Aussprache. Jason Russ, I'm yours. Hier ist die Pop

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1: Um 1 Uhr mit Lydia Wagner. Außenminister Wadephul hält die NATO für stärker als je zuvor. Und das trotz des sprunghaften Verhaltens von US-Präsident Trump. Er hat in den ARD-Tagesthemen gesagt, die NATO halte zusammen.
2: Sie hat jetzt gezeigt, dass sie die Ukraine stark unterstützen kann. Sie hat sich auf neue Rüstungsprojekte, neue Kooperationen verständigt. Und ja, es gab irritierende Bemerkungen, das ist vollkommen richtig. Aber in der internen Diskussion waren wir sehr einig und sehr klar beieinander. Und wir erleben auch die Amerikaner in allen Stäben, in allen politischen Diskussionen innerhalb der NATO als sehr zuverlässig.
1: Zum Ende des NATO-Gipfels haben sich die 32 Mitglieder auf eine gemeinsame Erklärung geeinigt. Darin bezeichnen sie Russland als langfristige Bedrohung und sichern der Ukraine weitere Unterstützung zu. Bis Ende kommenden Jahres soll das Land 140 Milliarden Euro bekommen. Die Abgeordneten im Bundestag haben am Abend über mehr digitale Befugnisse für Ermittler diskutiert. Bundesjustizministerin Hubig will das Bundeskriminalamt und Polizei unter anderem mit Hilfe von KI-Software Daten aus verschiedenen Quellen analysieren und verknüpfen dürfen. AfD, Grüne und Linke fürchten, dass dadurch Bürger- und Freiheitsrechte eingeschränkt werden könnten. Nach der mutmaßlichen Amoktat an einer Schule in Oberbayern hat Bundesinnenminister Dobrindt weitere Details bekannt gegeben. Beispielsweise, dass der Tatverdächtige in Untersuchungshaft sei und nicht in einer Psychiatrie. Frank Jordan.
3: Bundesinnenminister Alexander Dobrindt erklärte am Abend in Schongau, der Tatverdächtige 16-Jährige habe bei der Tat auch einen Schuss abgegeben, aber niemanden getroffen. Danach habe die Waffe versagt, daraufhin sei der Jugendliche mit einem mitgeführten Messer auf Schülerinnen losgegangen. Zwei 13-Jährige wurden nach Einschätzung der Ermittler zufällig Opfer. Laut Bayerns Innenminister Joachim Herrmann erlitten die Mädchen Messerstiche. Beide wurden schwerst verletzt in ein Krankenhaus gebracht, inzwischen sind sie außer Lebensgefahr.
1: Bei der Halbzeitshow im Finale der Fußball-WM wird auch Popstar Justin Bieber dabei sein. Vorher war schon klar, dass unter anderem Shakira, Burna Boy, Madonna und die K-Pop-Band BTS kommen. Es ist die erste Halbzeitshow in der Geschichte der Fußball-Weltmeisterschaft und sie soll im Stil einer Super Bowl-Show ablaufen. Deshalb gibt es auch Bedenken, dass die Halbzeitpause im Finalspiel deutlich überzogen werden könnte. Das Finale der Fußball-WM findet am 19. Juli statt. Das Wetter. In der Nacht ziehen vom Nordwesten bis zur Mitte Deutschlands Wolkenfelder auf. Im Nordosten und im Süden bleibt es locker bewölkt oder klar. Tiefstwerte 17 bis 11 Grad. Tagsüber von der Nordsee bis zu den östlichen Mittelgebirgen viele Wolken, sonst sehr sonnig und das Ganze bei 18 bis 33 Grad. Es ist 1.03 Uhr.
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4: Die A1 Hamburg-Lübeck wird zwischen Dreieck Norderelbe und Dreieck Hamburg-Südost in beiden Richtungen wegen mehrerer Schwertransporte mehrfach kurzfristig gesperrt. Die A27 Bremen-Bremerhaven ist zwischen Bremse-Balzbrück und Überseestadt in beiden Richtungen wegen eines Schwertransports bis 5 Uhr gesperrt. A270 Blumenthal Richtung Ilpol. Die Ausfahrt Bremen-St. Magnus ist wegen Bauarbeiten bis voraussichtlich 3. August gesperrt.
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5: Mit Ben Streubel, dann machen wir uns mal auf die Suche nach dem lautesten Hit für diese Show. Also, falls ihr eine Idee habt, vielleicht gibt es einen Song, den ihr 5,7932% lauter ertragen wollt. 07221 2011, ich sammle wieder die Vorschläge ein. Deutschland wird dann über diese Vorschläge entscheiden in 7 Minuten. 07221 2011. Wir suchen euren Lieblingshit, den Lenkradklopfer.
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0: Der Flügel muss raus, hilft doch nichts. Vanessa Carlton, 1000 Miles, hier ist die Popline.
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0: Und heute kommen die Vorschläge aus Berlin und Baden-Württemberg. Jan aus Berlin, guten Morgen.
2: Moin, Ben.
0: Moin, und du sortierst Urlaubsbilder aus der Karibik.
2: Ja.
0: Wo bist du denn am liebsten, wenn du so oft Urlaub in der Karibik machst?
2: Also am liebsten bin ich in der Dominikanischen Republik. Ich war auch schon in Jamaika und in Venezuela, aber Dominikanische Republik gefällt mir am besten.
0: Gibt's da einen Ort?
2: Da war ich in Samana.
0: Samana, ist das bei Santo Domingo auf der Seite? Oder Punta Cana?
2: Ja, Punta Cana ist im Süden Santo Domingo und dann von Santo Domingo aus.
0: Ja, ja, ich bin in Santo Domingo mal gelandet, dann ist das Flugzeug kaputt gegangen.
2: Genau, dann.
0: Ich verstehe dich.
2: Da ist der Flugzeug kaputt,
0: ja. Ja, das ist nicht schlimm. War gar nicht schlimm. Ich bin von Punta Cana dann wieder zurückgeflogen. Das war eine ganze Geschichte.
2: Alles gut.
0: Nein, genau.
2: Ich bin über Miami geflogen, und dann nach Puerto Rico.
0: So, wer ein Private Jet hat wie du, der macht das eben. Du hast dir ausgesucht von den Scorpions, passend zu deinen vielen Urlaubsreisen. Holiday.
3: Lange

0: Vorschlag Nummer 1, Holiday von den Scorpions und Tim aus Reutlingen. Guten Morgen.
1: Guten Morgen.
0: Du bist technisch heute Nacht dabei, ne? Lötest irgendwas rum an deiner Telefonanlage. Was funktioniert denn nicht? Ich verstehe dich.
2: Tja, der eine versteht mich, der andere nicht. Ja. Ich spreche das Gegenteil, die Gegenseite nicht.
0: Ach so, ja, nicht. So klingt es aber ganz gut. Ich muss schon sagen, besser als Funken. Also insofern, ja. Vielleicht liegt es auch ein bisschen an den Themen. Manchmal ist es Fauna, Flora, Aura. Oder eben, dass unterschiedliche Interessen vorhanden sind und man sich nicht versteht. Mit wem hast du denn zuletzt telefoniert?
2: Mit meiner ehemaligen Nachbarin.
0: Also ja, es kann natürlich sein, dass man da einfach nichts mehr gemeinsam hat.
2: Da hast du recht, da alles, haben wir aber gar nichts mehr gemeinsam.
0: Alles ehemalig. So, du hast dir ausgesucht, hast du geschrieben, heute zum Tag des Rock'n'Roll.
2: Genau.
0: Ja. Was denn?
2: Tja,
0: du hast ja,
2: hab's mir aufgeschrieben, ja, und...
0: Du hast Kiss geschrieben. God gave rock'n'roll to you. Bleibt's dabei?
2: Dann nehmen wir das.
0: Ja, bleibt dabei. Ja, okay.

0: Dave Rock and Roll to you in der 18-Minuten-Version bis zur Kündigung. Wer will denn das hören? Vielleicht ihr? Da haben wir diese beiden schönen Songs, also einmal Holiday von den Scorpions gegen Kiss God Gave Rock'n'Roll to You. Ihr entscheidet in der Popnacht unter 07221 2011, welchen Song sollen wir lauter spielen als alle anderen Hits? God Gave Rock'n'Roll to You oder Holiday von den Scorpions. Euch beiden danke für die Vorschläge. Ciao Tim und tschüss.
1: Ja, ciao, ciao.
2: Tschüss. Jawohl, ciao, ciao.

0: Neuer Hit von Taylor Swift, I knew it, I knew it, I knew you. Hier ist die Popnacht, jetzt wird's laut.
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2: Die Vorschläge heute aus Berlin und Baden-Württemberg. Tim aus Reutlingen war für God Gave Rock'n'Roll to You von KISS, heute zum Tag des Rock'n'Roll. Und Jan aus Berlin hätte gerne die Scorpions gehört mit Holiday. Und es ist eindeutig ausgegangen mit 77% aller Anrufer für diesen Song hier, KISS, God Gave Rock'n'Roll to You, in der super langen Version, 78 Minuten bis zur Kündigung. Ich mach lauter, 5,7932%.

Zum Tag des Rock'n'Roll. Gott gave Rock'n'Roll to you. Kiss in der 47-Minuten-Version bis zur Kündigung. Hier ist die Popnacht um 1.24 Uhr. Der Hit hier ist neu von Niall Horan. Tastes so good. Und ihr passt bitte auf, es brennt ein Pkw auf der A13. Schönefelder Kreuz Richtung Dresden. Zwischen Bronco und Großreichen. Brennender Pkw auf der Autobahn.

0: 1.30 Uhr.
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4: In der Nacht von der Nordsee her zunehmend bewölkt, vereinzelt ein wenig Regen. Tiefstwerte 17 bis 10 Grad. Am Donnerstag wolkig bis stark bewölkt, stellenweise ein wenig Regen. Im Laufe des Tages auflockernde Bewölkung, teils heiter und trocken, Höchstwerte 19 bis 25.
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5: Die A1 Hamburg-Lübeck wird zwischen Dreieck Norderelbe und Dreieck Hamburg-Südost in beiden Richtungen wegen mehrerer Schwertransporte mehrfach kurzfristig gesperrt. Die A27 Bremen-Bremerhaven ist zwischen Bremse-Balzbrück und Überseestadt in beiden Richtungen wegen eines Schwertransports bis 5 Uhr gesperrt. A30 Osnabrück Richtung Bad Oeynhausen. Die Ausfahrt Löhne ist wegen Bauarbeiten bis 13. Juli 19 Uhr gesperrt. A270 Blumenthal Richtung Ilpol. Die Einfahrt Bremen-St. Magnus ist wegen Bauarbeiten bis voraussichtlich 3. August gesperrt. A270 Blumenthal Richtung Ilpol. Die Ausfahrt Bremen-St. Magnus ist wegen Bauarbeiten bis voraussichtlich 3. August gesperrt.
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0: Und die am meisten unterschätzte Höchsttemperatur Hallenberg im Hochsauerlandkreis. Da werden es heute 25 Grad. Hier ist die Popnacht. Ich bin Ben Stäubel.

0: Die schönste Zeit, ja, geht's dir noch schöner, wenn es schon das Schönste ist, kann man ja leider nicht mehr steigern, ne? Und dann will man diese schönen Momente auch festhalten und dann gießt man sie in Wachs. Und eine Profi-Wachskerzengießerin lebt in der Rhön, das ist Dani aus Poppenhausen. Guten Morgen, Dani.
1: Ja, guten Morgen, Ben.
0: Und du hast so eine kleine Kerzengießerei und das ist, sind Auftragsarbeiten, die du jetzt heute Nacht gießt. Ja, was ist das zum Beispiel, was bestellen die Leute?
1: Heute Nacht ist wirklich Auftragsarbeit. Also das, man sollte es ja nicht glauben, aber es gibt tatsächlich, also ich bin schon ein bisschen verrückt und durchgeknallt, aber es gibt Menschen, die bestellen wirklich eine Kerze mit den Fingernägeln und den Händen der Ex-Frau.
0: Also den Händen? Quasi abgeschnittenen Händen oder was? Nein, das glaube ich nicht.
1: Ja, naja.
0: Nee, also die Fingernägel.
1: Da kommt ein Foto von den Händen und von den Fingernägeln der Ex, die halt unglaublich schön sind. Und dann gieße ich aus Gips erstmal eine Vorform, dann mache ich eine Silikonform und dann wird das jetzt verewigt. Ich weiß nicht, wahrscheinlich steckt der Typ sich das an Weihnachten oder Weihnachtsbaum an.
0: Irgendein Fetisch, aber ich habe schon gedacht, das sind abgekaute Fingernägel, die da gesammelt wurden irgendwie und dann, die du dann jetzt in Wachs gießt. Hätte ja auch sein können. Ne?
1: Also abgekaute Fingernägel in Wachs. Habe ich noch nie probiert, ist eine Idee.
0: Du sollst ja nicht essen. Was gab es denn ansonsten noch für verrückte Sachen, die du in Wachs gegossen hast als Kerze?
1: Also es gibt ja

Martin Garrix und Ed Sheeran, neuer Hit, Repeat It. Haben wir gerade gehört und da kommt ja schon was Klügiges. Von The Cure, Friday I'm in Love. Habt ihr in der Welt noch was zu erzählen? Vielleicht habt ihr eine Erfindung gemacht oder nach? Dann sagt es mir, ich melde es an beim Patentamt. Oder ihr habt einen Wunsch oder ich kann euch irgendwas vorbeibringen, zu trinken oder so. Ne? 07221 2011, das ist diese Kontaktziffernfolge. Hier ist die Popnacht.

Q und Friday haben einen Lauf, 1.47 Uhr ist es. Und das muss ich mir historisch merken, am 9.07.2026. Ich bin gestochen worden von einem Tier. Ich weiß nicht genau, welches Tier es ist, auf jeden Fall juckt es. Es könnte sowas sein wie eine bosnische Sumpfdotter-Spinne oder sowas, die sich abgeseilt hat. Also so fühlt es sich auf jeden Fall an. Nur wenn ich also in einer Stunde nichts mehr spreche oder so, dann wisst ihr, was passiert ist. Ne? Dann haben wir das hier zumindest dokumentiert. Immer wichtig, dass man im Leben alles dokumentiert für die Nachwelt. Ich gönne mir mal einen Hit, um den Juckreiz ein bisschen zu dämmen. Sarah Larsson und Memory Lane. Hier ist die Popnacht.

Memory Lane. Das hier ist neuer Hit. Der macht schon mal gute Laune. Da ziehen wir alle Register, Bläser, Flügel haben wir reingeschoben. In Mann. Bruno Mars, neuer Hit in der Popnacht.

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1: Um 2 Uhr mit Lydia Wagner. Im Bundestag steht heute wieder eine Mammutsitzung an. Die Abgeordneten sollen laut Tagesordnung über 15 Stunden lang über verschiedenste Themen beraten. Unter anderem auch über das antragslose Kindergeld. Philipp Eckstein hat die Infos.
2: Mehr Zeit fürs Baby, weniger Zeit für Bürokratie. Dieses Versprechen gab Bundesfinanzminister Lars Klingbeil von der SPD bei der Vorstellung des antragslosen Kindergelds. Konkret sieht der Gesetzentwurf vor, dass künftig nach der Geburt das Kindergeld automatisch ausgezahlt wird. Also ohne, dass die Eltern dafür einen Antrag stellen müssen. Die Regel soll im nächsten Jahr greifen und zunächst für Eltern gelten, die bereits Kinder haben. Grund dafür, der Familienkasse liegen dann bereits die nötigen Daten vor. In einem zweiten Schritt soll es das antragslose Kindergeld auch für Erstgeborene geben.
1: Außenminister Wadefohl hat zum Ende des NATO-Gipfels in Ankara gesagt, die NATO sei stärker als je zuvor. Und das trotz des sprunghaften Verhaltens von US-Präsident Trump. Er hat in den ARD-Tagesthemen gesagt, die NATO halte zusammen. Sie habe sich auf neue Rüstungsprojekte und Kooperationen geeinigt. Die 32 Mitgliedsländer haben beschlossen, dass sie die Ukraine auch in Zukunft unterstützen wollen. Bis Ende kommenden Jahres soll das Land 140 Milliarden Euro bekommen.